liegt in den Startlöchern und hat vermeintlich so ein bisschen was von allem im Gepäck. In erster Linie natürlich wieder viel Sonnenschein in Kombination mit ein paar normalen Wolkenfeldern. Hier und da könnte es über den Tag verteilt noch etwas windiger werden und gerade ab den Mittagsstunden sind auch leichte Regenschauer möglich. Ob dann wirklich was runterkommt, wird sich zeigen bei Temperaturen bis zu 33 Grad. Am Mittwoch soll es dann ohne Regenschauer durch den Tag gehen. 32 Grad hier maximal, gefolgt von 28 am Donnerstag und am Freitag dann nur noch 23.

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1: Aus dem Markus-Evangelium. In jenen Tagen waren wieder einmal Menschen in unübersehbarer Menge zusammengeströmt und sie hatten nichts zu essen bei sich. Da rief Jesus seine Jünger: Mir tun diese Menschen von Herzen leid. Sie sind nun 3 Tage bei mir und haben nichts zu essen. Wenn ich sie aber so hungrig nach Hause gehen lasse, brechen sie mir unterwegs zusammen. Die Jünger waren ratlos. Er fragte: Wie viele Brote habt ihr? 7, erwiderten sie. Da nahm er die 7 Brote, sprach das Dankgebet, brach die Brote und gab sie den Jüngern. Und die Jünger verteilten sie an das Volk. Und sie aßen alle und wurden satt. Es waren aber 4000 gewesen, die mitgegessen hatten.

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1: Ich bin Tanja Wagner. Der Streit um den gescheiterten Milliardenplan von FIFA-Präsident Infantino geht in die nächste Runde. Die UEFA droht jetzt offenbar mit rechtlichen Schritten. Sie hat Infantino aufgefordert, sämtliches Material im Zusammenhang mit dem Vorhaben nicht zu vernichten.
2: Sehr viel stärker kann man das Misstrauen kaum ausdrücken, als es die UEFA mit diesem Brief getan hat. Der Europäische Verband prüfe jetzt die Einleitung rechtlicher Schritte, eines Schiedsverfahrens und/oder Beschwerden bei den zuständigen Aufsichtsbehörden, heißt es da. Auch der US-Technologieinvestor Joshua Kushner soll so einen Brief erhalten haben. Er sollte bei dem Projekt eine Schlüsselrolle einnehmen. Auch Infantinos Wiederwahl als FIFA-Präsident im März nächsten Jahres droht jetzt durch die Affäre zu scheitern. Thomas Thonfeld, Sportredaktion.
1: Angesichts der Migrationskrise in der spanischen Exklave Ceuta mit mindestens 72 Toten beraten die EU-Innenminister am Vormittag über die Konsequenzen. Bei einer Videokonferenz, an der auch Bundesinnenminister Dobrindt teilnimmt, soll es auch darum gehen, wie die EU ihre Außengrenzen besser schützen kann.
3: Wer jahrzehntelang gearbeitet hat, der verdient eine würdige Rente. Respekt, sagt Rehlinger, und will verhandeln. Nicht aus dem Osten kommt also nun Gegenwind für die schwarz-rote Bundesregierung. Die will zügig die Rentenreform durchziehen, als Gesamtpaket ohne Rosinen picken. Und genau das sei auch der richtige Weg, meint der Ministerpräsident aus Schleswig-Holstein. Aber die Debatte kocht nun hoch, jetzt vor einigen wichtigen Landtagswahlen im Herbst. Claudia Wächter, Nachrichtenredaktion.
1: Ein polnischer Freiwasserschwimmer ist durch die Ostsee von Schweden bis nach Polen geschwommen. Für die 160 Kilometer lange Strecke brauchte er 55 Stunden. Mehr als 2 Tage und 2 Nächte kämpfte er gegen Wellen, Wind und Sturm.
4: Schön, dass Sie bei uns sind. Hier ist Radio Paradiso mit dem Wetter für Berlin und Brandenburg heute am Dienstag. Da können sich vor allem die Temperaturen wieder blicken lassen. Wir erwarten Topwerte bis zu 33 Grad. Es gibt auch wieder einiges an Vitamin D zu tanken. Die Sonne wird sich immer mal wieder blicken lassen. Ein paar Wolkenfelder sind noch mit dabei. Und ab den Mittagsstunden sind dann sogar gebietsweise ganz leichte Schauer möglich. Keine großartigen Unwetter, vor allem nicht am Mittwoch. Da soll es den ganzen Tag trocken bleiben bei 32 Grad maximal. 28 Grad erwarten wir am Donnerstag. Ja.

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1: Es lebt im Herzen eines jeden Menschen so viel Wunderbares, so viel unendlich Schönes und wir können es einander schenken, jenseits der Angst. Die ganze Welt wird sich wandeln, wo Menschen diese beiden einfachen Wahrheiten lernen. Die Wahrheit des Vertrauens und die Wahrheit der Liebe.

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1: Ich bin Tanja Wagner. Der Streit um den gescheiterten Milliardenplan von FIFA-Präsident Infantino geht in die nächste Runde. Die UEFA droht jetzt offenbar mit rechtlichen Schritten. Sie hat Infantino aufgefordert, sämtliches Material im Zusammenhang mit dem Vorhaben nicht zu vernichten.
2: Sehr viel stärker kann man das Misstrauen kaum ausdrücken, als es die UEFA mit diesem Brief getan hat. Der Europäische Verband prüfe jetzt die Einleitung rechtlicher Schritte, eines Schiedsverfahrens und/oder Beschwerden bei den zuständigen Aufsichtsbehörden, heißt es da. Auch der US-Technologieinvestor Joshua Kushner soll so einen Brief erhalten haben. Er sollte bei dem Projekt eine Schlüsselrolle einnehmen. Auch Infantinos Wiederwahl als FIFA-Präsident im März nächsten Jahres droht jetzt durch die Affäre zu scheitern. Thomas Thonfeld, Sport. Redaktion.
1: Angesichts der Migrationskrise in der spanischen Exklave Ceuta mit mindestens 72 Toten beraten die EU-Innenminister am Vormittag über die Konsequenzen. Bei einer Videokonferenz, an der auch Bundesinnenminister Dobrindt teilnimmt, soll es auch darum gehen, wie die EU ihre Außengrenzen besser schützen kann.
3: Wer jahrzehntelang gearbeitet hat, der verdient eine würdige Rente. Respekt, sagt Rehlinger, und will verhandeln. Nicht aus dem Osten kommt also nun Gegenwind für die schwarz-rote Bundesregierung. Die will zügig die Rentenreform durchziehen, als Gesamtpaket ohne Rosinen picken. Und genau das sei auch der richtige Weg, meint der Ministerpräsident aus Schleswig-Holstein. Aber die Debatte kocht nun hoch. Jetzt vor einigen wichtigen Landtagswahlen im Herbst. Claudia Wächter, Nachrichtenredaktion.
1: Ein polnischer Freiwasserschwimmer ist durch die Ostsee von Schweden bis nach Polen geschwommen. Für die 160 Kilometer lange Strecke brauchte er 55 Stunden. Mehr als 2 Tage und 2 Nächte kämpfte er gegen Wellen, Wind und Sturm.
4: Der Dienstag liegt in den Startlöchern und hat vermeintlich so ein bisschen was von allem im Gepäck. In erster Linie natürlich wieder viel Sonnenschein in Kombination mit ein paar normalen Wolkenfeldern. Hier und da könnte es über den Tag verteilt noch etwas windiger werden und gerade ab den Mittagsstunden sind auch leichte Regenschauer möglich. Ob dann wirklich was runterkommt, wird sich zeigen bei Temperaturen bis zu 33 Grad. Am Mittwoch soll es dann ohne Regenschauer durch den Tag gehen. 32 Grad hier maximal, gefolgt von 28 am Donnerstag und am Freitag dann nur noch 23.

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1: Eine rabbinische Weisheit. Steht ein Bettler vor eurer Tür, so wisset, dass der Heilige, gelobt sei er, neben ihm steht. Um Gott wirklich zu lieben, musst du die Menschen lieben. Wenn jemand zu dir sagt, er liebe Gott, nicht aber seine Mitmenschen, dann weißt du, dass er lügt.

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1: Ich bin Tanja Wagner. Der Streit um den gescheiterten Milliardenplan von FIFA-Präsident Infantino geht in die nächste Runde. Die UEFA droht jetzt offenbar mit rechtlichen Schritten. Sie hat Infantino aufgefordert, sämtliches Material im Zusammenhang mit dem Vorhaben nicht zu vernichten.
2: Sehr viel stärker kann man das Misstrauen kaum ausdrücken, als es die UEFA mit diesem Brief getan hat. Der Europäische Verband prüfe jetzt die Einleitung rechtlicher Schritte, eines Schiedsverfahrens und/oder Beschwerden bei den zuständigen Aufsichtsbehörden, heißt es da. Auch der US-Technologieinvestor Joshua Kushner soll so einen Brief erhalten haben. Er sollte bei dem Projekt eine Schlüsselrolle einnehmen. Auch Infantinos Wiederwahl als FIFA-Präsident im März nächsten Jahres droht jetzt durch die Affäre zu scheitern. Thomas Thonfeld, Sportredaktion.
1: Angesichts der Migrationskrise in der spanischen Exklave Ceuta mit mindestens 72 Toten beraten die EU-Innenminister am Vormittag über die Konsequenzen. Bei einer Videokonferenz, an der auch Bundesinnenminister Dobrindt teilnimmt, soll es auch darum gehen, wie die EU ihre Außengrenzen besser schützen kann.
3: Wer jahrzehntelang gearbeitet hat, der verdient eine würdige Rente. Respekt, sagt Rehlinger, und will verhandeln. Nicht aus dem Osten kommt also nun Gegenwind für die schwarz-rote Bundesregierung. Die will zügig die Rentenreform durchziehen, als Gesamtpaket ohne Rosinen picken. Und genau das sei auch der richtige Weg, meint der Ministerpräsident aus Schleswig-Holstein. Aber die Debatte kocht nun hoch, jetzt vor einigen wichtigen Landtagswahlen im Herbst. Claudia Wächter, Nachrichtenredaktion.
1: Ein polnischer Freiwasserschwimmer ist durch die Ostsee von Schweden bis nach Polen geschwommen. Für die 160 Kilometer lange Strecke brauchte er 55 Stunden. Mehr als 2 Tage und 2 Nächte kämpfte er gegen Wellen, Wind und Sturm.
4: Das wird auch heute nochmal ein heißer Tag mit 34 Grad als Maximaltemperatur. Um die Mittagszeit herum soll es ein paar Regenschäuerchen geben können. Morgen dann trotzdem weiterhin heiß mit 32 Grad in der Spitze. Morgen tagsüber trocken, am Abend leichter Regen und am Donnerstag dann wieder gar kein Regen mehr. Bei 28 Grad maximal.
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4: Mit ganz viel Entspannung durch Callum Scott, You Are The Reason, und auch mit ganz viel Schwung hinein in diesen Tag, in diesen Dienstag. Jetzt mit Nick Kamen, I Promised Myself.

Musik, die ihr Ohr schmeichelt. Callum Scott, You Are The Reason, hier auf ihrem Radio Paradiso zum entspannten Wachwerden. Am Dienstagmorgen die besten Hits zum Wohlfühlen und Entspannen, die gibt es nur bei uns. Jetzt die Lighthouse Family. 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

bisschen sonnige Klänge, passend zum Wetter draußen auch heute. Billy Ocean, Caribbean Queen, hier auf ihrem Radio Paradiso, die besten Hits mit der meisten Abwechslung zum Wachwerden. Guten Morgen.

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1: Welche der Geist Gottes treibt, die sind Gottes Kinder, so schreibt der Apostel Paulus im Römerbrief. Ich wünsche Ihnen damit einen gesegneten Tag.
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2: Ich bin Tanja Wagner. Der Streit um den gescheiterten Milliardenplan von FIFA-Präsident Infantino geht in die nächste Runde. Die UEFA droht jetzt offenbar mit rechtlichen Schritten. Sie hat Infantino aufgefordert, sämtliches Material im Zusammenhang mit dem Vorhaben nicht zu vernichten.
3: Sehr viel stärker kann man das Misstrauen kaum ausdrücken, als es die UEFA mit diesem Brief getan hat. Der Europäische Verband prüfe jetzt die Einleitung rechtlicher Schritte, eines Schiedsverfahrens und/oder Beschwerden bei den zuständigen Aufsichtsbehörden, heißt es da. Auch der US-Technologieinvestor Joshua Kushner soll so einen Brief erhalten haben. Er sollte bei dem Projekt eine Schlüsselrolle einnehmen. Auch Infantinos Wiederwahl als FIFA-Präsident im März nächsten Jahres droht jetzt durch die Affäre zu scheitern. Thomas Thonfeld, Sportredaktion.
2: Angesichts der Migrationskrise in der spanischen Exklave Ceuta mit mindestens 72 Toten beraten die EU-Innenminister am Vormittag über die Konsequenzen. Bei einer Videokonferenz, an der auch Bundesinnenminister Dobrindt teilnimmt, soll es auch darum gehen, wie die EU ihre Außengrenzen besser schützen kann.
4: Wer jahrzehntelang gearbeitet hat, der verdient eine würdige Rente. Respekt, sagt Rehlinger, und will verhandeln. Nicht aus dem Osten kommt also nun Gegenwind für die schwarz-rote Bundesregierung. Die will zügig die Rentenreform durchziehen, als Gesamtpaket, ohne Rosinen picken. Und genau das sei auch der richtige Weg, meint der Ministerpräsident aus Schleswig-Holstein. Aber die Debatte kocht nun hoch. Jetzt vor einigen wichtigen Landtagswahlen im Herbst. Claudia Wächter, Nachrichtenredaktion.
2: Ein polnischer Freiwasserschwimmer ist durch die Ostsee von Schweden bis nach Polen geschwommen. Für die 160 Kilometer lange Strecke brauchte er 55 Stunden. Mehr als 2 Tage und 2 Nächte kämpfte er gegen Wellen, Wind und Sturm.
5: Der Hochsommer geht weiter, heute mit 34 Grad als Tagesspitzenwert, aber so ein paar Überraschungsregentropfen, für Sie jetzt eben nicht mehr überraschend, kommen wohl um die Mittagszeit runter. 34 Grad heute, morgen dann 32 Grad, trotz des ein bisschen Regens, wenig Abkühlung. Morgen über den Tag verteilt Sonne und Wolken im trockenen, lockeren Wechsel. Und morgen Abend wohl ein paar weitere leichte Regenschauer. Am Donnerstag dann Sonne und Wolken im Mix bei 28 Grad ohne Regen.
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5: Schönen und entspannten guten Morgen, gleich mit Entspannungsmusik von Joshua Kerzen, The Way to Your Heart. Vorher ein bisschen schwungvollere Musik zum Quickstep-Tanzen. Aus dem Schlafzimmer ins Badezimmer rüber zu Soul Sister und The Way to Your Heart.

Ohne jede Hektik, dafür mit ganz viel entspannender Klaviermusik von Joshua Caddison. Hinein in diesen Tag mit ihrem Radio Paradiso, die besten Hits zum Wohlfühlen und Entspannen.

Es war eine großartige musikalische Gemeinschaft. David Bowie und die Pat Metheny Group, This is Not America aus den 80ern hier auf ihrem Radio Paradiso. Schönen guten Morgen, dann flattern Sie mal hinein in diesen Tag jetzt zu Nelly Furtado und I'm Like a Bird. Yep.

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5: Ich bin Diana Kramer. Angesichts der Migrationskrise in der spanischen Enklave Ceuta mit mindestens 72 Toten beraten die EU-Innenminister heute in einer Videokonferenz über die Konsequenzen und einen besseren Schutz der Außengrenzen. Während sich die Lage in Ceuta selbst etwas beruhigt, eskaliert der Streit innerhalb der EU.
6: Die spanische Regierung fühlt sich zu Unrecht an den Pranger gestellt. 22 EU-Regierungen, die einen offenen Kritikbrief an den spanischen Regierungschef Sanchez schickten, fühlen sich von diesem im Stich gelassen. Bei der EU, in diesem Fall den Innenministern, hängt immer alles mit allem zusammen. Sanchez hat in Sachen Migration, Verteidigung und Ukraine-Hilfe schon viele Hauptstädte verärgert. Die werfen ihm vor, den Grenzdurchbruch von Ceuta ermöglicht zu haben. Und Sanchez sieht seine Politik als erfolgreich an, fühlt sich missverstanden. Eine Videokonferenz wird da nicht ausreichen. Dieter Ebeling, Brüssel.
5: In Berlin berät heute der Innenausschuss des Bundestags über den islamistisch motivierten Terroranschlag am Rande des Christopher Street Days in der Hauptstadt. Bundesinnenminister Alexander Dobrindt soll die Abgeordneten über den Stand der Ermittlungen informieren. Auch diese nicht öffentliche Sitzung findet wegen der parlamentarischen Sommerpause als Videokonferenz statt. Der Widerstand gegen das geplante Ende der Rente mit 63 wächst. 7 der insgesamt 16 Ministerpräsidenten haben sich inzwischen gegen eine Abschaffung ausgesprochen. Ihr Argument, es gehe um den Respekt vor der Lebensleistung der Menschen. Schleswig-Holsteins Regierungschef Daniel Günther dagegen verteidigte den Vorschlag der Rentenkommission. Er sagte am Abend im ZDF:
7: Ich halte es für keine gute Idee, das Rentenpaket jetzt aufzuschnüren. Das ist eine wichtige und überfällige Reform. Wir haben dieses Thema viel zu lange vor uns hergeschoben.
5: Der Ministerpräsident von Schleswig-Holstein, Daniel Günther. In Nordrhein-Westfalen mussten Fahrgäste mehr als 4 Stunden lang in einem ICE ausharren, nachdem während eines Unwetters dort ein Baum in die Oberleitung gefallen war. Nach Angaben der Feuerwehr konnte der Baum in der Nacht entfernt werden, weil dafür der Strom abgeschaltet werden musste, wurde der Zug mit Hilfe einer Diesellok über den Streckenabschnitt gezogen, bevor er selbst wieder weiterfahren konnte.
8: Da ist was los beim Wetter. Also nochmal hochsommerlich heute mit 34 Grad als Maximaltemperatur. Aber mittags mit einmal dann leichter Regen. Der hört aber auch schnell wieder auf. Der restliche Tag aufgelockert und trocken. 32 Grad gibt es morgen als Maximaltemperatur. Da die meiste Zeit bis zum Abend trocken. Morgen Abend, da kommen dann nochmal so ein paar weitere leichte Regenschauerchen runter. Am Donnerstag wieder trocken bei Sonne und Wolken im Wechsel und 28 Grad in der Spitze.
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8: Verkehrslage ist zum Start in den Dienstag jetzt momentan recht angenehm. Sie kommen noch ganz gut durch, gerade auch im Berliner Stadtverkehr. Fahren Sie vorsichtig und bleiben Sie achtsam.
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8: Mit italienisch sonnigen Klängen in eine

mit lockerleichten Klängen hineingestartet in diesen sommerlichen, hochsommerlichen Dienstag zu Harry Styles und As It Was. Und das hier sind zum Mitsingen Take That mit einem Bee Gees-Klassiker How Deep Is Your Love.

0: Musikalisch erfrischenden guten Morgen, 6.21 Uhr.
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sind so frei und starten den Dienstag. Zu Queen, I Want to Break Free hier auf ihrem Radio Paradiso am Dienstagmorgen. Und 5 Minuten vor 7 haben wir es. Es gibt eine amtliche Hitzewarnung. Das wundert mich nicht so sehr. Es wird ein heißer Tag mit 29 Grad als Maximaltemperatur im Schatten wohlgemerkt. Was mich eher wundert, ist, dass Regenschauer angekündigt sind für die Zeit so zwischen 10 und 14 Uhr. Und danach, wenn der Regen dann, also momentan sieht es gar nicht nach Regen aus, aber wenn der dann da vorbei ist, wieder abgezogen ist, dann soll es sogar bis zum Abend noch wärmer werden. Dann erreichen wir die 29, wahrscheinlich dann schwülwarm Grad als Maximaltemperatur. Ja, für morgen müsste diese Hitzewarnung dann wohl auch gelten, denn morgen sollen wir 33 Grad bekommen. Warten wir es mal ab, kommen Sie auf jeden Fall gut durch diesen Tag mit uns, mit Ihrem Radio Paradiso und jetzt mit Bewitched und Blame It on the Weather.

0: Schönen guten Morgen am Dienstag, eine Minute vor 6:30 haben wir es, und in der Straße unter den Eichen am Botanischen Garten in Steglitz, da soll ein 600 Meter langer Radstreifen wieder zurückgebaut werden. Mehr dazu gleich im Hauptstadtkompakt bei Henrik Düster.
1: 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Oktober 1977, der RAF-Terror erreicht seinen Höhepunkt. Nach der Ermordung des Arbeitgeberpräsidenten Hans-Martin Schleyer hält Kanzler Helmut Schmidt eine Rede im Bundestag. Er setzt auf die Würde des Menschen.
2: Indem die demokratische Verfassung von der Würde des Menschen ausgeht und nicht nur dem Staat, sondern auch dem Einzelnen verbietet, mit der Existenz und der Würde des Menschen nach Belieben und nach Willkür zu verfahren, schreibt sie uns allen die Grenzen unseres Handelns vor. Die Verpflichtung dem Ganzen gegenüber umfasst auch, den Schwachen zu helfen, Minderheiten nicht auszuschließen und gegenüber Andersdenkenden Respekt zu bewahren. Wer aber aus dieser humanen Geschichte heraustritt, wer an die Stelle des demokratischen Rechts das Faustrecht der Gewalt setzt, der erlebt eine Ausweglosigkeit, in der vermeintliche Macht bis in Selbstzerstörung umschlagen kann.
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10: Ich bin Diana Kramer. Angesichts der Migrationskrise in der spanischen Enklave Ceuta mit mindestens 72 Toten beraten die EU-Innenminister heute in einer Videokonferenz über die Konsequenzen und einen besseren Schutz der Außengrenzen. Während sich die Lage in Ceuta selbst etwas beruhigt, eskaliert der Streit innerhalb der EU.
11: Die spanische Regierung fühlt sich zu Unrecht an den Pranger gestellt. 22 EU-Regierungen, die einen offenen Kritikbrief an den spanischen Regierungschef Sanchez schickten, fühlen sich von diesem im Stich gelassen. Bei der EU, in diesem Fall den Innenministern, hängt immer alles mit allem zusammen. Sanchez hat in Sachen Migration, Verteidigung und Ukraine-Hilfe schon viele Hauptstädte verärgert. Die werfen ihm vor, den Grenzdurchbruch von Ceuta ermöglicht zu haben. Und Sanchez sieht seine Politik als erfolgreich an, fühlt sich missverstanden. Eine Videokonferenz wird da nicht ausreichen. Dieter Ebeling, Brüssel.
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12: Mit Henrik Düster. Guten Morgen. Nach dem islamistischen Anschlag am Rand des Christopher Street Day werden Gefährder in der Hauptstadt strenger überwacht. Wie Innensenatorin Ira Spranger mitteilte, tragen 4 islamistische Gefährder nun auf Anordnung der Polizei und per Gerichtsbeschluss elektronische Fußfesseln. Spranger betonte, dass die geänderten Sicherheitsgesetze konsequent genutzt werden müssten. Aus der CDU kommen derweil Forderungen, die Hürden für den Einsatz von Fußfesseln bei Gefährdern weiter zu senken. Der Streit um die Zukunft der abzugsfreien Rente nach 45 Beitragsjahren spitzt sich zu. Der Berliner SPD-Spitzenkandidat Steffen Krach hat sich klar gegen die von der Bundesregierung geplante Abschaffung ausgesprochen und nennt den Vorstoß ungerecht. Damit schließt er sich der Kritik ostdeutscher Ministerpräsidenten verschiedener Parteien an. Während die Unionsspitze an den Reformplänen festhält, fordert Bundesarbeitsministerin Bärbel Baas von der CDU-CSU eine eindeutige Haltung in dieser Frage. In der Straße unter den Eichen am Botanischen Garten soll ein 600 Meter langer Radstreifen wieder zurückgebaut werden. Die Senatsverkehrsverwaltung begründete den Schritt mit Dauerstaus auf der B1 und Verkehrsengpässen. Künftig soll es dort wieder zwei Spuren für Autos sowie einen gemeinsamen Fuß- und Radweg geben. Der Bezirk Steglitz-Zehlendorf lehnt die Maßnahme bislang ab. Die Waldbrandgefahr in der Region ist wieder leicht angestiegen. Das Umweltministerium hat für alle Landkreise in Brandenburg mindestens die Gefahrenstufe 2 ausgerufen. Im Norden des Landes gilt stellenweise bereits Stufe 3 von 5. Nach kurzzeitiger Entspannung durch Regen erwarten Experten in den kommenden Tagen ein weiteres Ansteigen der Gefahr.
0: Dankeschön, Henrik. Es sieht schön draußen aus, hat einen knallroten Sonnenaufgang, jetzt blauer Himmel, kaum Wolken zu entdecken. 20 Grad schon jetzt die aktuelle Temperatur auf 29 und das scheint mir fast gering bemessen, 29 Grad, naja, im Schatten. Das soll die Tageshöchsttemperatur heute werden, die wir wohl erst relativ spät am Nachmittag erreichen werden. Bis dahin angekündigt, auch sehr spannend, zwischen 10 und 14 Uhr immer wieder leichte Regenschauer. Aber danach eben steigt das Thermometer nochmal weiter an. Die Temperatur sowieso auch morgen am Mittwoch nochmal höher. Morgen dann sogar 33 Grad die Maximaltemperatur. Es gibt für heute schon mal eine amtliche Hitzewarnung. Auch morgen wieder sehr sonnig. Keine Regenschauer sind für morgen in Sicht. Am Donnerstag dann Sonne und Wolken im Wechsel bei 28 Grad maximal.
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0: Da staut sich schon jetzt der Verkehr wieder auf der A100 Richtung Wedding. Zwischen Kreuz Schöneberg und Detmolder Straße ist Anstehen angesagt. 10 Minuten circa sollten Sie dort länger und mehr Zeit anplanen. Und die A9 Berlin Richtung Leipzig, die ist zwischen Niemeck und Kleinmarzehns nach einem Unfall aktuell gesperrt. Die A9 Berlin Richtung Leipzig. Und Vorsicht auf der A13 Dresden Richtung Berlin zwischen Großkyris und Bestensee. Da liegt ein übergroßes Plastikteil auf der rechten Spur rum. Fahren Sie dort besonders aufmerksam. A13 Dresden Richtung Berlin zwischen Großkyris und Bestensee. Ich wünsche Ihnen eine gute, eine vor allem sichere Fahrt. Fahren Sie vorsichtig.
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0: Musik, die mit der Schönheit des Sommers mithalten kann. Die habe ich für Sie gleich von Alex Rowan, Fever Dream. Und das hier aus den 80ern, Kirste Burke mit, genau, 7 nach halb 7.

Der Tag soll für Sie nicht zu einem Fiebertraum werden. Alex Rowan, Fever Dream hier auf Ihrem Radio Paradiso am Dienstagmorgen um 16 Minuten vor 7. Porter Split Cool klingt ein bisschen wie eine Wassereissorte, ist aber ein wunderbares Klimagerät, ein portables, eben Porter Split Cool von der Firma Midea im Wert von fast 900 Euro. Und damit können Sie Ihren Raum ganz wunderbar, einen Raum bis zu 28 Quadratmetern, runterkühlen. Ganz wichtig heute. Heute gibt es eine amtliche Hitze-Unwetter-Warnung und da könnten Sie so ein Klimagerät doch garantiert gut gebrauchen. 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

schon eingeschwebt in diesen Tag am Dienstag zu Roxy Music und More Than This hier auf Ihrem Radio Paradiso. Der Blick aus dem Fenster, der lohnt sich heute Morgen einmal mehr. Wenn Sie es aufmachen, fühlen Sie sich gleich wie an einem Urlaubsort. Blauer Himmel, die Sonne strahlt. Wir haben jetzt schon 20 Grad und es wird noch wärmer, es wird noch heißer. Jetzt schon gleich am frühen Morgen vielleicht mal so einen Eiskaffee ausprobieren. Hier ist Marlon Roudette für Ihre Erfrischung musikalischer Art. When the beat drops out, 8 Minuten vor 7.

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7: Ich bin Diana Kramer. In der Union herrscht weiter Uneinigkeit über die Rentenreform. Der Widerstand gegen das geplante Ende der Rente mit 63 wächst. 7 der insgesamt 16 Ministerpräsidenten haben sich dagegen gestellt. Unionsfraktionschef Thorsten Frey hat jetzt aber noch einmal betont, dass er keinen Spielraum für Nachbesserungen am Rentenpaket sieht.
8: Inzwischen kommt nicht mehr nur Kritik von CDU-Regierungschefs, auch kritische Stimmen aus der SPD werden lauter. Bei den Vorschlägen der Rentenkommission gäbe es mit Blick auf die Rente mit 63 eine große Ungerechtigkeit, sagt zum Beispiel Saarlands Regierungschefin Anke Rehlinger, die auch SPD-Bundesvize ist. Die zunehmende Kritik ändere aber nichts am Kurs der Regierung, betont Unionsfraktionschef Thorsten Frey. Man habe sich darauf geeinigt, die Vorschläge der Rentenkommission 1:1 umzusetzen. Würde man das Paket jetzt wieder aufschnüren, drohe die gesamte Reform zu scheitern. Fiona Reinhardt, Nachrichtenredaktion.
7: Angesichts der Migrationskrise in der spanischen Exklave Ceuta mit mindestens 72 Toten beraten die EU-Innenminister heute Vormittag in einer Videokonferenz über die Konsequenzen. In der vergangenen Woche hatten bis zu 60.000 Menschen von Marokko aus Ceuta erreicht. Die Mehrheit der Staats- und Regierungschefs der EU kritisierte daraufhin die spanische Migrationspolitik. Spaniens Regierung warf den anderen Mitgliedsländern wiederum vor, die Krise politisch auszuschlachten. Der tödliche Anschlag beim Berliner CSD wirft noch immer Fragen auf, unter anderem zum genauen Ablauf. Heute berät der Innenausschuss des Bundestags über den islamistisch motivierten Terroranschlag.
9: Was ist da schiefgelaufen, fragt sich nicht nur die queere Community. Die Behörden hatten schließlich den mutmaßlichen Täter auf dem Schirm als islamistischen Gefährder. Er wurde auch überwacht, war aber auf freiem Fuß, weil ein Urteil noch nicht rechtskräftig war. Bei der Terrorfahrt mit einem Auto war eine Frau gestorben, viele Menschen wurden verletzt. Der Attentäter selbst konnte zunächst fliehen, wurde dann aber später von Polizisten erschossen. Claudia Wächter, Nachrichtenredaktion.
7: In Griechenland kämpfen Einsatzkräfte weiter gegen mehrere große Wald- und Buschbrände westlich der Hauptstadt Athen. Weitere Ortschaften und ein Industriepark mussten evakuiert werden. Auch im Nordwesten der USA lodern drei riesige Feuer. Die Behörden sprechen von der schlimmsten Naturkatastrophe in der Geschichte der Region.
10: Viel trinken ist heute wichtig, habe ich auch gerade gemacht. Stilles Wasser vom Feinsten. Die Sonne ist auch vom Feinsten schon am blauen Berliner Himmel wieder zu entdecken. 21 Grad haben wir jetzt schon. 29 bekommen wir maximal, scheint mir fast so wenig. Naja, aber okay, ist eben auch im Schatten. Es gibt aber so eine richtige amtliche Unwetterhitzewarnung. Und das Interessante, die setzt erst, diese Unwetterhitzewarnung, erst nach einigen Regenschauern ein, die heute am Vormittag runterkommen sollen und über die Mittagszeit. Ich guck mal raus. Im Moment ist davon noch gar nichts zu sehen. Ich bin gespannt, ob die Wetterfrösche da recht behalten. Und dann zum späten Nachmittag, da soll es dann eben so richtig spürwarm werden mit 29 Grad in der Spitze. Morgen 33 Grad ohne Regen, mit viel Sonne, wenigen Wolken. Mehr Wolken sind dann am Donnerstag zu entdecken, aber es kommen keine Regenschauer runter. 28 Grad am Donnerstag, die Maximaltemperatur.
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10: Und 20 Minuten dauert es länger aktuell auf der A100 Richtung Treptow zwischen Weckstraße und Tempelhofer Damm. Außerdem 10 Minuten obendrauf rechnen auf der A100 Richtung Treptow nochmal zwischen Innsbrucker Platz und Sachsendamm. Da sind die linke und die mittlere Spur wegen Bauarbeiten gesperrt. Andere Richtung, Richtung Wedding auf der A100 zwischen Kreuz Schöneberg und Detmolder Straße stehen sie an. Außerdem Lichtenberg-Frankfurter Allee zwischen Möllendorfstraße und Proskauer Straße. Auch da staut sich der Verkehr aktuell. Und Wilmersdorf, Berliner Straße zwischen Brandenburgische Straße und Brinner Straße. Auch da gibt es eine Autoschlange. Einen Unfall hat es gegeben auf der A9 Berlin Richtung Leipzig zwischen Niemeck und Kleinmarzehns. Und immer noch liegt ein Plastikteil, was da nicht hingehört, auf der A13 Dresden Richtung Berlin zwischen Großküriß und Bessensee. Und ebenfalls ein Gegenstand ist entdeckt worden auf der A24. Vorsicht da, Hamburg Richtung Berlin zwischen Sukow und Putlitz. Gegenstand auf der Fahrbahn und zwar auf der linken Spur. Passen Sie auch auf der rechten Spur auf, fahren Sie vorsichtig und kommen Sie gut an.
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10: Was tun nicht nur als Mensch, sondern auch als Haustier oder für die Haustiere bei so schwülwarmem Wetter? Darum geht es in dieser halben Stunde. 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

0: Das war durchaus eine tropische Nacht, oder? Schönen guten Morgen hier auf Ihrem Radio Paradiso, geweckt von Taylor Swift und The Fate of Ophelia. Ich tue es ja auch immer wieder und spreche von schwülwarmen Wetter. Aber wie entsteht das überhaupt, Simeon aus der Radio Paradiso Redaktion?
1: Also, schwüle Luft ist an sich nichts anderes als feuchte Luft. Und die entsteht, wenn viel Wasser verdunstet. Zum Beispiel über dem Mittelmeer oder dem Atlantik, wenn die Sonne da die Meeresoberflächen stark erhitzt. Und dann nimmt die Luft große Mengen an Wasser auf und diese feuchten Luftmassen strömen dann zu uns. So wie jetzt gerade zum Beispiel, da kommt die Schwüle durch ein Tiefdruckgebiet vom Ostatlantik, das uns die Schwüle nach Deutschland bringt.
0: Und was sollten wir bei Schwüle am besten tun oder besonders beachten?
1: Also ich muss leider enttäuschen, denn den einen Supertipp gegen Schwüle habe ich nicht. Ah. Schwüle ist einfach wirklich unangenehm für den Körper, denn wir schwitzen deutlich mehr als sonst und verlieren dadurch auch deutlich mehr Wasser. Deswegen müssen wir in erster Linie darauf achten, viel zu trinken, um das wieder auszugleichen und auch schon zu trinken, bevor wir Durst bekommen. Sonst hilft noch leichte, luftige Kleidung zu tragen und wenn möglich einen leichten Luftzug herzustellen, zum Beispiel durch einen Ventilator. Es hilft auch ab und zu, kaltes Wasser auf die Handgelenke laufen zu lassen. Das ist oft sogar effektiver als kalt zu duschen und vor allem kann ich das auch einfach im Büro machen.
0: Okay. Wie wir unsere Haustiere schützen können, darüber sprechen wir gleich. Nach Musik von Heinz-Rudolf Kunze, Dein ist mein ganzes Herz. Und nach den Beckys, den Backstreet Boys. Hier auf Ihrem Radio Paradiso am Dienstagmorgen. Schönes Wachwerden, aufstehen und gut durch den Dienstag kommen.

0: Sehr herzlichen guten Morgen. Willkommen bei Thorsten Wittke und willkommen am Dienstag hier auf Ihrem Radio Paradiso und willkommen an einem weiteren schwülwarmen Tag nach einer tropischen Nacht. Simeon aus der Radio Paradiso Redaktion. Warum fühlt sich so schwüle Wärme eigentlich so unangenehm an?
1: Also normalerweise versucht unser Körper, sich bei Hitze durch Schwitzen abzukühlen. Dabei verdunstet der Schweiß auf der Haut und entzieht dem Körper Wärme. Wenn aber durch Schwüle die Luft schon sehr feucht ist, funktioniert diese Verdunstung schlechter. Der Schweiß bleibt deshalb auf der Haut und die Kühlung setzt kaum ein. Und genau deshalb fühlen sich selbst Temperaturen um die 28 Grad bei Schwüle oft deutlich belastender an als trockene Hitze mit über 30 Grad.
0: Und wie ist es eigentlich mit unseren und bei unseren Haustieren? Macht Schwüle denen auch besonders zu schaffen?
1: Ja, durchaus. Vor allem Hunde leiden unter schwülheißem Wetter ziemlich, weil sie sich hauptsächlich durchs Hecheln abkühlen. Und bei hoher Luftfeuchtigkeit funktioniert auch diese Art der Kühlung deutlich schlechter. Deshalb sollten Tiere immer Zugang zu frischem Wasser und einem schattigen, kühlen Platz haben. Spaziergänge mit Hunden verlegt man deshalb auch am besten in die frühen Morgen- oder die späten Abendstunden. Und natürlich Tiere niemals im aufgeheizten Auto zurücklassen.
0: Ja, wirklich, das sollte eigentlich selbstverständlich sein. Passiert aber dann doch immer wieder. Achten Sie da auch auf Ihre Mitmenschen, die Ihre Mittiere da nicht entsprechend gut behandeln. Schönen guten Morgen, kommen Sie gut rein in diesen Tag. 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

0: 3 Minuten vor 8.
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0: Von der Sonne geweckt und in den Tag geschickt. Schönen guten Morgen am Dienstag, 7:30 haben wir es. Und hier in Berlin am Cottbuser Tor setzt die Polizei erstmals auch KI-gestützte Videoüberwachung ein. Mehr dazu gleich im Hauptstadtkompakt bei Henrik Düster.
1: 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Im Mai 1994 wird Nelson Mandela zum ersten schwarzen Präsidenten Südafrikas gewählt, aus seiner Antrittsrede.
2: Wir sind weiterhin davon überzeugt, dass es keinen einfachen Weg zur Freiheit gibt. Wir wissen genau, dass keiner von uns alleine Erfolg haben wird. Wir müssen als vereintes Volk zusammen handeln, um nationale Versöhnung zu erreichen. So werden wir diese Nation aufbauen und eine neue Welt entstehen lassen. Es soll Gerechtigkeit für alle geben. Es soll Frieden für alle geben. Es soll Arbeit, Brot, Wasser und Salz für alle geben. Lasst alle wissen, dass Körper, Geist und Seele eines jeden befreit wurden, um sich selbst zu verwirklichen.
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9: Ich bin Diana Kramer. In der Union herrscht weiter Uneinigkeit über die Rentenreform. Der Widerstand gegen das geplante Ende der Rente mit 63 wächst. 7 der insgesamt 16 Ministerpräsidenten haben sich dagegen gestellt. Unionsfraktionschef Thorsten Frey hat jetzt aber noch einmal betont, dass er keinen Spielraum für Nachbesserungen am Rentenpaket sieht.
10: Inzwischen kommt nicht mehr nur Kritik von CDU-Regierungschefs, auch kritische Stimmen aus der SPD werden lauter. Bei den Vorschlägen der Rentenkommission gäbe es mit Blick auf die Rente mit 63 eine große Ungerechtigkeit, sagt zum Beispiel Saarlands Regierungschefin Anke Rehlinger, die auch SPD-Bundesvize ist. Die zunehmende Kritik ändere aber nichts am Kurs der Regierung, betont Unionsfraktionschef Thorsten Frey. Man habe sich darauf geeinigt, die Vorschläge der Rentenkommission 1:1 umzusetzen. Würde man das Paket jetzt wieder aufschnüren, drohe die gesamte Reform zu scheitern. Fiona Reinhardt, Nachrichtenredaktion.
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0: Mit Henrik Düster. Guten Morgen. Die Berliner Polizei setzt am Cottbuser Tor erstmals auf KI-gestützte Videoüberwachung. Später soll das System auch an der Warschauer Straße folgen. Die Software erkennt auffällige Bewegungsmuster, etwa bei Schlägereien, und schlägt Alarm. Gesichter werden dabei nicht erfasst. Polizisten sehen auf den Monitoren lediglich Strichmännchen. Die finale Entscheidung über einen Einsatz bleibt immer beim Menschen. Die Altersarmut in der Hauptstadt nimmt deutlich zu. Wie aus einer Antwort der Bundesregierung hervorgeht, ist die Zahl der Senioren, die Grundsicherung beziehen, seit 2016 um rund 50% auf über 60.000 Menschen gestiegen. Noch drastischer fällt der Anstieg beim Wohngeld aus. Hier hat sich die Zahl der Empfängerinnen und Empfänger im Rentenalter innerhalb von 9 Jahren fast vervierfacht. Nach der Attacke auf eine Mitarbeiterin in Finsterwalde hat das Jugendamt des Landkreises Elbe-Elster wieder regulär geöffnet. Das Gebäude selbst kann jedoch nur nach vorheriger Terminvereinbarung betreten werden. Vor Ort sorgt ab sofort ein Sicherheitsdienst für Schutz. Am 16. Juli hat ein Mann im Büro einer Angestellten Feuer gelegt. Der Tatverdächtige sitzt wegen des Verdachts eines versuchten Tötungsdelikts in Untersuchungshaft. Die Polizei verschärft noch bis zum kommenden Sonntag die Tempokontrollen auf den Straßen der Region. Die Aktion ist Teil der europaweiten Speed Week, die Zahl schwerer Verkehrsunfälle senken soll. Der Schwerpunkt der Messungen liegt in Brandenburg, vor allem auf Landstraßen mit Alleecharakter. In Berlin hüllt man sich in Schweigen, wenn es um mögliche Kontrollstellen geht. Man wolle den Erfolg der Kontrollen nicht gefährden, so ein Polizeisprecher. Wir können überall stehen.
11: Man will nichts verraten, sehr schön. Ich verrate Ihnen aber, dass es ein richtig schöner Hochsommertag wird, aber auch ganz schön heiß. 29 Grad die Maximaltemperatur und, das ist überraschend, ab so circa 10 Uhr bis 14 Uhr sollen tatsächlich Regenschauer runterkommen und danach soll es dann so richtig schwülwarm heiß werden mit 29 Grad am späten Nachmittag. Sonne gibt es aber auch jetzt vor allem zum Genießen. Viel blauer Himmel, aber mehr und mehr Wolken ziehen durchaus auf. 21 Grad haben wir aktuell. Morgen viel Sonne, wenige Wolken, kein Regenschauer mehr. Dann sogar 33 Grad als Maximaltemperatur. Heute schon gibt es eine amtliche Hitzewarnung. Und am Donnerstag dann 28 Grad als Maximalwert bei wieder mehr Wolken, weniger Sonne, aber wohl weiterhin dann keinen Regenschauern.
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11: Das ist jetzt länger als sonst auf der A100 Richtung Treptow. 45 Minuten Wartezeit auf der A100 Richtung Treptow zwischen Detmolder Straße und Kreuz Schöneberg. Und in der anderen Richtung zwischen Kreuz Schöneberg und Detmolder Straße 10 Minuten Wartezeit. Ne? A100 Richtung Wedding. Und A103 letztlich davon auch betroffen. Abzweig Zehlendorf Richtung Schöneberg. Kreuz Schöneberg auf der Überleitung zur A100 Richtung Treptow. Auch da staut sich der Verkehr momentan. Dann rausgeschaut auf die A9 Berlin Richtung Leipzig, da hat es vorhin einen Unfall gegeben, deswegen die A9 gesperrt zwischen Niemeck und Kleinmarzehns und es liegen immer noch Gegenstände auf der linken Spur und zwar auf der A24 Hamburg Richtung Berlin zwischen Suko und Putlitz. Bitte die müden Augen besonders weit aufmachen. Ich wünsche Ihnen eine gute, eine sonnige Fahrt, kommen Sie gut durch und kommen Sie gut an.
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11: Louis Vuitton. Louis Vuitton ist das Geburtstagskind des Tages. Sie können ja schon mal ein bisschen rätseln, wie alt der Gute heute wohl geworden wäre. Die Auflösung gibt es gleich nach Leanne Rimes. Can't Fight the Moonlight. Und jetzt tolle Autofahrmusik da, wo Sie fahren können. Hier ist Chris Rea um 9 Minuten nach 7:30. Guten Morgen.

In der Radiopaldiese Coaching-Etage geht es gleich um Spielereien und verspielt es seine Mode zum Teil auch, wenn er Handtaschen kreiert, die in Hundeform daherkommen. Und die Nationalspieler der deutschen Fußballnationalmannschaft, die stehen auch auf seine Mode, vor allem auf seine Koffer und Taschen. Louis Vuitton ist das Geburtstagskind des Tages, ist heute vor 205 Jahren geboren worden. Da kann man

0: Der Teppich zum Meer und ein Kochlöffel zum Zauberstab. Sieht komisch aus, aber genau in diesen Momenten passiert viel mehr, als man auf den ersten Blick sieht. Die Kleinen lernen nämlich im Spiel, dass nicht immer alles nach Plan läuft. Der Turm fällt um, Pokémon verliert oder das Nachbarskind möchte etwas ganz anderes spielen. Kinder lernen ganz nebenbei, mit Enttäuschungen umzugehen, Kompromisse zu schließen und nach neuen Lösungen zu suchen. Auch Gewinnen und Verlieren will geübt sein. Sich über Erfolge freuen, ohne den anderen klein zu machen. Eine Niederlage aushalten, ohne gleich aufzugeben. Sind das doch genau die Fähigkeiten, die uns Erwachsene heute noch heftig fordern können. Im Spiel passiert noch etwas Entscheidendes. Kinder dürfen ausprobieren, wer sie sein möchten. Heute Piratin, morgen Tierärztin, übermorgen Astronaut. Sie schlüpfen in Rollen, wechseln die Perspektive und entwickeln so Empathie. Die Fähigkeit, sich auch später in andere Menschen hineinzuversetzen. Haben wir uns eventuell viel zu früh eingeredet, Spielen sei nur etwas für Kinder? Vieles, was uns heute im Leben hilft, haben wir doch genau dort gelernt. Nicht im Unterricht oder durch Ermahnungen, sondern beim Toben und Ausprobieren. Falls Ihnen heute Kinder über den Weg laufen, spielen Sie einfach mal mit. Nicht nebenbei aufs Handy schauen, nicht erklären, wie es richtig geht. Lassen Sie sich für eine halbe Stunde in deren Welt entführen. Sie könnten überrascht sein, wer dabei am meisten lernt. Der Kinderarzt und Psychoanalytiker Donald Winnicott sah das so. Im Spiel und vielleicht nur im Spiel sind Kind und Erwachsene frei, kreativ zu sein.
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0: Und wenn Sie eine persönliche Beratung wünschen, schreiben Sie mich gerne an unter www.beziehungscoach-berlin.de.

5 Minuten vor 8. Cool and the Gang, Cherish, mehr Sommermusik bekommen Sie in unserem Musikstream Radio Paradiso Summer Feeling. 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Jetzt gibt es für Sie zum Start in den Dienstag Amy McDonald und This is

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6: Ich bin Diana Kramer. Der Widerstand gegen das geplante Ende der Rente mit 63 wächst. 7 der insgesamt 16 Ministerpräsidenten haben sich mittlerweile gegen eine Abschaffung ausgesprochen. Ihr Argument, es gehe um den Respekt vor der Lebensleistung der Menschen. Schleswig-Holsteins Regierungschef Daniel Günther dagegen verteidigte den Vorschlag der Rentenkommission. Er sagte am Abend im ZDF:
7: Ich halte es für keine gute Idee, das Rentenpaket jetzt aufzuschnüren. Das ist eine wichtige und überfällige Reform. Wir haben dieses Thema viel zu lange vor uns hergeschoben.
6: Der Ministerpräsident von Schleswig-Holstein, Daniel Günther. Die EU-Innenminister beraten heute über die Migrationskrise in der spanischen Exklave Ceuta. In der Videokonferenz geht es um Konsequenzen aus dem Vorfall. Denn während sich die Lage in Ceuta selbst beruhigt, eskaliert der Streit innerhalb der EU.
8: Die spanische Regierung fühlt sich zu Unrecht an den Pranger gestellt. 22 EU-Regierungen, die einen offenen Kritikbrief an den spanischen Regierungschef Sanchez schickten, fühlen sich von diesem im Stich gelassen. Bei der EU, in diesem Fall den Innenministern, hängt immer alles mit allem zusammen. Sanchez hat in Sachen Migration, Verteidigung und Ukraine-Hilfe schon viele Hauptstädte verärgert. Die werfen ihm vor, den Grenzdurchbruch von Ceuta ermöglicht zu haben. Und Sanchez sieht seine Politik als erfolgreich an, fühlt sich missverstanden. Eine Videokonferenz wird da nicht ausreichen. Dieter Ebeling, Brüssel.
6: In Berlin berät heute der Innenausschuss des Bundestags über den islamistisch motivierten Terroranschlag am Rande des CSD in der Hauptstadt. Bundesinnenminister Alexander Dobrindt soll die Abgeordneten über den Stand der Ermittlungen informieren. Auch diese nicht öffentliche Sitzung findet wegen der parlamentarischen Sommerpause als Videokonferenz statt. Der Energiegesamtverbrauch in Deutschland ist im ersten Halbjahr laut einer Prognose der Arbeitsgemeinschaft Energiebilanzen um 1,9% gesunken. Hauptgründe dafür sind laut der AG die unverändert schwache Konjunktur und der Anstieg der Energiepreise. Der Verbrauch von Diesel ging um 6% zurück. Der Absatz von leichtem Heizöl brach um mehr als ein Drittel ein.
9: Dankeschön, Diana. Aber ziehen jetzt doch mehr und mehr Wolken auf, so ist auch angekündigt, sodass dann ab gegen 10 Uhr Regenschauer runterkommen. Leichte Regenschauer tatsächlich für so 2, 3, vielleicht 4 Stunden. Und dann wird es wieder sonniger, aufgelockerter und auch noch richtig heiß. Bis zum späten Nachmittag dann 29 Grad als Maximaltemperatur. Es gibt eine aktuelle amtliche Hitzewarnung. Morgen dann 33 Grad, da kommt die Hitzewarnung wahrscheinlich dann nochmal daher. Morgen 33 Grad, aber ohne Regenschauer, bei viel Sonne, wenigen Wolken. Am Donnerstag wieder mehr Wolken unterwegs, bei 28 Grad als Tagesspitze wird, aber dann auch weiterhin ohne Regen.
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9: Über die A100 Richtung Treptow zu fahren, das ist heute kein Spaß. 60 Minuten Passierdauer zwischen Detmolder Straße und dem Kreuz Schöneberg. Enorm langer Stau. Außerdem auf der A100 Richtung Wedding zwischen Tempelhofer Damm und Schmargendorf und zwischen Hohenzollern Damm und dem Dreieck Funkturm. Jeweils 10 Minuten anstehen ist da angesagt. Und auch A103 betroffen, Abzweig Zehlendorf Richtung Schöneberg zwischen Kreuz Schöneberg auf der Überleitung zur A100 Richtung Treptow Stau und A115 Abus Dreieck Nutetal Richtung Dreieck Funkturm. Dreieck Funkturm auf der Überleitung zur A100 Richtung Wedding. Auch da staut sich der Verkehr momentan. Lichtenberg-Frankfurter Allee zwischen Möllendorfstraße und Proskauer Straße. Auch da gibt es eine Autoschlange, 10 Minuten Wartezeit. Deswegen dort und Tempelhofer Damm zwischen Peter-Strasser Weg und Tempelhofer Damm. Auch da Geduld, Geduld, Geduld. A2 Magdeburg Richtung Berlin. Vorsicht dort, es hat einen Unfall gegeben. Frisch reingekommen die Meldung zwischen Ziesa und Wollin. Nach diesem Unfall die mittlere Spur gesperrt. Und die A9 Berlin Richtung Leipzig. Die ist auch immer noch nach einem Unfall von heute früh gesperrt zwischen Niemeck und Kleinmarzehns. Der Verkehr wird umgeleitet. Außerdem defektes Fahrzeug jetzt entdeckt worden auf der A10. Südlicher Berliner Ring Richtung Dreieck Spreeau zwischen Schönefelder Kreuz und Königs Wusterhausen. Ich wünsche Ihnen dennoch und erst recht eine gute, eine sichere Fahrt. Und wo es nicht vorangeht, versuchen Sie gelassen zu bleiben.
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9: Also das ist wirklich schon ein ungewöhnliches Tierchen. Wobei das Tier ist gar nicht selbst so ungewöhnlich. Aber ja, diese, wie soll man sagen, Ausformung des Tieres, die ist wirklich ungewöhnlich. Und es begeistert gerade die USA und das gesamte Internet. Mehr dazu gleich nach Zoe Wee's Control und nach Alpha Will jetzt mit Sounds Like a Melody. Sonnigen guten Morgen am Dienstag, 6 Minuten nach 8.

0: Oh, ich habe hier fast so ein bisschen das Gefühl, das Gerät jetzt außer Kontrolle hier. Zoe Wees Control auf ihrem Radio Paradiso, denn das ist eine ganz große Frühstücksrunde mal wieder. Ich freue mich über Laura, Elena, Nico und Fabi.
1: Guten Morgen.
0: Schön, dass ihr alle da seid.
2: Wie so ein Schulzeiten.
0: Ich bin gespannt, ob ihr mich jetzt auch so auslacht, wie meine Frau mich fast ausgelacht hätte am Wochenende, als sie mir sagte, wie, davon hast du noch nicht gehört? Also es ist doch überall im Internet. Ich dachte, du bist viel im Internet unterwegs. Davon hast du wirklich davon noch nicht gehört? Und ich bin jetzt gespannt und vielleicht sagt gleich, ja, klar. Also, was sagt euch der Name, der Begriff Jimothy?
3: Jimothy.
4: Das habe ich noch nicht gehört.
3: Irgendwas kratzt da ganz hinten an meinem Hirn, aber ich komme mir keine Ahnung.
0: Kratzen ist schon ganz gut. Ja. Ah, dann bin ich ja ein bisschen beruhigt.
2: Aber Jim wie Jim?
0: Jim wie der Name Jim.
3: Ach so.
0: Jimothy.
2: Ich könnte es mir denken. Ich habe eine Vermutung.
0: Dann sag mal.
2: Ist das Kylie Jenner und Timothy Chalamet?
3: Oh mein Gott,
0: Jimothy.
3: Nee,
0: ist es nicht.
2: Ah, okay.
0: Das vielleicht auch. Jimothy, ihr habt von ihm auch noch nichts gehört, aber ihr solltet dann von ihm hören, weil ich bin ganz froh, dass meine Frau mich darauf aufmerksam gemacht hat, denn das ist ein ganz süßer Waschbär, der in den USA für Furore sorgt. In Seattle, habt ihr den vielleicht gesehen? Das ist einer, der hat eine verkürzte Wirbelsäule. Und der läuft, also der sieht so aus, als wenn er so die Schultern und den Buckel so hochgezogen hätte und steht dann auch fast so, ja, beidbeinig einfach da, wenn er sich so aufrichtet und sieht dann fast so aus wie so ein Mensch. Und es ist, also das ist eine Fehlbildung. Der kommt aber in Seattle, weil das Nahrungsangebot da super groß ist und so, kommt der da klar. Also und der ist zum Internet-Hype geworden, der offenbar in der Frühstücksrunde noch nicht angekommen ist. Nee, auch in den Stadien, Baseballstadien. Make noise for Jimothy. Oder beim Basketball, wenn ein Dreier geworfen worden ist, dann wird oben eingeblendet: Jimothy
3: for Dreier.
2: Das habe ich noch gar nicht
0: total
2: bekommen.
0: Cool. Also googelt mal Jim. Mufi, THY am Ende dann und so, und dann seht ihr diesen kleinen süßen Waschbär an.
5: Oh. Die sehen aber aus wie kleine Räuber mit der Brille.
3: Ja,
0: aber das ist ein ganz süßer Räuber. Also ihr werdet auch, glaube ich, von dem ganz angetan sein. Um andere, ja, Darstellungen, Bilder geht es gleich hier in der Radio Paradiso Frühstücksrunde. Auch hier im Radio Paradiso nach U2, I Still Haven't Found What I'm Looking For, und nach, das passt ja auch irgendwie, ne? Ace of Base, The Sign. Die Zeichen stehen auf, wach werden und in den Dienstag starten mit uns mit ihrem

0: aber I still haven't found what I'm looking for. Ich habe es noch nicht gefunden, aber ihr habt Jimothy im Internet jetzt gefunden.
1: Oh, ja.
0: Das euch auch. Der sieht süß aus.
2: Ist ein süßer kleiner Mann, ja.
3: Ein bisschen Angst habe ich auch, wenn er auf mich
0: zu
3: läuft.
0: So ein bisschen so gekrümmt und dann läuft er da. Es gibt auch Organisationen, die jetzt sagen, das ist toll, dass er jetzt so unterstützt wird und dass er so gehypt wird und so. Aber auf der anderen Seite, also es ist ja eine Fehlbildung und so. Und es wäre auch toll, wenn auch Menschen, ganz ernsthaft, wenn auch Menschen, die fehlgebildet sind, wenn die auch so viel Unterstützung erfahren.
2: Ja, das stimmt.
0: Ne?
2: Ja.
0: Und dass man die supportet und sagt so, hey, großartig und toll, wie ihr seid und egal, ob ihr jetzt diese Fehlbildung habt oder nicht, schön, dass ihr da seid und ihr gehört dazu. Und das finde ich auch einen tollen Dreh an dieser Geschichte. Mhm. Jetzt geht es um etwas anderes, Visuelles, nämlich seit Sonntag hängen die Wahlplakate unübersehbar überall in der Stadt. Wie geht's euch damit? Brauchen wir die heutzutage noch? Sprechen die euch an? Lacht ihr darüber? Was sagt ihr?
4: Mir sind die selten so aufgefallen wie dieses Jahr. Also wir sind in der Nacht von Samstag auf Sonntag nach Hause gefahren. Mhm. Da durften sie ja offiziell noch nicht hängen eigentlich. Mhm. Aber in unserer Straße direkt irgendwie die ganze Straße plakatiert. Und man hat es richtig gesehen. Es war zwar dunkel draußen, aber irgendwie total auffällig. Ich weiß nicht, wie es euch geht, aber in diesem Jahr sieht man sie.
3: Irgendwie teilweise auch so 5 Stück irgendwie an einer, an einer Lampe da irgendwie, an einer Laterne irgendwie
0: Habt
3: dran.
0: Habt ihr das Gefühl, ist es mehr als sonst vor den Berlin-Wahlen? Da habe ich nicht unbedingt das Gefühl.
4: Das sind nicht.
2: Schon nee, nicht mal. Aber ich finde, für mich gehört das so ein bisschen zu diesem ganzen Wahlkosmos mit dazu. Ich finde, das bringt auch schon so ein bisschen in Wahlstimmung. Man weiß, das ist wie so Weihnachtszeit, so ein bisschen eine besondere Zeit, alle 4 Jahre.
0: Ja, schon.
2: Und
0: ne?
2: Irgendwie finde ich finde das nicht schlimm. Ich kann verstehen, wenn sich manche dran stören, aber für mich gehört das ein bisschen dazu. Ja.
3: Mich würde aber wirklich mal so die Dunkelziffer interessieren, wie viele Menschen sich wirklich anhand von Plakaten überzeugen lassen, sich damit jetzt mehr auseinanderzusetzen oder nicht, weil ich persönlich, also ich nehme sie natürlich wahr, aber ich habe mir jetzt noch nie eine Meinung darauf gebildet, wen ich da jetzt auf dem Plakat gesehen habe. Also
0: viele sagen ja so, ach ja, Mensch, da sind jetzt Gesichter drauf, die hat man noch nie zuvor gesehen. Was bringt das denn überhaupt? Ich finde schon, da kommen einem Leute näher und man wird dann aufmerksam und denkt so, ach guck mal, die sind jetzt hier in meinem Bezirk oder so, dann eben für mich, für unsere Politik hier irgendwie relevant. Ich kann das schon gut nachvollziehen. Jetzt muss ich aber auch etwas gestehen, ich weiß gar nicht, ob ich das so sagen darf eigentlich. Also ich habe das auch selbst noch nie gemacht. Ich schwöre, wirklich, habe ich noch nie gemacht. Aber wenn irgendwo jemand wirklich, also sehr hübsch auch, also ein Wahlplakat zeichnerisch verändert, also hübsch verändert, also nicht beschmiert,
4: verschönert,
0: also noch bestimmte Aspekte hervorhebt oder so, dann finde ich das durchaus unterhaltsam. Also ich will nicht dazu abstiften.
3: Nein. Da habe ich auch noch so ein Bild von Angela Merkel irgendwie im Kopf. Das muss ja schon Ewigkeiten gefühlt her sein, aber wo dann irgendwie mit Zahnlücke und sowas einfach dran und Brille.
0: Die Zahnlücke ist der Klassiker und so. Ich finde das echt, ich finde das unterhaltsam.
5: Schon ein Hingucker.
0: Schon. Ich glaube, manche Plakate profitieren auch davon.
3: Ja,
0: zumindest was die Aufmerksamkeit angeht. Ja, wie geht's Ihnen mit den Wahlplakaten? Finden Sie sie gut? Finden Sie sie überflüssig? Nerven Sie sie jetzt schon nach 2 Tagen? Schicken Sie gerne mal eine WhatsApp an 030 80 500 und die 80 oder schreiben Sie eine E-Mail an redaktion@paradiso.de hier in die Radio Paradiso Frühstücksrunde. Tja, so als Bewerbung zum Heiraten sind diese Plakate vielleicht nicht immer geeignet. Ich komme darauf, weil jetzt Bruno Mars dran ist mit Marry You hier auf ihrem Radio Paradiso am Dienstag.

0: Ohne schwarz angemalten Schnurrbart hinein in den Dienstag bei mir. 8:30 haben wir es und um falsch aufgehängte Wahlplakate geht es gleich auch nochmal im Hauptstadtkompakt bei Henrik Düster.
1: 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Die größten Worte der Menschheitsgeschichte. Die Gedanken sind frei. Wer kann sie erraten? Um 1780 wurde dieser Text zum ersten Mal auf Flugblättern veröffentlicht. Ein paar Jahrzehnte später kam die Melodie dazu. Seitdem wird das Lied überall dort von Menschen gesungen, die politische Unterdrückung anprangern. Hier die vierte Strophe.
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9: Ich bin Diana Kramer. Der Widerstand gegen das geplante Ende der Rente mit 63 wächst. 7 der insgesamt 16 Ministerpräsidenten haben sich mittlerweile gegen eine Abschaffung ausgesprochen. Ihr Argument, es gehe um den Respekt vor der Lebensleistung der Menschen. Schleswig-Holsteins Regierungschef Daniel Günther dagegen verteidigte den Vorschlag der Rentenkommission. Er sagte am Abend im ZDF:
10: Ich halte es für keine gute Idee, das Rentenpaket jetzt aufzuschnüren. Das ist eine wichtige und überfällige Reform. Wir haben dieses Thema viel zu lange vor uns hergeschoben.
9: Der Ministerpräsident von Schleswig-Holstein, Daniel Günther.
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11: Mit Henrik Düster. Guten Morgen. Zum Auftakt des Wahlkampfs für das Abgeordnetenhaus haben die Bezirksämter zahlreiche Verstöße beim Plakatieren registriert. Allein im Bezirk Steglitz-Zehlendorf wurden rund 100 Hinweise gemeldet und 50 konkrete Regelverstöße dokumentiert. Auch in Marzahn-Hellersdorf und Tempelhof-Schöneberg stellten Ordnungsämter unzulässig angebrachte Wahlplakate fest. Dort drohen Bußgelder von mindestens 50 Euro pro Standort. Das Aufhängen war offiziell erst ab Sonntagmittag erlaubt. Im Fall des islamistischen Terroranschlags am Rand des CSD haben die Ermittlungsbehörden ein zweites Mobiltelefon des Täters im Tatfahrzeug sichergestellt. Nach Medienberichten erhoffen sich das Bundeskriminalamt und die Bundesanwaltschaft dadurch neue Erkenntnisse über mögliche Hintermänner. Zudem prüfen die Ermittler, ob der Attentäter seine Überwachung durch das LKA vor der Tat gezielt ausgetestet und Anweisungen für den Anschlag erhalten hatte. Die extrem hohen Mietpreise bei Neuverträgen belasten Haushalte in Berlin sehr unterschiedlich. Wie eine aktuelle Analyse der Plattform ImmoWelt zeigt, bleibt die Mietbelastung in teuren Trendkiezen wie Mitte oder Prenzlauer Berg für die dort lebenden einkommensstärkeren Haushalte vergleichsweise stabil. Extrem hoch ist der Anteil des Einkommens für eine neue Miete hingegen in Großsiedlungen und ehemaligen Arbeiterbezirken wie Gesundbrunnen oder der Gropiusstadt. Den Den Betroffenen droht bei einem Umzug zunehmend Verdrängung. Nach Ansicht von Experten muss der Waldbrandschutz in Brandenburg an den Übergängen zwischen Wohnsiedlungen und Waldgebieten drastisch ausgebaut werden. Angesichts verheerender Brände in Südeuropa mahnen Fachleute, Schutzkonzepte mit Brandschutzwegen und Löschwasserstellen für waldnahe Wohngebiete wie in Potsdam oder Beelitz an. Zudem fordern märkische Umweltverbände und Wissenschaftler erneut den raschen Umbau anfälliger Kiefernmonokulturen zu feuchtigkeitssteuernden Laubwäldern.
0: Danke dir, Henrik. Ja, es wird wärmer und wärmer und ist schon warm. 24 Grad die aktuelle Temperatur. Es gibt eine amtliche Hitzewarnung und das bei 29 Grad als Maximaltemperatur. Wirkt gar nicht so warm, wird aber schwülwarm. Es sollen auch Regenschauer zwischen 10 und 14 Uhr immer wieder zumindest in leichter Form runterkommen. Und dann klettert das Thermometer auf die Tageshöchsttemperatur erst so zum späten Nachmittag hin. Morgen dann sonnig. Mit wenigen Wolken, es bleibt trocken, morgen bei 33 Grad in der Spitze, am Donnerstag fast schon entspannende 28 Grad, bei vielen Wolken wenig Sonne, aber keinen Regenschauern.
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0: Extrem eng ist es auf der A100 Richtung Treptow zwischen Schmargendorf und Kreuz-Schöneberg. Da gibt es Wartungsarbeiten, deswegen nur eine Spur frei befahrbar. Und da ist die Passierdauer jetzt angestiegen auf 60 Minuten. A100 Richtung Wedding zwischen Tempelhofer Damm und Schmargendorf 10 Minuten, genauso zwischen Hohenzollern-Damm und Dreieck-Funkturm auf der A100 Richtung Wedding. A103, das Abzweig Zehlendorf Richtung Schöneberg, Kreuz Schöneberg auf der Überleitung zur A100 Richtung Treptow, auch da Stau, genauso wie auf der A115, der Avus-Dreieck Lutetal Richtung Dreieck-Funkturm, Dreieck-Funkturm auf der Überleitung zur A100 Richtung Wedding, auch da stehen sie momentan dicht an dicht. Tempelhof, Tempelhofer Damm zwischen Peter-Strasser-Weg und Tempelhof Verdammt, auch da bitte Geduld. Und A2 Magdeburg Richtung Berlin zwischen Ziesa und Wollin, stockender Verkehr nach einem Unfall. Defektes Fahrzeug auf der A10 südlicher Berliner Ring Richtung Dreieck Spreeau zwischen Schönefelder Kreuz und Königs Wusterhausen. Ich wünsche eine gute Fahrt, eine sichere Fahrt, auch wenn es länger dauert. Hauptsache, Sie kommen gut und heil an Ihr Ziel.
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0: Musik, die auf jeden Fall mental Ihre Stimmung aufhellen kann, die habe ich für Sie gleich von Olivia Dean, So Easy, und jetzt von Phil Collins, You Can't Hurry Love, um 8 Minuten.

Leichter Ohrenschmaus. Olivia Dean, So Easy, um 17 Minuten vor 9. 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Erfrischenden guten Morgen, 16 Minuten vor 9.

0: Schönen guten Morgen am Dienstag um 8:08. Und das ist ein Versprechen, das wir Ihnen wirklich sehr, sehr gerne geben.
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12: Ich bin Diana Kramer. In der Union herrscht weiter Uneinigkeit über die Rentenreform. Der Widerstand gegen das geplante Ende der Rente mit 63 wächst. 7 der insgesamt 16 Ministerpräsidenten haben sich dagegen gestellt. Unionsfraktionschef Thorsten Frei hat jetzt aber noch einmal betont, dass er keinen Spielraum für Nachbesserungen am Rentenpaket sieht.
13: Inzwischen kommt nicht mehr nur Kritik von CDU-Regierungschefs, auch kritische Stimmen aus der SPD werden lauter. Bei den Vorschlägen der Rentenkommission gäbe es mit Blick auf die Rente mit 63 eine große Ungerechtigkeit, sagt zum Beispiel Saarlands Regierungschefin Anke Rehlinger. Die zunehmende Kritik ändere aber nichts am Kurs der Regierung, betont Unionsfraktionschef Thorsten Frei. Würde man das Paket jetzt wieder aufschnüren, drohe die gesamte Reform zu scheitern. Fiona Reinhardt, Nachrichtenredaktion.
12: Angesichts der Migrationskrise in der spanischen Exklave Ceuta mit mindestens 72 Toten beraten die EU-Innenminister am Vormittag in einer Videokonferenz über die Konsequenzen. In der vergangenen Woche hatten bis zu 60.000 Menschen von Marokko aus Ceuta erreicht. Die Mehrheit der Staats- und Regierungschefs der EU kritisierte daraufhin die spanische Migrationspolitik. Spaniens Regierung warf den anderen Mitgliedsländern wiederum vor, die Krise politisch auszuschlachten. Der Energiegesamtverbrauch hier in Deutschland ist in den ersten 6 Monaten des Jahres um 1,9% gesunken. Das geht aus einer Hochrechnung der Arbeitsgemeinschaft Energiebilanzen hervor. Hauptgründe dafür sind die unverändert schwache Konjunktur und der Anstieg der Energiepreise.
14: Den hohen Ölpreis merkt man nicht nur beim Tanken. Deshalb wird, wo es geht, Energie gespart. Der Prognose zufolge sank der Verbrauch von Mineralöl im ersten Halbjahr um 8%. Bei leichtem Heizöl ging es sogar um mehr als ein Drittel nach unten. Zugelegt haben unter anderem die erneuerbaren Energien, vor allem durch ein starkes Plus bei der Windkraft. Sie haben inzwischen einen Anteil von einem guten Fünftel am Gesamtenergieverbrauch. Katrin Müller, Nachrichtenredaktion.
12: In Griechenland kämpfen Einsatzkräfte weiter gegen mehrere große Wald- und Buschbrände westlich der Hauptstadt Athen. Weitere Ortschaften und ein Industriepark mussten evakuiert werden. Auch im Nordwesten der USA, im Bundesstaat Washington, lodern 3 riesige Feuer. Die Behörden sprechen von der schlimmsten Naturkatastrophe in der Geschichte der Region.
15: Dankeschön, Diana.
1: Ja, bei weitem nicht so schlimm ist es bei uns. Gar nicht. Ja, wolkenverhangen ist es sogar und da sollen aus diesen Wolken tatsächlich auch in gut einer Stunde Regenschauer runterkommen, die sich bis in den frühen Nachmittag hineinziehen und dann am späten Nachmittag, da wird es dann erst so richtig warm, schwülwarm, heiß werden mit bis 29 Grad in der Spitze, 24 Grad haben wir immerhin jetzt schon. Morgen dann wohl nur in den ganz frühen Morgenstunden, wenn überhaupt ein paar Regenschauer, danach eher aufgelockert und trocken und nochmal auch wieder richtig heiß. 33 Grad die hochsommerliche Tageshöchsttemperatur. Am Donnerstag Sonne und Wolken im Wechsel, mit sogar leichtem Übergewicht an Wolken, aber ohne Regen. Am Donnerstag 28 Grad maximal.
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1: Ach nee, ne? Die Verkehrsmeldungen sind nochmal aktualisiert worden. 90 Minuten, anderthalb Stunden Passierdauer auf der A100, dem Stadtring Richtung Treptow zwischen Schmargendorf und Kreuz-Schöneberg. Da eben nur eine Spur frei befahrbar wegen Baustelle, Wartungsarbeiten. Kein Durchkommen da, flott möglich. A100 Richtung Wedding zwischen Tempelhofer Damm und Schmargendorf nur 10 Minuten. Auch auf der A100 zwischen Hunsholland-Damm und Dreieck-Funkturm Richtung Wedding staut sich der Verkehr aktuell. A103 Abzweig Zehlendorf Richtung Schöneberg, Kreuz Schöneberg auf der Überleitung zur A100 Richtung Treptow Stau und auf der Avus A115 statt einwärts Dreieck-Funkturm auf der Überleitung zur A100 Richtung Wedding. Auch da staut sich der Verkehr aktuell. Noch ein Blick raus nach Lichtenberg oder rüber nach Lichtenberg. Frankfurter Allee zwischen Möllendorfstraße und Proskauer Straße. 10 Minuten Wartezeit dort. Jetzt rausgeschaut auf die A2. Magdeburg Richtung Berlin zwischen Ziesa und Wollin. 4 Kilometer Stau. Nach einem Unfall vorhin. 30 Minuten beträgt die Wartezeit jetzt dort. Ich wünsche Ihnen eine gute Fahrt, eine sichere Fahrt. Nicht hier, gerade noch frisch reingekommen. Gebe ich Ihnen auch noch gleich mit. Vorsicht auf der A24 Hamburg Richtung Berlin zwischen Suckow und Putlitz hat es einen Unfall gegeben. Die Unfallstelle ist noch ungesichert. Da bitte auch besonders aufmerksam und vorsichtig fahren. Jetzt aber gute und vor allem sichere Fahrt. Kommen Sie gut durch und kommen Sie gut an.
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1: Ich forsche gleich mal nach kühlen Orten für Sie an diesen heißen Tagen in dieser Woche heute und morgen. Nach Lola Young, Mercy und nach Rockville mit freundlicher und freundschaftlicher Unterstützung von Michael Jackson. Damals im Hintergrund, 84, hat er mitgesungen hier bei Somebody's Watching Me. Schönen guten Morgen. 6 Minuten nach 9.

Das ist wirklich eine coole Idee. Also cool im Sinne von klasse. Wobei cool trifft es in diesem Fall auch. Es gibt nämlich eine interaktive Karte mit kühlen Orten in Berlin. www.kühle-orte.berlin.de. Schönen guten Morgen hier auf Ihrem Radio Paradiso. 14 Minuten nach 9 ist es und das finde ich wirklich klasse. Ich habe die mal aufgerufen und kann jetzt direkt hier für Sie raufklicken, wo ich mag. Viele Nachbarschaftszentren sind da zum Beispiel aufgeführt. Alle Trinkbrunnen, die ich so gerne übersehe, die sind da auch auf dieser Karte aufgeführt. Dann klicken Sie so drauf und dann aber nicht nur Nachbarschaftszentren, sondern zum Beispiel auch Museum Gropiusbau ist da aufgeführt mit Öffnungszeiten dann und Hinweisen dazu oder hier Passionskirche am Heinekeplatz, ja klar, auch geöffnet, ne? 14 bis 18 Uhr und dann steht dabei, dass es da Trinkwasser gibt und Sonnencreme und Sonnenhüte werden da verteilt. Also wirklich eine tolle Karte an diesen heißen Tagen. Und die finden Sie ganz einfach auf berlin.de und wenn Sie sich dann ein bisschen durchklicken, kann ich Ihnen auch direkt sagen, www.kühle-orte.berlin.de. Erfrischenden guten Morgen an diesem Dienstag, musikalisch, 15 Minuten nach 9.

Tolle Sängerin, tolle Künstlerin, großartige, immer wieder erkennbare Stimme. Alison Moyet, Invisible, hier auf ihrem 98.2 Radio Paradiso. 9.23 Uhr haben wir es und sie ist immer noch live auf Tour. Und zwar kommt sie am 22. September, also gar nicht mehr lange hin. Nächsten Monat, 22. September, können Sie Alison Moyet live im Tempodrom erleben. Und ich bin immer noch ganz fasziniert hier von der Karte mit den kühlen Orten. Wenn meine Kinder ein bisschen jünger wären, dann würde ich sofort eine Schnitzeljagd organisieren zu den unterschiedlichen Trinkbrunnen. Die sind nämlich wirklich zahlreich hier in Berlin vertreten, aber mir fallen die immer gar nicht so auf. Und die dann zu suchen und zu finden mit Kindern, das ist doch ein großer Spaß. Also, diese Karte sehr zu empfehlen, www.kühle-orte.berlin.de. Musikalische Erfrischung, die gibt es jetzt für Sie von Max Giesinger, 80 Millionen.

0: wird geswingt, gejazzt und während des stilvollen Start hinein in diesem Dienstag. Sting, Englishman in New York, gleich eine Minute nach 9:30. Aber es ist eine tolle Aktion. So können Sie sich schon mal auf die Abgeordnetenhauswahl vorstellen. Die Diakonie startet den sogenannten Sozialomat. Mehr dazu gleich im Hauptstadtkompakt bei Henrik Düster.
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2: Nur für heute will ich mich mühen, den heutigen Tag will ich leben, ohne gleichzeitig an alle Probleme meines Lebens zu denken. Nur für heute will ich mich um mein Auftreten sorgen. Ich will niemanden kritisieren, will niemanden korrigieren, nur mich selbst. Nur für heute will ich mir vornehmen, 10 Minuten lang etwas Gutes zu lesen. Nur für heute will ich eine gute Tat vollbringen. Und ich werde keinem Menschen davon erzählen. Es ist mein Geheimnis.
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9: Ich bin Diana Kramer. In der Union herrscht weiter Uneinigkeit über die Rentenreform. Der Widerstand gegen das geplante Ende der Rente mit 63 wächst. 7 der insgesamt 16 Ministerpräsidenten haben sich dagegen gestellt. Unionsfraktionschef Thorsten Frey hat jetzt aber noch einmal betont, dass er keinen Spielraum für Nachbesserungen am Rentenpaket sieht.
10: Inzwischen kommt nicht mehr nur Kritik von CDU-Regierungschefs, auch kritische Stimmen aus der SPD werden lauter. Bei den Vorschlägen der Rentenkommission gäbe es mit Blick auf die Rente mit 63 eine große Ungerechtigkeit, sagt zum Beispiel Saarlands Regierungschefin Anke Rehlinger. Die zunehmende Kritik ändere aber nichts am Kurs der Regierung, betont Unionsfraktionschef Thorsten Frey. Würde man das Paket jetzt wieder aufschnüren, drohe die gesamte Reform zu scheitern. Fiona Reinhardt, Nachrichtenredaktion.
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11: Mit Henrik Düster. Guten Morgen. Der Berliner SPD-Spitzenkandidat Steffen Krach hat sich gegen eine nächtliche Schließung des Görlitzer Parks ausgesprochen. Zäune und Tore seien lediglich Symbolpolitik, die das Drogenproblem nur verlagere. Stattdessen schlägt Krach ein Berliner Modell vor, das sich am Züricher Vorbild orientiert. Mikrohandel soll an ausgewählten Orten toleriert werden, kombiniert mit mehr Prävention und Hilfe für Suchtkranke. 1,5 Monate vor der Berlin-Wahl ist der Sozialomat der Diakonie heute online gegangen. Wählerinnen und Wähler können dort ihre Haltungen zu sozialen Themen wie Wohnen, Pflege und Armut mit den Positionen von 12 Parteien vergleichen. Der bekannte Wahlomat der Bundeszentrale für politische Bildung folgt dann am 24. August. Nach dem islamistischen Anschlag am Rande des Christopher Street Days verlangt die Berliner Linke eine lückenlose Aufklärung. Spitzenkandidatin Elif Eralp legte zudem einen Schutzplan für queeres Leben vor. Dieser fordert unter anderem die Rücknahme von Förderkürzungen, den Ausbau von Präventionsprojekten sowie die Verankerung queerer Rechte in Schullehrplänen. In Brandenburg schlägt das Frühwarnsystem für Niedrigwasser Alarm. Mehrere Landkreise haben die Wasserentnahme aus Flüssen und Seen bereits eingeschränkt. Umweltministerin Hanka-Mittelstädt plant nun eine Reform des Landeswassergesetzes, um Reserven besser in der Landschaft zu halten. Zudem steht eine Erhöhung der Entgelte für die Wassernutzung durch Haushalte und Industrie im Raum.
12: Dankeschön, Henrik. Puh, es ist wirklich ganz schön warm, schwülwarm. 25 Grad haben wir aktuell, 29 sollen es noch werden. Und es sollen tatsächlich in den nächsten Stunden einige, zumindest leichte Regenschauer hier und da runterkommen. Dann am Nachmittag, am späten Nachmittag, da erreichen wir dann erst die Tageshöchsttemperatur von 29 Grad heute. Morgen kann es mit so ein paar leichten Regenschauern losgehen hinein in den Tag. Dann wird es nochmal hitzig werden mit immer wieder Auflockerungen und 33 Grad als Maximaltemperatur. Am Donnerstag viele Wolken, kein Regen. 28 Grad, dann der Tagesspitzenwert.
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12: Tja, das als gute Nacht jetzt zu verkaufen, fällt mir auch schwer. Nicht mehr 90, nur noch 60 Minuten Passierdauer auf der A100 Richtung Treptow zwischen Schmargendorf und Kreuz Schöneberg. Wartungsarbeiten, da nur eine Spur frei befahrbar. Gibt es ja sowieso die Baustellen dort. Das ist schon extrem eng und unschön da heute Morgen. A100 Richtung Wedding zwischen Tempelhofer Damm und Schmargendorf. Üblicher Stau 10 Minuten. Auch nochmal Wartezeit zwischen Hohenzollerndamm und Dreieckfunkturm. Auf der A100 Richtung Wedding. A103 Abzweig Zehlendorf Richtung Schöneberg, da stehen sie an, zwischen Kreuz Schöneberg und auf der Überleitung zur A100 Richtung Treptow, und A115 die Avus Stadt einwärts Dreieck Funkturm auf der Überleitung zur A100 Richtung Wedding. Auch da gibt es eine Autoschlange aktuell. Friedrichshain, neuer Stau dazugekommen auf der Petersburger Straße zwischen Matternstraße und Landsberger Allee. Und in Lichtenberg ist es eng auf der Frankfurter Allee zwischen Möllendorfstraße und Proskauer Straße. Tempelhof, Tempelhofer Damm zwischen Peterstraßer Weg und Tempelhofer Damm. Auch da gut und gerne 10 Minuten mehr Zeit einplanen. Dann immer noch Probleme auf der A2 Magdeburg Richtung Berlin nach dem Unfall dort zwischen Ziesa und Wollin. Stockt der Verkehr jetzt aktuell. Und die A24 Hamburg Richtung Berlin, die ist zwischen Suckow und Putlitz nach dem Unfall dort vorhin aktuell komplett gesperrt. Ich wünsche Ihnen dann noch und erst recht eine gute Fahrt, eine sichere Fahrt weiterhin.
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12: Mit einem der schönsten Songs der 80er überhaupt. Hinein in diese halbe Stunde. Das sind die Cars. The Cars mit Drive. Ah, wäre schön, wenn das Fahren jetzt auch mit dem Auto gelingen könnte, da auf der A100 noch. Auf ihrem Beifahrersitz nehmen gleich viele Leute Platz, nämlich Mike and the Mechanics habe ich auch noch für Sie mit Over My Shoulder. Schönen guten Morgen am Dienstag, 9 Minuten nach 10.

0: Ohne jede Hektik, musikalisch zumindest, hinein in diesen Dienstag. Gleich gibt es tolle Musik von der unvergessenen, unvergleichlichen Tina Turner. What's Love Got to Do With It? Vorher eine andere Powerfrau aus dem Jahr 2023, Pink mit Trustfall. 14 Minuten vor 10 ist es und jetzt wird gespielt.
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2: Spiel mal wieder. Haben Sie schon einmal einem Kind beim Spielen genau zugesehen? Da wird das Sofa zur Berghütte, der Teppich zum Meer und ein Kochlöffel zum Zauberstab. Sieht komisch aus, aber genau in diesen Momenten passiert viel mehr, als man auf den ersten Blick sieht. Die Kleinen lernen nämlich im Spiel, dass nicht immer alles nach Plan läuft. Der Turm fällt um, Pokémon verliert oder das Nachbarskind möchte etwas ganz anderes spielen. Kinder lernen ganz nebenbei, mit Enttäuschungen umzugehen, Kompromisse zu schließen und nach neuen Lösungen zu suchen. Auch Gewinnen und Verlieren will geübt sein. Sich über Erfolge freuen, ohne den anderen klein zu machen. Eine Niederlage aushalten, ohne gleich aufzugeben. Sind das doch genau die Fähigkeiten, die uns Erwachsene heute noch heftig fordern können. Im Spiel passiert noch etwas Entscheidendes. Kinder dürfen ausprobieren, wer sie sein möchten. Heute Piratin, morgen Tierärztin, übermorgen Astronaut. Sie schlüpfen in Rollen, wechseln die Perspektive und entwickeln so Empathie. Die Fähigkeit, sich auch später in andere Menschen hineinzuversetzen. Haben wir uns eventuell viel zu früh eingeredet, Spielen sei nur etwas für Kinder? Vieles, was uns heute im Leben hilft, haben wir doch genau dort gelernt.

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1: Und wenn Sie eine persönliche Beratung wünschen, schreiben Sie mich gerne an unter www.beziehungscoach-berlin.de.

0: Der großartige Comeback-Song aus den 80ern von Tina Turner, What's Love Got To Do With It. Wir wissen bestimmt nicht alles und sind auf jeden Fall nicht perfekt, aber eines kann ich Ihnen versprechen.
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7: Möge Gottes Liebe uns stärken in allem, was wir tun. Möge sie uns zur Liebe befähigen, damit wir für andere zum Segen werden. Gott segne dich.
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8: Ich bin Diana Kramer. Angesichts der Migrationskrise in der spanischen Exklave Ceuta mit mindestens 72 Toten beraten die EU-Innenminister heute über die Lage und Konsequenzen. Der CSU-Europapolitiker und Chef der Europäischen Volkspartei Manfred Weber forderte Spaniens Regierung in der Bild zu einer Kehrtwende in der Migrationspolitik auf.
9: Nach dem Massenandrang in Ceuta wollen die EU-Innenminister unter anderem über einen besseren Schutz der Außengrenzen beraten. EVP-Chef Weber wirft Spanien Alleingänge vor und sieht die linke Regierung von Premier Sanchez isoliert. In der vergangenen Woche hatten zeitweise bis zu 60.000 Menschen von Marokko aus die spanische Exklave erreicht. Spaniens Regierung betont aber, der größte Teil der Migranten sei nach Marokko zurückgekehrt. Sie wirft den anderen EU-Staaten vor, die Krise politisch auszuschlachten. Katrin Müller, Nachrichtenredaktion.
8: FDP-Generalsekretär Martin Hagen hat der Bundesregierung mangelndes Durchsetzungsvermögen und Ideenlosigkeit in der Rentenpolitik vorgeworfen. Schwarz-Rot habe weder die Kraft, die Vorschläge der Rentenkommission 1:1 umzusetzen, noch das politische Vermögen oder den Mut, sinnvolle Alternativen zu einzelnen Ideen zu entwickeln, sagte Hagen der dpa. Die Kommission hatte unter anderem die Abschaffung der abschlagsfreien Rente nach 45 Beitragsjahren vorgeschlagen. Dagegen protestieren vor allem die Regierungschefs der ostdeutschen Bundesländer. Der tödliche Anschlag beim Berliner CSD wirft noch immer Fragen auf, unter anderem zum genauen Ablauf. Heute informiert Innenminister Alexander Dobrindt den Innenausschuss des Bundestags über den Stand der Ermittlungen.
10: Was ist da schiefgelaufen, fragt sich nicht nur die queere Community. Die Behörden hatten schließlich den mutmaßlichen Täter auf dem Schirm als islamistischen Gefährder. Er wurde auch überwacht, war aber auf freiem Fuß, weil ein Urteil noch nicht rechtskräftig war. Bei der Terrorfahrt mit einem Auto war eine Frau gestorben. Viele Menschen wurden verletzt. Der Attentäter selbst konnte zunächst fliehen, wurde dann aber später von Polizisten erschossen. Claudia Wächter, Nachrichtenredaktion.
8: Bahnreisen waren für Fahrgäste auch im Juli eine echte Geduldsprobe. Nur gerade mal gut 52% aller Fernzüge waren ohne Verspätungen unterwegs. Die Gründe sind laut Bahn eine kontinuierliche Zunahme von Anlagenstörungen und weiterhin zahlreiche Baustellen.
11: Jetzt schon sehr schwül bei aktuell 25 Grad, aber Sie sehen es, ist auch ziemlich grau am Himmel. Jetzt über den Vormittag ist Regen möglich, über die Mittagszeit kann es auch mal gewittern, aber wirklich Abkühlung bekommen wir dadurch nicht. Die Temperaturen steigen heute noch, auch nach dem Regen, auf bis zu 29 Grad. Morgen dann der voraussichtliche Hitzehöhepunkt der Woche bei 33 Grad maximal. Dazu ist höchstens mal in den frühen Morgenstunden mit etwas Regen zu rechnen. Ansonsten bleibt es morgen trocken. Ganz besondere Geduld ist Ihnen abverlangt heute auf dem Stadtring, der A100 Richtung Treptow. Es staut sich zwischen Schmargendorf und dem Kreuz Schöneberg mit aktuell 60 Minuten Verzögerung. 10 Minuten mehr sind es in die andere Richtung, A100 Richtung Wedding, zwischen Tempelhofer Damm und Schmargendorf. Ansonsten Stau auch auf der A10, dem westlichen Berliner Ring Richtung Dreieck Havelland, hier an der Baustelle zwischen Dreieck Werder und Großkreuz. Und es gibt Einschränkungen in Siemensstadt, hier wurde ein Gasaustritt festgestellt. Aktuell ist der Bereich Siemensdamm-Wohlrabedamm gesperrt. Bitte umfahren Sie den Bereich am besten weiträumig. Kommen Sie ansonsten gut durch die Stadt und kommen Sie cool und abgekühlt an Ihr Ziel.
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11: Wie schaffen Sie es, bei den aktuell auch tropischen Nächten möglichst kühl zu bleiben? Vor allem, wenn Sie zu zweit im Bett liegen. Sprechen wir gleich drüber. Jetzt aber erstmal musikalisches Funkeln für Ihren Vormittag. Von Kim Wilde. Das ist You Came. Hier für Sie um 5 Minuten nach 10.

0: mit liebevoller Leichtigkeit durch den Dienstag. Hier bei uns bei Ihrem Radio Paradiso. Und Sie kennen das aus den letzten Nächten, generell die Nächte im Moment. Man schwitzt, man wälzt sich, man wacht ständig auf. Schlafen, gerade auch zu zweit bei dieser Hitze im Moment, das ist eine ganz eigene Herausforderung. Denn zwei Körper im Bett, die produzieren auch doppelt so viel Wärme. Kollege Simeon Müller aus der Radio Paradiso Redaktion. Simeon, ich will jetzt hier keine Geschlechterklischees aufbauen, aber bei mir, bei meinen Freundinnen vor allem, höre ich im Moment irgendwie immer dasselbe. Nämlich, dass der Freund, der Mann, ein ziemlicher Heizstrahler nachts ist. Stimmt das denn? Sind Männer tatsächlich der größere Hitzefaktor?
1: Also ja, ganz generell gilt, zwei Körper produzieren doppelt so viel Wärme wie ein Körper. Ja. Ganz egal, welches Geschlecht. Aber trotzdem ist es schon so, dass Männer im Schnitt etwas mehr Muskelmasse haben und Muskeln verbrauchen auch im Schlaf Energie und produzieren dadurch Wärme.
0: Tatsächlich.
1: Und die wird dann ausgestrahlt.
0: Ja.
1: Also könnte man sagen, je muskulöser der Mensch neben mir im Bett ist, desto mehr Hitze bekomme auch ich dann ab.
0: Okay, spannend. Was sind denn deine Tipps, damit es im Schlafzimmer jetzt gerade auch in diesen tropischen Nächten möglichst kühl bleibt?
1: Ja, also zunächst einmal das Offensichtliche. Leichte, atmungsaktive Materialien für Schlafanzug und Bettwäsche. Da sind zum Beispiel Leinen, Baumwolle oder Seide ganz gut.
0: Mhm.
1: Und auch eine atmungsaktive Matratzenauflage kann oft sehr helfen.
0: Okay.
1: Ein weiterer cleverer Trick ist es, eine Wasserflasche einzufrieren und dann nachts unter die Decke zu legen oder den eigenen Schlafanzug kurz vorm Anziehen in den Gefrierer zu tun.
0: Ah, ja.
1: Sonst kann ein Ventilator helfen, am besten mit einem nassen Tuch davor.
0: Ja.
1: Oder ganz klassisch lauwarm statt heiß duschen, abends nicht zu spät und zu viel essen. Und dann last but not least, ganz viel zu trinken.
0: Oh ja, das ist nochmal ein guter Hinweis. Danke dir, Simeon. Lauwarm duschen statt heiß sowieso und auch statt super kalt duschen. Denn sobald sie kalt duschen, regelt sich die Temperatur, die Körpertemperatur runter, ist natürlich erstmal gut, aber danach regelt sich die Körpertemperatur wieder hoch und danach ist ihnen eben wieder warm. Deshalb lieber lauwarm duschen und auch lieber den lauwarmen Tee trinken statt dem richtig kalten Eistee. Dann geht's hoffentlich für Sie so kühl wie möglich durch diese Hitzetage. Wir begleiten Sie hier auf Ihrem Radio Paradiso mit den besten Hits, mit der meisten Abwechslung.

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1: Heinrich von Kleist, sinnliche Freuden.
2: Es ist wohl gut, das Glück zuweilen durch den Genuss sinnlicher Freuden von Neuem zu beleben. Und man müsste wenigstens täglich ein gutes Gedicht lesen, ein schönes Gemälde sehen, ein sanftes Lied hören oder ein herzliches Wort mit einem Freund reden, um auch den schöneren, ich möchte sagen, den menschlicheren Teil unseres Wesens zu bilden.
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3: Mit Henrik Döster. Guten Tag. Die Berliner Polizei setzt ab August am Kottbusser Tor erstmals auf KI-gestützte Videoüberwachung. Später soll das System auch an der Warschauer Straße folgen. Die Software erkennt auffällige Bewegungsmuster, etwa bei Schlägereien, und schlägt Alarm. Gesichter werden dabei nicht erfasst. Polizisten sehen auf den Monitoren lediglich Strichmännchen. Die finale Entscheidung über einen Einsatz bleibt immer beim Menschen. Die Altersarmut in der Hauptstadt nimmt deutlich zu. Wie aus einer Antwort der Bundesregierung hervorgeht, ist die Zahl der Senioren, die Grundsicherung beziehen, seit 2016 um rund 50% auf über 60.000 Menschen gestiegen. Noch drastischer fällt der Anstieg beim Wohngeld aus. Hier hat sich die Zahl der Empfängerinnen und Empfänger im Rentenalter innerhalb von 9 Jahren fast vervierfacht. Nach der Attacke auf eine Mitarbeiterin in Finsterwalde hat das Jugendamt des Landkreises Elbe-Elster wieder regulär geöffnet. Das Gebäude selbst kann jedoch nur nach vorheriger Terminvereinbarung betreten werden. Vor Ort sorgt ab sofort ein Sicherheitsdienst für Schutz. Am 16. Juli hat ein Mann im Büro einer Angestellten Feuer gelegt. Der Tatverdächtige sitzt wegen des Verdachts eines versuchten Tötungsdelikts in Untersuchungshaft. Die Polizei verschärft noch bis zum kommenden Sonntag die Tempokontrollen auf den Straßen der Region. Die Aktion ist Teil der europaweiten Speed Week, die Zahl schwerer Verkehrsunfälle senken soll. Der Schwerpunkt der Messungen liegt in Brandenburg, vor allem auf Landstraßen mit Alleecharakter. In Berlin hüllt man sich in Schweigen, wenn es um mögliche Kontrollstellen geht. Man wolle den Erfolg der Kontrollen nicht gefährden, so ein Polizeisprecher. Wir können überall stehen.
4: Allein der Anblick tut, finde ich, schon gut hier aus dem Studiofenster. Es regnet. Juhu! Wirklich viel Abkühlung wird der Regen allerdings nicht bringen. 29 Grad heute trotzdem noch der Topwert, den wir im Laufe des Tages erreichen. Und um die Mittagszeit bitte aufgepasst, da ist noch mit Gewittern zu rechnen. Der Nachmittag heute bleibt überwiegend trocken. Regen ist jetzt nur in der Vormittagszeit dabei. Danach geht es niederschlagsfrei über den Nachmittag weiter. Am Mittwochmorgen tagsüber ebenfalls ohne Regen und es wird noch wärmer. Morgen 33 Grad, der Spitzenwert. Lange Wartezeit aktuell noch auf dem Stadtring der A100 Richtung Treptow. Bitte mindestens eine Stunde mehr einrechnen zwischen Schmargendorf und Kreuz Schöneberg. Außerdem Stau auf der A100 Richtung Wedding. Nicht ganz so lang, sind 10 Minuten mehr zwischen Tempelhofer Damm und Schmargendorf. Und in Siemensstadt bitte aufgepasst. Im Bereich Siemensdamm-Wohlrabedamm. Der Bereich ist aktuell gesperrt. Hier wurde ein Gasaustritt festgestellt. Bitte umfahren Sie den Bereich am besten weiträumig. Kommen Sie ansonsten gut durch die Stadt und kommen Sie vor allem sicher an Ihr Ziel.
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4: Und Gloria Gaynor startet mit einer ganz, ganz wichtigen Botschaft, vor allem und gerade in diesen Zeiten. Ihre Hymne für Akzeptanz und für Selbstliebe.
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Nächstes Jahr auch wieder live bei uns in Berlin. Teddy Swims, gerade mit Mr. Know-It-All. Hier auf ihrem 98.2 Radio Paradiso. Locker leicht durch den Dienstag.

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10: Ich bin Diana Kramer. Die Innenminister der EU-Staaten beraten heute in einer Videokonferenz über mögliche Konsequenzen aus der Migrationskrise in der spanischen Exklave Ceuta. EVP-Chef Manfred Weber sprach mit Blick auf den Menschenandrang dort im ZDF-Morgenmagazin von einem Weckruf für Europa.
11: Die Bilder, die wir von Ceuta übers Wochenende gesehen haben, war natürlich schon ein Stück weit eine Schockwelle für Europa, weil wir einen unkontrollierten Zustand erlebt haben, weil die staatlichen Behörden nicht in der Lage waren, einen Massenansturm von 50.000 Flüchtlingen eben zu stoppen. Das darf Europa nicht mehr passieren und ich erwarte heute von den Innenministern, dass sie da gegenüber dem spanischen Kollegen Klartext reden und deutlich machen, Grenzen müssen geschützt werden.
10: Der Vorsitzende der Europäischen Volkspartei, Manfred Weber. Unionsfraktionschef Thorsten Frey sieht keinen Spielraum für Nachbesserungen am Rentenpaket wegen der wachsenden Kritik an der geplanten Abschaffung der abschlagsfreien Rente nach 45 Beitragsjahren. Im Interview mit Table Briefings betonte Frey mit Blick auf die Rentenkommission, man habe sich darauf geeinigt, die Vorschläge vollständig umzusetzen. Diese Zusage werde man einhalten. Das gelte auch für die Abschaffung der Rente mit 63. Erwerbstätige haben im vergangenen Jahr so viele Arzneimittel verschrieben bekommen wie noch nie. Das zeigt eine Auswertung der Techniker Krankenkasse. Rund 6 Millionen Erwerbstätige sind bei der größten deutschen Krankenkasse versichert und die lösten Rezepte für mehr als 34 Millionen Präparate ein.
5: Am häufigsten wurden Herz-Kreislauf-Medikamente verordnet, wie zum Beispiel Blutdrucksenker. Laut der Techniker-Krankenkasse steigen hier die verordneten Dosen schon seit 25 Jahren kontinuierlich an. Dabei bekommen Männer fast doppelt so viele Herzmedikamente verschrieben wie Frauen. Außerdem häufig verschrieben werden Präparate gegen Magen-Darm-Beschwerden, Sodbrennen und Mittel für das Nervensystem wie Antidepressiva. Fiona Reinhardt, Nachrichtenredaktion.
10: Bei den großen Bränden in Griechenland zeichnet sich leichte Entspannung ab. Die griechische Feuerwehr hat die Brandherde westlich von Athen weitgehend unter Kontrolle gebracht. Entwarnung gibt es aber weiterhin nicht. Im Laufe des Tages sollen erneut bis zu 30 Löschhubschrauber und Flugzeuge zum Einsatz kommen. Das Militär unterstützt die Einsatzkräfte mit schwerem Räumgerät, um schützende Schneisen zu schlagen.
12: Die Natur hier bei uns freut sich, dass zumindest noch ein paar leichte Regenschauer runterkommen heute im Laufe des Vormittags. Über den Nachmittag bleibt es allerdings wieder überwiegend trocken und vor allem sorgt der leichte Regen nicht so wirklich für Abkühlung. Es bleibt schwülwarm. 25 Grad im Moment, 29 Grad heute noch der Spitzenwert. Und Achtung, um die Mittagszeit sollten Sie teilweise noch mit Gewittern rechnen. Der Mittwochmorgen macht weiter noch heißer, 33 Grad maximal. Dazu ist in den frühen Morgenstunden Regen möglich. Über den restlichen Tag bleibt es aber weitestgehend trocken. Den längsten Stau haben wir immer noch auf der A100 Richtung Treptow. 60 Minuten länger brauchen Sie hier zwischen Schmargendorf und Kreuz Schöneberg. In die andere Richtung, nicht ganz so langer Stau, A100 Richtung Wedding, zwischen Weckstraße und Schmargendorf. Hier sind es 10 Minuten mehr. Außerdem bitte Geduld in Lichtenberg auf der Frankfurter Allee. Staut sich hier zwischen Möllendorfstraße und Proskauer Straße. Voll ist es auch in Mitte, Lichtenberger Straße, zwischen Platz der Vereinten Nationen und dem Kreisverkehr Strausberger Platz. In Schöneberg stehen Sie an, Sachsendamm bis Schöneberger Straße, zwischen August-Druckenmüller-Brücke und Manteuffelstraße. Außerdem in Schöneberg die Yorkstraße zugestaut, zwischen Göbenstraße und Katzbachstraße. In Westend bitte Geduld auf dem Spandauer Damm, zwischen Kastanienallee und Sophie-Charlottenstraße. Und auf dem Fürstenbrunner Weg in Westend stehen Sie zwischen Ruhwaldweg und Spandauer Damm. Kommen Sie gut durch die Stadt und behalten Sie die Nerven.
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12: Wie entsteht eigentlich dieses schwülwarme Wetter? Haben wir geklärt. Heute früh bei Willkommen bei Thorsten Wittke. Hören wir gleich nochmal rein nach Alex Warren mit Ordinary. Und jetzt der locker leichte Start hinein in die neue Stunde. Genesis aus den 80ern und Invisible Touch.

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1: Die Verhältnisse, in denen du nichts Neues über dich erfährst. Die Verhältnisse, die dich kleiner machen, als deine Freunde dich kennen. Die Verhältnisse, in denen du den Kopf einziehen und die Knie beugen musst, um stehen zu bleiben. Diese Verhältnisse musst du verändern oder verlassen.
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4: Mit Henrik Düster. Guten Tag. Zum Auftakt des Wahlkampfs für das Abgeordnetenhaus haben die Bezirksämter zahlreiche Verstöße beim Plakatieren registriert. Allein im Bezirk Steglitz-Zehlendorf wurden rund 100 Hinweise gemeldet und 50 konkrete Regelverstöße dokumentiert. Auch in Marzahn-Hellersdorf und Tempelhof-Schöneberg stellten Ordnungsämter unzulässig angebrachte Wahlplakate fest. Dort drohen Bußgelder von mindestens 50 Euro pro Standort. Das Aufhängen war offiziell erst ab Sonntagmittag erlaubt. Im Fall des islamistischen Terroranschlags am Rand des CSD haben die Ermittlungsbehörden ein zweites Mobiltelefon des Täters im Tatfahrzeug sichergestellt. Nach Medienberichten erhoffen sich das Bundeskriminalamt und die Bundesanwaltschaft dadurch neue Erkenntnisse über mögliche Hintermänner. Zudem prüfen die Ermittler, ob der Attentäter seine Überwachung durch das LKA vor der Tat gezielt ausgetestet und Anweisungen für den Anschlag erhalten hatte. Die extrem hohen Mietpreise bei Neuverträgen belasten Haushalte in Berlin sehr unterschiedlich. Wie eine aktuelle Analyse der Plattform ImmoWelt zeigt, bleibt die Mietbelastung in teuren Trendkiezen wie Mitte oder Prenzlauer Berg für die dort lebenden einkommensstärkeren Haushalte vergleichsweise stabil. Extrem hoch ist der Anteil des Einkommens für eine neue Miete hingegen in Großsiedlungen und ehemaligen Arbeiterbezirken wie Gesundbrunnen oder der Gropiusstadt. Den Betroffenen droht bei einem Umzug zunehmend Verdrängung. Nach Ansicht von Experten muss der Waldbrandschutz in Brandenburg an den Übergängen zwischen Wohnsiedlungen und Waldgebieten drastisch ausgebaut werden. Angesichts verheerender Brände in Südeuropa mahnen Fachleute Schutzkonzepte mit Brandschutzwegen und Löschwasserstellen für waldnahe Wohngebiete wie in Potsdam oder Beelitz an. Zudem fordern märkische Umweltverbände und Wissenschaftler erneut den raschen Umbau anfälliger Kiefernmonokulturen zu feuchtigkeitssteuernden Laubwäldern.
5: Mensch, wir waren schon bei 25 Grad heute, aber der Regen scheint zu wirken. 24 Grad im Moment, die aktuelle Temperatur. Allerdings bleibt diese Erfrischung nicht für lang heute im Tagesverlauf, gerade über den Nachmittag, wenn es auch wieder abtrocknet. Da geht es noch hoch auf schwülwarme 29 Grad maximal. Es bleibt heiß auch in den kommenden Tagen. Morgen am Mittwoch 33 Grad der Spitzenwert. Leichter Regen in den Morgenstunden nicht ausgeschlossen, sonst trocken. Und trocken geht's auch durch den Donnerstag, bei dann aber nur noch 28 Grad. Maximal. Sie kommen nicht zur Ruhe auf dem Stadtring. A100 Richtung Treptow staut sich noch zwischen Schmargendorf und Kreuz Schöneberg mit Achtung 90 Minuten Verzögerung im Moment. In die andere Richtung ist nicht ganz so voll. A100 Richtung Wedding, 10 Minuten Stau hier zwischen Weckstraße und Schmargendorf. Und 10 Minuten mehr sollten Sie bitte auch auf dem Tempelhofer Damm einrechnen. Hier zwischen Peter-Strasser Weg und dem Tempelhofer Damm in diesem Bereich bitte Geduld. Kommen Sie gut durch die Stadt und fahren Sie vorsichtig.
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5: Genießen Sie den Regen gerade. Das tut gut, auch wenn es trotzdem noch sehr schwül heute insgesamt bleibt. Sie hören Radio Paradiso, gleich mit den 90ern. Erasure und Always bei den besten Hits mit der meisten Abwechslung. Und jetzt rein in die 80er mit Bronski Beat.

Die wunderbare Leonie, die nächstes Jahr auch live auf Deutschland-Tour gehen wird. Das war sie gerade mit By Your Side hier auf ihrem Radio Paradiso. Unter anderem hier in Berlin wird sie sein in Huxleys Neuer Welt. Nächstes Jahr 2027 am 10. April. Sie hören Radio Paradiso am Dienstag. Kühlen Sie sich ab. Jetzt nochmal einen großen Schluck Wasser trinken. Da kommen Sie gut hydriert durch diesen schwülwarmen Dienstag. Unsere Musik kühlt auch ab. Gleich Katie Melua mit 9 Million Bicycles. Und jetzt ab in die 70er. Radio Paradiso Klassik.

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12: Ich bin Diana Kramer. Ostregierungschefs, SPD-Politiker, CDU-Arbeitnehmerflügel. Die Kritik an einem möglichen Aus der abschlagsfreien Rente nach 45 Beitragsjahren greift um sich. Unionsfraktionschef Thorsten Frei hält aber daran fest, dass das Rentenpaket genauso umgesetzt werden sollte, wie von einer Kommission vorgeschlagen. Er sagte im Frühstart bei NTV:
13: Ich glaube, das wäre eine große Gefahr, wenn man das täte, weil natürlich ganz viele ums Eck kommen und sagen, sie haben da einen einzigen Punkt, der Rest ist ja in Ordnung. Nur wenn das ganz unterschiedliche Gruppen sind, dann sind es am Ende eben doch wieder viele Einzelpunkte, die das Gesamtwerk ins Wanken bringen können.
12: Unionsfraktionschef Thorsten Frei. Gegen die Abschaffung der Rente mit 63 sind in erster Linie die Ministerpräsidenten der ostdeutschen Bundesländer. Nach dem Massenansturm von Migranten in der spanischen Exklave Ceuta beraten die EU-Innenminister heute in einer Videokonferenz über die Konsequenzen. Die spanische Regierung weist Vorwürfe zurück, sie habe Warnungen des Geheimdienstes vor einer Massenankunft ignoriert und fühlt sich von den anderen EU-Mitgliedstaaten zu Unrecht kritisiert.
14: Das Schlüsselwort in der Debatte der EU-Innenminister heißt Solidarität. Spaniens Regierung ist verbittert, weil Madrid nach dem Ansturm auf Ceuta mehr Solidarität der anderen EU-Regierungen erwartet hätte, nicht Forderungen nach Grenzschließungen. Solidarität wird von 22 anderen EU-Regierungen ganz anders verstanden. Sie sagen, dass Spanien durch seine Migrationspolitik und Aufenthaltsversprechen die Krise mit herbeigeführt habe. Und außerdem ist da auch noch die Frage, ob das Ganze nicht ein Versuch war, die EU zu destabilisieren. Dieter Ebeling, Brüssel.
12: Reisen mit der Deutschen Bahn waren für Fahrgäste auch im Juli eine Geduldsprobe. Fast jeder zweite Fernzug war im letzten Monat unpünktlich. Als Gründe nennt die Bahn mehr Störungen und weiterhin viele Baustellen. Einige Instandhaltungsarbeiten mussten auch wegen der großen Hitze teilweise verschoben werden. Der Energiegesamtverbrauch in Deutschland ist im ersten Halbjahr laut einer Prognose der Arbeitsgemeinschaft Energiebilanzen um 1,9% gesunken. Hauptgründe dafür sind laut der AG die unverändert schwache Konjunktur und der Anstieg der Energiepreise. Der Verbrauch von Diesel ging um 6% zurück, der Absatz von leichtem Heizöl brach um mehr als ein Drittel ein.
15: Regnet sich hier gerade richtig ein und Sie merken es, die Luft draußen, die ist inzwischen doch angenehmer. Lüften Sie einmal durch, nutzen Sie das, denn nachher, über Nachmittag, da klingt der Regen ab und die Temperaturen steigen dann noch auf bis zu 29 Grad. 24 Grad sind es im Moment. Am Mittwochmorgen geht's los mit leichten Regenschauern in den Morgenstunden. Gewitter auch nicht ganz ausgeschlossen. Über den Vormittag trocknet es aber immer mehr ab und es wird auch morgen nochmal heiß. 33 Grad, der Spitzenwert am Mittwoch. Am längsten dauert es immer noch auf dem Stadtring der A100 Richtung Treptow. 60 Minuten Stau im Moment zwischen Schmargendorf und Albrienstraße. Auf der anderen Seite A100 Richtung Wedding, ebenfalls Stau zwischen Weckstraße und Detmolder Straße. Hier sind es 10 Minuten mehr. Anstehen angesagt ist auch in Tempelhof auf dem Tempelhofer Damm, im Bereich Peter-Strasser-Weg bis Tempelhofer Damm. Außerdem die Yorkstraße in Schöneberg zugestaut, zwischen Göbenstraße und Katzbachstraße. Und in Lichtenberg bitte Geduld auf der Landsberger Allee, zwischen Zechliner Straße und Weißenseer Weg. Kommen Sie gut durch die Stadt und fahren Sie vorsichtig.
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15: Wer oder was ist Jimothy? Ihre Kinder, die wissen es wahrscheinlich. Aufklärung für Sie gab es heute früh bei Willkommen bei Thorsten Wittke. Und da hören wir gleich nochmal rein. Nach unter anderem The Weeknd mit Less Than Zero. Und jetzt Alison Moyet. For You Only.

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1: Ich freue mich über Laura, Elena, Nico und Fabi.
2: Guten Morgen.
1: Schön, dass ihr alle da seid.
3: Wie so ein Schulzeitnamen.
1: Ja. Ich bin gespannt, ob ihr mich jetzt auch so auslacht, wie meine Frau mich fast ausgelacht hätte am Wochenende, als sie mir sagte, wie? Hast du noch nicht gehört? Also es ist doch überall im Internet. Ich dachte, du bist zu viel im Internet unterwegs. Davon, hast du wirklich davon noch nicht gehört? Und ich bin jetzt gespannt. Und vielleicht sagt er, ja, ja, klar. Also, was sagt euch der Name, der Begriff Jimothy?
4: Jimothy?
5: Das habe ich noch nicht gehört.
3: Ich könnte es mir denken. Ich habe eine Vermutung.
1: Dann sag mal.
3: Ist es Kylie Jenner und Timothy Chalamet?
4: Oh mein Gott,
1: Jimothy? Nee, ist es nicht.
3: Ah, okay.
1: Das vielleicht auch. Jimothy, das ist ein ganz süßer Waschbär, der in den USA für Furore sorgt. In Seattle, habt ihr den vielleicht gesehen? Das ist einer, der hat eine verkürzte Wirbelsäule. Oh. Also das ist eine Fehlbildung. Mhm. Der kommt aber in Seattle, weil das Nahrungsmittel Angebot da super groß ist und so, kommt der da klar. Also und der ist zum Internet-Hype geworden, der offenbar in der Frühstücksrunde noch nicht angekommen ist. Nee, auch in den Stadien, Baseballstadien, make noise for Jimothy.
2: Wirklich?
1: Oder beim Basketball, wenn ein Dreier geworfen worden ist, dann wird oben eingeblendet, Jimothy
4: für drei.
3: Das habe ich noch gar nicht
1: bekommen. Total cool.
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1: Ein Wanderer fragte einen Schäfer, wie wird das Wetter heute? Der Schäfer antwortete, so wie ich es gern habe. Woher wisst ihr, dass das Wetter so wird, wie ihr es liebt? Ich habe die Erfahrung gemacht, mein Freund, dass ich nicht immer das bekommen kann, was ich möchte. Also habe ich gelernt, immer das zu mögen, was ich bekomme. Deshalb bin ich ganz sicher, das Wetter wird heute so werden, wie ich es mag.
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12: Mit Henrik Döster. Guten Tag. Der Berliner SPD-Spitzenkandidat Steffen Krach hat sich gegen eine nächtliche Schließung des Görlitzer Parks ausgesprochen. Zäune und Tore seien lediglich Symbolpolitik, die das Drogenproblem nur verlagere. Stattdessen schlägt Krach ein Berliner Modell vor, das sich am Züricher Vorbild orientiert. Mikrohandel soll an ausgewählten Orten toleriert werden, kombiniert mit mehr Prävention und Hilfe für Suchtkranke. Anderthalb Monate vor der Berlin-Wahl ist der Sozialomat der Diakonie heute online gegangen. Wählerinnen und Wähler können dort ihre Haltungen zu sozialen Themen wie Wohnen, Pflege und Armut mit den Positionen von 12 Parteien vergleichen. Der bekannte Wahlomat der Bundeszentrale für politische Bildung folgt dann am 24. August. Nach dem islamistischen Anschlag am Rande des Christopher Street Days verlangt die Berliner Linke eine lückenlose Aufklärung. Spitzenkandidatin Elif Eralp legte zudem einen Schutzplan für queeres Leben vor. Dieser fordert unter anderem die Rücknahme von Förderkürzungen, den Ausbau von Präventionsprojekten sowie die Verankerung queerer Rechte in Schullehrplänen. In Brandenburg schlägt das Frühwarnsystem für Niedrigwasser Alarm. Mehrere Landkreise haben die Wasserentnahme aus Flüssen und Seen bereits eingeschränkt. Umweltministerin Hanka-Mittelstädt plant nun eine Reform des Landeswassergesetzes, um Reserven besser in der Landschaft zu halten. Zudem steht eine Erhöhung der Entgelte für die Wassernutzung durch Haushalte und Industrie im Raum.
13: Gerade hat es hier eine kurze Regenpause gegeben, da dachte ich schon, hör, war's das? Aber nein, hier plätschert's gerade richtig, ein richtiger kurzer Guss, der hier runterkommt. Das erfrischt, das sorgt für angenehme 23 Grad im Moment. Aber über Nachmittag, wenn der Regen abzieht, heizt es nochmal hoch auf bis zu 29 Grad. Am Mittwochmorgen wird es noch heißer, 33 Grad, der Spitzenwert. In den Morgenstunden sollten Sie mit Regen und kurzen Gewittern rechnen, aber schon über den Vormittag zieht der Regen ab. Danach bleibt es überwiegend trocken. Trocken und sonnig geht es dann auch durch den Donnerstag bei dann 28 Grad. Maximal. schauen wir erstmal rauf auf die A10, den westlichen Berliner Ring Richtung Dreieck Havelland. Stau hier an der Baustelle zwischen Großkreuz und Vöben. Bitte 20 Minuten mehr einplanen. Besonders viel Geduld brauchen Sie heute auf dem Stadtring der A100 Richtung Treptow. Aktuell 60 Minuten Stau zwischen Schmargendorf und Albuinstraße. Und kürzerer Stau auf der A100 Richtung Wedding. Zwischen Weckstraße und Detmolder Straße stehen Sie an mit knappen 10 Minuten mehr. Fahren Sie vorsichtig und kommen Sie gut durch die Stadt.
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13: Warum Sie Ihren Ventilator in diesem Sommer nicht mehr brauchen, das verrate ich Ihnen gleich. Vorher kühlt sie Billy Idol ab, musikalisch jetzt.

Singt Olivia Rodrigo. Frische aktuelle Musik hier gerade bei Berlins besten Hits mit der meisten Abwechslung. Auf ihrem 98.2 Radio Paradiso. Entspannt weiter durch den Dienstag mit Joshua Kerdesen.

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1: Kürt sie auch musikalisch runter. Joshua Caddison, Picture Postcard from L.A. Hier bei uns auf ihrem Radio Paradiso. 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
5: Ich bin Diana Kramer. Seit Aussetzung der Wehrpflicht im Jahr 2011 gibt es faktisch auch keinen Zivildienst mehr. Nun trifft das Bundesfamilienministerium Vorkehrungen für den Fall, dass sich die Lage ändert. Unionsfraktionschef Thorsten Frey erklärte im NTV-Frühstart, dass er das für sinnvoll hält.
6: Also jedenfalls bereitet man sich in der Bundesregierung auf Eventualitäten vor. Und für den Fall, dass es zu einer Wiedereinführung einer Wehrpflicht käme, müsste es ja auch einen entsprechenden Ersatzdienst geben.
5: Unionsfraktionschef Frey versichert aber auch, dass es in der Wehrdienstdebatte keinen neuen Stand gebe. FDP-Generalsekretär Martin Hagen hat der Bundesregierung mangelndes Durchsetzungsvermögen und Ideenlosigkeit in der Rentenpolitik vorgeworfen. Schwarz-Rot habe weder die Kraft, die Vorschläge der Rentenkommission 1:1 umzusetzen, noch das politische Vermögen und den Mut, sinnvolle Alternativen zu einzelnen Ideen zu entwickeln, sagte Hagen der dpa. Die Kommission hatte die Abschaffung der abschlagsfreien Rente nach 45 Beitragsjahren vorgeschlagen. Dagegen protestieren vor allem die Regierungschefs der ostdeutschen Bundesländer. Der Energiegesamtverbrauch in Deutschland ist in den ersten 6 Monaten des Jahres um 1,9% gesunken. Das geht aus einer Hochrechnung der Arbeitsgemeinschaft Energiebilanzen hervor. Hauptgründe dafür sind die unverändert schwache Konjunktur und der Anstieg der Energiepreise.
7: Den hohen Ölpreis merkt man nicht nur beim Tanken. Deshalb wird, wo es geht, Energie gespart. Der Prognose zufolge sank der Verbrauch von Mineralöl im ersten Halbjahr um 8%. Bei leichtem Heizöl ging es sogar um mehr als ein Drittel nach unten. Zugelegt haben unter anderem die erneuerbaren Energien, vor allem durch ein starkes Plus bei der Windkraft. Sie haben inzwischen einen Anteil von einem guten Fünftel am Gesamtenergieverbrauch. Der Löwenanteil von mehr als 75% entfällt aber weiter auf fossile Brennstoffe wie Öl, Erdgas und Kohle. Katrin Müller, Nachrichtenredaktion.
5: Sinkender Bierabsatz und hohe Kosten setzen den Brauereien in Deutschland immer weiter zu. Im vergangenen Jahr ging die Zahl der produzierenden Betriebe erneut um 53 auf 1415 zurück, teilt das Statistische Bundesamt mit. Zwar steigt die Nachfrage nach alkoholfreiem Bier, das kann aber die Mengenverluste bei herkömmlichem Bier nicht ausgleichen.
8: Ich bin ja ein bisschen neidisch auf meine liebe Kollegin Laura. Die kam mir gerade von einem Außentermin rein und sah aus wie einmal abgeduscht nach dem Regen. Es war eine sehr, sehr willkommene Erfrischung, haben sie hoffentlich auch genutzt, denn jetzt am Nachmittag kommt nur noch selten was runter. Wird auch nochmal aufheizen. 23 Grad sind es im Moment, 29 Grad heute der Spitzenwert. Die nächsten Regenschauer sind dann in der Nacht zu erwarten, auch leichte Gewitter möglich. Und so wird sich das auch noch in den Mittwochmorgen ziehen. Über den Vormittag klingt der Regen aber ab, tagsüber bleibt es morgen trocken und es wird noch heißer. 33 Grad am Mittwoch, der Spitzenwert. Stau ist wieder länger geworden auf dem Stadtring Richtung Treptow. Aktuell dauert es 90 Minuten länger zwischen Schmargendorf und Albuinstraße. Dagegen sind die 10 Minuten mehr auf der A100 Richtung Wedding fast nichts. Hier stehen sie zwischen Weckstraße und Detmolder Straße. Und nochmal rausgeschaut auf die A10, den westlichen Berliner Ring Richtung Dreieck Havelland. Baustellenstau hier zwischen Großkreuz und Vöben. Bitte hier 20 Minuten mehr einrechnen. Kommen Sie gut durch die Stadt und fahren Sie vorsichtig.
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8: Und gleich mit Hitzetipps für die tropischen Nächte im Moment, wie Sie auch zu zweit in einem Bett nachts möglichst kühl durchkommen. Vorher Callum Scott und Whitney Houston und jetzt Artrock Fox für Sie aus den 80er Jahren.

0: Mit liebevoller Leichtigkeit durch den Dienstag. Hier bei uns bei Ihrem Radio Paradiso. Und Sie kennen das aus den letzten Nächten, generell die Nächte im Moment. Man schwitzt, man wälzt sich, man wacht ständig auf. Schlafen, gerade auch zu zweit bei dieser Hitze im Moment, das ist eine ganz eigene Herausforderung. Denn zwei Körper im Bett, die produzieren auch doppelt so viel Wärme. Kollege Simeon Müller aus der Radio Paradiso Redaktion. Simeon, ich will jetzt hier keine Geschlechterklischees aufbauen, aber bei meinen Freundinnen vor allem, höre ich im Moment irgendwie immer dasselbe. Nämlich, dass der Freund, der Mann, ein ziemlicher Heizstrahler nachts ist. Stimmt das denn? Sind Männer tatsächlich der größere Hitzefaktor?
1: Also ja, ganz generell gilt, zwei Körper produzieren doppelt so viel Wärme wie ein Körper. Ja. Ganz egal, welches Geschlecht. Aber trotzdem ist es schon so, dass Männer im Schnitt etwas mehr Muskelmasse haben und Muskeln verbrauchen auch im Schlaf Energie und produzieren dadurch Wärme.
0: Tatsächlich.
1: Und die wird dann ausgestrahlt.
0: Ja.
1: Also könnte man sagen, je muskulöser der Mensch neben mir im Bett ist, desto mehr Hitze bekomme auch ich dann ab.
0: Okay, spannend. Was sind denn deine Tipps, damit es im Schlafzimmer jetzt gerade auch in diesen tropischen Nächten möglichst kühl bleibt?
1: Ja, also zunächst einmal das Offensichtliche. Leichte, atmungsaktive Materialien für Schlafanzug und Bettwäsche. Da sind zum Beispiel Leinen, Baumwolle oder Seide ganz gut.
0: Mhm.
1: Und auch eine atmungsaktive Matratzenauflage kann oft sehr helfen.
0: Okay.
1: Ein weiterer cleverer Trick ist es, eine Wasserflasche einzufrieren und dann nachts unter die Decke zu legen oder den eigenen Schlafanzug kurz vorm Anziehen in den Gefrierer zu tun.
0: Ah, ja.
1: Sonst kann ein Ventilator helfen, am besten mit einem nassen Tuch davor.
0: Ja.
1: Oder ganz klassisch, lauwarm statt heiß duschen, abends nicht zu spät und zu viel essen. Und dann last but not least, ganz viel zu trinken.
0: Oh ja, das ist nochmal ein guter Hinweis. Danke dir, Simeon. Lauwarm duschen statt heiß sowieso und auch statt super kalt duschen. Denn sobald sie kalt duschen, regelt sich die Temperatur, die Körpertemperatur runter, ist natürlich erstmal gut, aber danach regelt sich die Körpertemperatur wieder hoch und danach ist ihnen eben wieder warm. Deshalb lieber lauwarm duschen und auch lieber den lauwarmen Tee trinken statt dem richtig kalten Eistee. Dann geht's hoffentlich für Sie so kühl wie möglich durch diese Hitzetage. Wir begleiten Sie hier auf Ihrem Radio Paradiso mit den besten Hits, mit der meisten

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1: Eine rabbinische Weisheit über das Gebet. Auch wenn du anfangs nichts weiter sagen kannst als Hilf mir, so ist das schon sehr gut. Wiederhole diese Worte so oft du kannst, bis Gott deinen Mund öffnet und Worte des Herzens über deine Lippen strömen.
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2: Mit Jörg Trotzki, guten Tag. Kurz vor der Berlin-Wahl tauchen in den sozialen Netzwerken immer öfter gefälschte Videos von Politikern mit falschen Behauptungen auf. Davor warnen aktuell Experten. So würden gezielt Kandidatinnen und Kandidaten Mord, Korruptions- und Vorwürfe des sexuellen Missbrauchs unterstellt. Ausgewertet wurden von den Netzbeobachtern Plattformen wie X, TikTok und Blue Sky, heißt es weiter. Neben Berlin sind auch Politiker in Mecklenburg-Vorpommern und Sachsen-Anhalt derzeit stark betroffen, weil hier ebenfalls im September gewählt wird. Politiker von AfD und BSW würden zudem deutlich weniger denunziert, heißt es weiter. Ab heute können für das sogenannte Volksbad vor der Volksbühne Zeitfenster-Tickets reserviert werden. Die Tickets selbst kosten nichts. Auch werde man für den Zugang keinen Ausweis verlangen, sagte Intendant Matthias Lilienthal. Das Volksbad selbst nannte Lilienthal einen Protest gegen den Verfall der Infrastruktur in Berlin, beispielsweise bei Schulen und Unis, dem öffentlichen Nahverkehr und bei Schwimmbädern. Eröffnen soll das 25 Meter lange Freiluftbecken am U-Bahnhof Rosa-Luxemburg-Platz am Freitag. Es bleibt bis zum 1. Oktober. Die brandenburgische Stadt Guben hat zum dritten Mal die Aktion Probewohnen gestartet. So sollen neue Einwohner gewonnen werden, heißt es. Das Angebot werde auch immer beliebter. Aktuell nehmen über 20 Mietparteien, Familien und Einzelpersonen am Probewohnen bis Oktober teil. Weit über 120 Anträge habe es gegeben, so die Stadtverwaltung. Die Bewerbungen kamen auch aus Berlin und ganz Deutschland. Die Probewohnenden bekommen eine voll ausgestattete Wohnung und müssen nur Nebenkosten von 100 Euro tragen.
3: Regenunterbrechung ist vorbei. Es lockert hier schon wieder mehr auf am Checkpoint Charlie. Über den Nachmittag bleibt es trocken und es geht wieder hoch mit den Temperaturen. 24 Grad sind es im Moment, 29 Grad heute maximal. In der kommenden Nacht sind ein paar Regenschauer möglich, auch Gewitter. Die ziehen sich zum Teil auch noch in den frühen Mittwochmorgen. Danach, über den Vormittag, geht es trocken weiter. Generell tagsüber morgen nicht mit Regen zu rechnen. Und es wird noch heißer. 33 Grad morgen, der Spitzenwert. Nach wie vor stehen sie ordentlich an auf der A100 Richtung Treptow. Aktuell 60 Minuten Passierdauer zwischen Schmargendorf und Albuinstraße. 10 Minuten mehr sind es in die andere Richtung, A100 Richtung Wedding, zwischen Wechsstraße und Detmolder Straße. Und auf der A10 stehen sie an, das ist der westliche Berliner Ring Richtung Dreieck Havelland, an der Baustelle zwischen Großkreuz und Vöben. Bitte hier 20 Minuten mehr einplanen. Kommen Sie gut durch die Stadt und fahren Sie vorsichtig.
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3: Und das ist ihre locker leichte Begleitung durch den Dienstag. Jetzt Chris de Burgh aus den 80ern mit High on Emotion. Um genau 13:30.

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0: mit cooler Musik. Musik zum Abkühlen. Somber und Undressed, hier bei Berlins besten Hits mit der meisten Abwechslung. Und für die meiste Abwechslung geht's gleich in die 80er. Wir bleiben im Kühlungsmodus mit Jennifer Rush und Ring of Ice.
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18: Ich bin Dirk Zeitler. Seit Aussetzung der Wehrpflicht 2011 gibt es faktisch auch keinen Zivildienst mehr. Nun trifft das Familienministerium Vorkehrungen für den Fall, dass sich die Lage ändert. Es bestätigte der Bild, dass zuletzt große Verbände und Organisationen befragt wurden, welche Kapazitäten sie für Wehrdienstverweigerer hätten.
19: Essen verteilen im Pflegeheim, Klinikpatienten vom Krankenbett zu ihren Untersuchungen bringen oder kleine Hausmeistertätigkeiten in der Schule. Wer früher den Wehrdienst aus Gewissensgründen verweigert hat, musste stattdessen Zivildienst machen. Sollte die Bundeswehr nicht genug freiwillige Rekruten finden, könnte es wieder eine Wehrpflicht geben. Und dann braucht es auch einen entsprechenden Ersatzdienst für die Verweigerer. Die Basis dafür will das Ministerium schon mal schaffen und nach dem Sommer die Pläne offiziell vorstellen. Fast alle befragten Verbände gaben demnach an, ja, bei uns gäbe es viele Möglichkeiten. Ursula Winkler, Nachrichtenredaktion.
18: Der Bundestagsinnenausschuss berät zur Stunde über den islamistisch motivierten Terroranschlag am Rande des Christopher Street Days in Berlin. Bundesinnenminister Dobrindt informierte die Abgeordneten in der Videoschalte über den Stand der Ermittlungen. Der Anschlag vom 25. Juli, bei dem eine Frau starb und mehrere Menschen verletzt wurden, wirft immer noch einige Fragen auf, unter anderem zum genauen Ablauf. In den USA und einigen europäischen Ländern kämpfen die Feuerwehren weiter gegen heftige Waldbrände. In Griechenland sind die Brandherde westlich von Athen weitestgehend unter Kontrolle. Im Osten der Niederlande hat sich das Feuer in einem Naturgebiet nahe der deutschen Grenze dagegen weiter ausgebreitet.
3: Rund 100 Hektar, das ist etwa ein Quadratkilometer, sind bisher verbrannt. Jetzt hat sich der Wind gelegt und das ist günstig, sagen die Behörden. Die Lage in dem Naturgebiet, gleich bei der Grenze zu Nordrhein-Westfalen, ist stabil. Hunderte Feuerwehrleute sind im Einsatz, Tag und Nacht, und auch Löschhubschrauber der Armee. Aus Amsterdam, Bettina Fisser.
18: Bahnreisen bleiben für Fahrgäste im Juli eine Geduldsprobe. Mit 52,6% war lediglich etwas mehr als die Hälfte der Fernzüge ohne größere Verzögerungen unterwegs. Das teilte die Bahn mit. Neben den Hitzetagen im Juni und Juli plagen den bundeseigenen Konzern und seine Fahrgäste weiterhin Probleme mit der Infrastruktur. Man verzeichne seit mehreren Monaten eine Zunahme von Anlagestörungen, so die Bahn.
20: Man merkt es dann gleich, die Regenwolken sind abgezogen, die Sonne wieder da und es wird wieder gleich schwülwarm. 26 Grad aktuell noch. Die Temperatur geht jetzt aber wieder nach oben. Heute Nacht, da sind noch mal ein paar Regenschauer und auch einzelne Gewitter möglich. Die Temperaturen bleiben schwül. 22 bis 25 Grad die tiefsten Werte und auch morgen wird's warm. Der Mittwoch bringt uns nichts aus. Sonne und Wolken in den Morgenstunden, Regen und ein paar Gewitter bei Topwerten von 33 Grad. Viele Staus gibt's nicht, einen relativ langen dafür, und zwar auf dem Stadtring Richtung Treptow. Zwischen Schmargendorf und Albuinstraße 4 Kilometer anstehen. Planen Sie mal mit 40 Minuten mehr und 10 Minuten in der Gegenrichtung, Stadtring Richtung Wedding. Zwischen Wechsstraße und Detmolder Straße stehen Sie ein bisschen an. Ansonsten sieht's gut aus auf den Straßen. Ihnen unterwegs eine gute und möglichst freie Fahrt.
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20: Der Regen heute Mittag, der war so ein bisschen Wohltat für die Seele. Aber warum fühlt sich so eine schwüle Wärme eigentlich noch mal unangenehmer an als so eine schwüle Hitze? Also als wenn es nicht so schwül ist, wenn es trockene Hitze ist. So rum. Aufklärung dazu, die gab es heute früh bei uns in der Morningshow. Willkommen bei Thorsten Wittke, da hören wir hier auch gleich noch mal rein. Anderem. Nach Michael Jackson, den King of Pop, habe ich für Sie nach Coldplay We Pray. Und jetzt gehen wir in die 80er. Michael Zambello, jetzt hier mit Maniac. 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Die Zeit 4 Minuten nach 2.

0: Bisschen E-Gitarre für diesen sommerlichen Dienstag. Michael Jackson, Black or White. Einen schönen Dienstag, die Zeit, Schnapszahl, 14.14 Uhr.
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0: Aber ist der Wahl-O-Mat zur Berlin-Wahl freigeschaltet wird, dauert es noch ein bisschen. Ab heute gibt es aber einen anderen, und zwar den Sozial-O-Mat. Und was der denn so zeigt und angibt und wo man den findet, dazu gleich mehr bei Jörg Trotzki in Hauptstadt kompakt.
1: 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Die größten Worte der Menschheitsgeschichte. Als William Faulkner im Dezember 1950 der Friedensnobelpreis verliehen wird, hält der Kalte Krieg die Welt in Atem. Der amerikanische Schriftsteller ermutigt zum Glauben an die Menschheit. Aus der Nobelpreisrede William Faulkners.
2: Ich weigere mich, den Untergang des Menschen zu akzeptieren. Es ist die Pflicht des Dichters und des Schriftstellers, über diese Dinge zu schreiben. Es ist sein Privileg, den Menschen bei ihrem Ausharren zu helfen, indem er ihr Herz erhebt, indem er sie an Mut und Ehre und Hoffnung und Stolz und Mitleid und Erbarmen und Opfer erinnert, die den Ruhm seiner Vergangenheit begründeten. Die Stimme des Dichters wird nicht nur als eine Dokumentation des Menschen gebraucht. Sie kann eine Stütze und der Pfeiler sein, die ihm helfen zu überdauern und die Oberhand zu behalten.
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2: Mit Jörg Trotzki, guten Tag. Knapp 7 Wochen vor der Berlin-Wahl bietet die kirchliche Diakonie seit heute einen Sozialomat an. Interessierte können sich im Netz über Positionen von Parteien zu sozialpolitischen Themenfeldern informieren und diese miteinander vergleichen, heißt es. Von der Diakonie Berlin-Brandenburg heißt es weiter, alle 17 Parteien, die bei der Wahl antreten, seien um Stellungnahmen zu 20 Thesen gebeten worden. 12 dieser Parteien hätten geantwortet. Neben dem Sozialomat der Diakonie gibt es auch den bekannten Wahlomat. Dieser wird in 2,5 Wochen freigeschaltet. Nach dem Anschlag auf den CSD in Berlin müssen 4 islamistische Gefährder nun eine Fußfessel tragen. In Senatorin Iris Spranger sagte, es handle sich um 3 Männer und eine Frau. Die Pflicht zum Tragen der Fußfessel gelte zunächst für 30 Tage. Eine der 4 Personen wurde zudem vorübergehend in Gewahrsam genommen, weil von ihr eine mögliche Gefahr für den CSD in Hamburg ausging. Heute beschäftigt sich der Innenausschuss des Bundestags mit dem Anschlag vor 1,5 Wochen. Bundesinnenminister Alexander Dobrindt soll die Abgeordneten über den Stand der Ermittlungen informieren. Nach Problemen mit einer defekten Gasleitung in Siemensstadt wird das kaputte Leitungsstück ausgewechselt, das teilte uns die Netzgesellschaft mit. Die kaputte Gasleitung hatte am Morgen vor allem zu starken Verkehrsbehinderungen auf dem Siemensdamm geführt, der zeitweise komplett gesperrt werden musste. Durch Notschaltungen können aber alle Kunden während der Reparatur weiter mit Gas versorgt werden, heißt es von der Netzgesellschaft weiter.
3: Dankeschön, Jörg. Nach den Regenwolken heute Mittag haben wir jetzt wieder schwülwarme Temperaturen. 29 Grad messen wir im Moment. Die Sonne ist auch zurück, die bringt uns heute dann jetzt auch durch den Nachmittag in den Abend hinein. Heute Nacht vereinzelt mal ein bisschen Regen mit dabei, es bleibt aber echt warm, 22 bis 25 Grad, die tiefsten Werte heute Nacht und auch morgen. Am Mittwoch werden wir schwitzen, das kann man schon mal sagen, 33 Grad die maximale Temperatur. Ansonsten ein Mix aus Sonne und Wolken, in den frühen Morgenstunden sind noch ein paar Gewitter und einzelne Regenschauer mit dabei. Auch heute Geduld auf dem Stadtring Richtung Treptow, gibt angenehmeres, bei den Temperaturen im Stau zu stehen. Müssen Sie aber relativ lange zwischen Schmargendorf und Albuinstraße 45 Minuten mehr. 10 Minuten Stau auf dem Stadtring Richtung Wedding zwischen Wechsstraße und Detmolder Straße. Und noch eine Meldung von der BVG, die Tramlinie M1. Die fährt aufgrund eines Verkehrsunfalls nicht zwischen Grabeallee, Pastor-Niemöller-Platz und Schillerstraße. Ihnen unterwegs eine gute, vor allem auch sichere Fahrt. Kommen Sie gut an.
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3: Urlaube mit dem Fahrrad. Die werden immer beliebter. Und welche wirklich tollen Radtouren auch für Anfängerinnen und Anfänger es da draußen so gibt, dazu gleich mehr hier bei uns. Unter anderem nach Taylor Swift. Die habe ich mit Opalite. Und das hier, Tina Turner, das sind die 80er mit Two People. 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Die Zeit 3 Minuten nach 2:30.

0: Sommerferien, Zeit für die Familie, für den Partner, Zeit für Freiheit und Zeit für längere Radtouren. Die werden aktuell immer beliebter bei Urlauberinnen und Urlaubern. Aber wo ist denn das da besonders schön, lang zu fahren, auch für Einsteiger? Gerade Radtouren über mehrere Tage haben einen ganz besonderen Reiz, vor allem dann, wenn man dabei neue Orte entdeckt und ganz gut rumkommt. Mein Kollege Simeon Müller aus der Paradiso-Redaktion hat mal ein paar tolle Urlaubsradtouren gefunden. Simeon, welche Radstrecke ist denn da dein persönliches Highlight?
1: Ja, also ganz oben auf meiner persönlichen Liste steht der Alpe-Adria-Radweg zwischen Österreich und Italien. Auf 415 Kilometern überquert man da die Alpen von Salzburg bis an die italienische Adria-Küste und meistens braucht man dafür so um die 7 Tage, was trotz der hohen Berge überraschend leicht ist. Denn ein großer Teil verläuft auf einer stillgelegten Eisenbahntrasse und hat deshalb keine große Steigung. Und da geht's dann entlang historischer Brücken und Bergtunnel quer durch die Alpen und als Belohnung lockt ihr auch noch ein Körper ins Mittelmeer. Dazu gibt's noch viele fahrradfreundliche Pensionen und Hotels entlang der Strecke, was das Reisen sehr leicht macht.
0: Boah, das klingt schon mal echt toll. Und wenn ich jetzt trotzdem sage, na, Berge sind nicht so meins und so weit weg muss auch nicht sein, was könnte ich dann da am besten machen?
1: Also wer lieber das Meer mag, dem empfehle ich die Velo Baltica an der polnischen Ostsee. Dieser Radweg startet auf Usedom und führt über 540 Kilometer durch Wälder, Wiesen und Dünen, immer an der Ostsee entlang. Wenn man sagt, 540 Kilometer ist mir ein Tick zu wenig, dann kann man auch auf der deutschen Seite starten, sogar in Flensburg. Da heißt der Weg Ostseeküstenradweg und der schließt direkt an den polnischen Ostseeradweg an. Sonst ist auch die Wasserlinienroute in den Niederlanden eine gute Wahl, denn die führt entlang der berühmten Grachten, also auch einem ganz schönen Gewässer.
0: Dankeschön, Simeon. Also ich muss sagen, so die Idee von einem langen Urlaub mit Rad finde ich immer besser. 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Musik zum Cruisen, ob im Auto oder auf dem Rad. Die gibt's jetzt von Fleetwood Mac. Hier sind die 80er mit Everywhere. Einen schönen Dienstag.

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7: Ich bin Dirk Zeitler. Die Spritpreise schwanken regional deutlich. Das ist auch dem Bundeskartellamt nicht entgangen. Die Wettbewerbshüter haben im Ring um die Preisdaten der Raffinerien nun einen Zwischenerfolg erzielt. Die Behörde hat gegen alle Betreiber Verfahren eröffnet, um zu prüfen, ob die verlangten Preise gerechtfertigt sind.
8: Wie kommt es, dass die Spritpreise so stark gestiegen sind? Liegt es nur am Iran-Krieg oder nutzen die Konzerne den Moment, um die eigenen Kassen zu füllen? Wie viel zahlen sie genau für das Rohöl, die Verarbeitung und den Transport? Und wie groß ist letztlich ihre Gewinnspanne? Das will das Kartellamt wissen. Einige Antworten sind bereits eingetroffen, aber zwei Unternehmen zogen sogar vor Gericht, um die Auskunft zu stoppen. Laut Kartellamt ohne Erfolg. Die Behörde kann die Preise allerdings nicht direkt senken. Sie kann nur eingreifen, wenn ein marktmächtiges Unternehmen seine Stellung nachweislich ausgenutzt und Preise missbräuchlich überhöht hat. Ursula Winkler, Nachrichtenredaktion.
7: Unionsfraktionschef Frei hält es für richtig, dass das Bundesfamilienministerium Vorkehrungen für die mögliche Einführung eines neuen Zivildienstes trifft. Die Bundesregierung bereite sich auf Eventualitäten vor, sagte er im Frühstart von RTL-NTV. Für den Fall, dass es zu einer Wiedereinführung einer Wehrpflicht käme, müsse es auch einen entsprechenden Ersatzdienst geben. In den USA und einigen europäischen Ländern kämpfen die Feuerwehren weiter gegen heftige Waldbrände. In Griechenland sind die Brandherde westlich von Athen inzwischen weitgehend unter Kontrolle.
9: Die Erleichterung ist groß, auch wenn die Gefahr längst noch nicht gebannt ist. Quasi über Nacht hat die Feuerwehr diese riesige Fläche unter Kontrolle gebracht, die zuvor Dörfer und Ortschaften gefährdete. Warum das so plötzlich möglich war? Weil endlich der starke Wind aufgehört hat, der am Wochenende die Flammen so rasend schnell ausgebreitet hat und sogar den Einsatz von Löschflugzeugen und Hubschraubern verhinderte. Jetzt geht es darum, die Glutnester, die es immer noch gibt, mit Wasser zu durchtränken. Dann ist diese Katastrophe hoffentlich endlich vorbei. Aus Athen, Alexia Angelopoulou.
7: Bahnreisen bleibt für Fahrgäste im Juli eine Geduldsprobe. Lediglich etwas mehr als die Hälfte der Fernzüge war in dem Monat ohne größere Verspätungen unterwegs, teilte die Bahn mit. Neben den Hitzetagen im Juni und Juli plagen den bundeseigenen Konzern und seine Fahrgäste weiterhin Probleme mit der Infrastruktur, beispielsweise Signalstörungen.
10: Schwülwarme 29 Grad haben wir im Moment. Die Regenwolken sind abgezogen, teilweise aber noch der Asphalt ein bisschen nass und durch die Sonneneinstrahlung kommt dann echt viel Luftfeuchtigkeit von unten noch mit dazu. Also nicht so angenehm gerade. Das bessert sich aber, es wird immer trockener. Die Sonne bleibt uns jetzt erhalten für den restlichen Tag. Morgen früh, da sind noch mal ein paar Regenwolken und auch einzelne Gewitter mit dabei. Ansonsten auch morgen Sonne und Wolken im Mix bei Topwerten von 33 Grad. 30 Minuten anstehen weiter auf dem Stadtring Richtung Treptow zwischen Schmargendorf und Albuinstraße. 10 Minuten sind es auf dem Stadtring Richtung Wedding zwischen Wechsstraße und Detmolder Straße. Dann gab es einen Unfall auf der B96A in Niederschönhausen. Die Hermann-Hesse-Straße und Dietzgen-Straße sind in beiden Richtungen zwischen Waldstraße und Blankenburger Straße im Moment gesperrt. Und eine Meldung von der BVG. Die Tramlinie M1 fährt aufgrund eines Verkehrsunfalls nicht zwischen Grabeallee, Pastor-Niemeyer-Platz und der Schillerstraße. Ihnen unterwegs eine gute, vor allem auch sichere Fahrt. Kommen Sie gut an.
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10: Und im Sommer, da haben wir sie gerne mal als ungebetene Mitbewohner. Aber was hilft wirklich gegen Ameisen und Fruchtfliegen in der Wohnung? Wie werde ich die schnell und einfach wieder los? Darüber sprechen wir gleich nach Leonie mit Don't Worry. Und jetzt gehen wir rein in die 80er, ins Jahr 1985, genauer gesagt. Chris Rea habe ich für Sie mit Josephine. Die Zeit 4 Minuten nach 3.

0: Ja, die Verlockung ist groß bei diesen Temperaturen, das Fenster aufzureißen und die frische Luft reinzulassen. Nur so wirklich kühl wird es dadurch nicht bei den schwülwarmen 29 Grad aktuell. Aber nicht nur das, einen weiteren negativen Effekt gibt es auch noch, wenn man lange das Fenster offen hat. Dann kommen ungebetene Untermieter auch mit rein. 98,2 Radio Paradiso, die Zeit 10 Minuten nach 3. Fruchtfliegen oder Ameisen, die fühlen sich vor allem bei uns in der Küche immer pudelwohl, aber wie wird man die am besten wieder los? Elisa Schuh aus der Paradiso-Redaktion. Elisa, wie kann ich denn auch vorbeugen, dass es den Insekten bei mir zu Hause erst gar nicht so gut gefällt?
1: Also alle Orte, an denen Lebensmittel oder auch Reste davon gelagert werden, sind eine Einladung für Insekten. Hm. Schmutziges Geschirr sollte also schnellstmöglich abgewaschen und der Müll regelmäßig nach draußen gebracht werden. Wer eine Speisekammer hat, sollte alles möglichst in luftdichten Behältern aufbewahren. Wenn Tiere im Haus wohnen, sollten auch die Näpfe regelmäßig gereinigt werden. Gerade in der Küche können Fliegengitter verhindern, dass die kleinen Insekten ins Haus kommen.
0: Okay, aber wenn es dann passiert ist, wenn ich zum Beispiel jetzt Ameisen im Haus habe, was hilft dann wirklich?
1: Wenn ich eine richtige Ameisenstraße im Haus finde, können ätherische Öle mit Lavendel- oder Minzgeruch helfen, um den Geruchssinn der Ameisen zu stören. Sobald eine Ameise nämlich eine Futterquelle entdeckt, hinterlässt sie Duftstoffe, um anderen Ameisen den Weg zu zeigen. Diese Spur kann ich mit den Ölen und häufigem Putzen stören. Dann hilft Staubsaugen bei Ameisenbefall. Wichtig ist aber direkt danach, den Beutel zu entleeren, damit die Tiere nicht wieder herauskrabbeln können.
0: Okay, und nervig sind vor allem auch Fruchtfliegen, vor allem ziemlich hartnäckig. Was kann ich bei denen tun?
1: Zu Hause kann man sich eine Falle ganz einfach selber bauen. Dazu etwas Apfelessig, Wein oder Fruchtsaft mit Wasser und einem Tropfen Spülmittel vermischen. Der süße Duft lockt die Tiere an. Durch das Spülmittel können die Fliegen sich nicht an der Oberfläche halten und versinken. Es geht aber auch etwas tierfreundlicher. Dazu einen Esslöffel Essig und 2 Esslöffel Saft in einem Glas mischen. Darüber kommt dann eine Plastikfolie mit kleinen Löchern. So ertrinken die Fliegen nicht und sind im Glas gefangen, bis man sie draußen aussetzt.
0: Ja, das ist dann die deutlich nettere Variante. Dankeschön, Elisa, für die Infos. 98,2 Radio Paradiso. 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Gut gelaunt und ganz entspannt durch diesen warmen Dienstagnachmittag. Gute Musik für Sie auf jeden Fall mit dabei. Gleich noch unser Radio Paradiso Klassiker aus den 70ern von den Buggles. Und jetzt die frühen 90er. Phil Collins, Do You Remember?

Unser Radioparadiso-Klassiker aus den 70ern, die Buggles, Video Killed the Radio Star und Kunst nochmal ganz anders erleben. Das können Sie hier bei uns in Berlin im Dark Matter in Lichtenberg, eine multidimensionale Parallelwelt aus Licht, Raum und Klang. So beschreiben die das. Kunst trifft auf Technologie, so kann man es sagen. Und genau dorthin laden wir Sie ein, aktuell in die Sonderausstellung Four Seasons. Die ist gerade zu sehen und dabei dreht sich alles um den Wald im Wandel der Jahreszeiten. Ganz, ganz toll zu sehen und Freitickets dafür. Die gibt's morgen früh zu gewinnen, kurz nach 7 hier bei uns in der Morningshow. Willkommen bei Thorsten Wittke.

0: Also, wenn wir jetzt alle Monopoly spielen würden, dann wäre jetzt helle Aufregung im Spiel. Das Gebäude des Hotels Adlon, in dem das beheimatet ist, das wird nämlich verkauft. Gleich eins der Themen bei Jörg Trotzki in Hauptstadt kompakt.
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2: Dein Freund ist die Antwort auf deine Not. Äußert dein Freund frei seine Meinung, so fürchte nicht das Nein in deiner Meinung, noch halte mit dem Ja zurück. Und schweigt er, so lasse dein Herz nicht ab, auf das Seine zu lauschen. Denn in der Freundschaft werden alle Gedanken, alle Wünsche und Erwartungen geteilt, ohne Worte und mit einer Freude, die keines Beifalls bedarf.
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8: Mit Jörg Trotzki, guten Tag. Das Gebäude des Berliner Luxushotels Adlon am Brandenburger Tor wird verkauft. Das bestätigte ein Sprecher der Eigentümergesellschaft dem RBB gegenüber auf Nachfrage. Das Gebäude sei demnach Teil eines Fonds, der rund 4000 Eigentümer hat, überwiegend Privatanleger. Fast 30 Jahre nach der Eröffnung des neuen Adlon seien diese nun in einem Alter, in dem sie sich von ihren Anteilen trennen wollten, heißt es weiter. Für Gäste und Partner des Hotels ändere sich nichts, wird versichert. Ohnehin ist das Adlon noch über 5 Jahre lang an den Hotelbetreiber Kempinski verpachtet. Im Fall des Terroranschlags beim Christopher Street Day hier in Berlin ist ein zweites Handy gefunden worden. Die Ermittler erhoffen sich weitere bzw. neue Erkenntnisse über mögliche Hintermänner. Auch soll geprüft werden, ob der Attentäter seine Überwachung durch das Landeskriminalamt vor der Tat gezielt ausgetestet und Anweisungen für den Anschlag erhalten hatte. Heute beschäftigt sich der Innenausschuss des Bundestags mit dem Anschlag. Bundesinnenminister Alexander Dobrindt soll die Abgeordneten über den Stand der Ermittlungen informieren. Das Batterieprojekt SerEnergy im Lausitzer Energiepark Schwarze Pumpe in Brandenburg wird eingestellt. Das australische Unternehmen Altec wolle das Vorhaben nicht weiterverfolgen, heißt es. Die geplante Fabrik für Energiespeicher auf der Basis von Salz werde also nicht gebaut. Grund sei, es konnte bisher kein Investor gefunden werden, heißt es weiter.
0: Dankeschön, Jörg. Ja, die Sonne ist wieder da, die schwülwarmen Temperaturen sind zurück. Nachdem es heute Mittag durch den Regen mal so ein bisschen runterging, sind wir jetzt wieder bei 29 Grad. Und genau so geht es jetzt auch durch den Nachmittag in den Feierabend hinein. Bleibt sonnig und schön heute Nacht, vereinzelt ein paar Regentröpfchen und auch Gewitter möglich, ebenso morgen früh. Da wird es nochmal nass, einzelne Gewitter, aber es wird auch recht schnell warm. 33 Grad, die Top-Temperatur für morgen. Und ab dem Vormittag bleibt es dann auch trocken bei einem Mix aus Sonne und Wolken. 30 Minuten anstehen in der Nachmittagssonne, heißt es noch auf dem Stadtring Richtung Treptow zwischen Schmargendorf und Alboinstraße. 10 Minuten sind es auf dem Stadtring Richtung Wedding zwischen Wechsstraße und Detmolder Straße. Dann Tempelhof, Tempelhofer Damm, zwischen Platz der Luftbrücke und der A100, 20 Minuten stadtauswärts. Es gab einen Unfall auf der B96A in Niederschönhausen. Die Hermann-Hesse-Straße und Dietzgen-Straße sind in beiden Richtungen zwischen Waldstraße und Blankenburger Straße gesperrt. Und noch eine Meldung von der BVG. Die Tramlinie M1, die fährt aufgrund eines Verkehrsunfalls nicht zwischen Grabeallee, Pastor-Niemöller-Platz und Schillerstraße. Ein Ersatzverkehr mit Bussen ist jetzt aber eingerichtet, fährt vom Osjenski-Platz bis zur Schillerstraße. Geht unterwegs eine gute, vor allem auch sichere Fahrt. Kommen Sie gut an.
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0: Ja, und damit die schwitzigen Nächte für Sie bald ein Ende haben, gibt's hier bei uns genau das Richtige. Wir verlosen diese Woche eine Midea Klimaanlage. 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Ohne komplizierten Aufbau, ohne komplizierten Anschluss. 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Wie, wann und wo, wie Sie es gewinnen können. Dazu gleich alle Infos hier. Jetzt gehen wir erstmal in die 90er. Share habe ich für Sie. If I could turn back time. Schönen Dienstag.

Die Backstreet Boys um 19 Minuten vor 4 auf 94.2 Radio Paradiese. Und heute Nacht, da gibt's bei Ihnen im Schlafzimmer vor allem wieder diesen Sound. Ja, der Ventilator, der muss nochmal durchmachen bei diesen Temperaturen. 22 bis 25 Grad erwarten wir als tiefste Werte hier bei uns in und um Berlin. Ungemütlich und schwitzig wird's werden, aber genau solche Nächte sind für Sie hoffentlich bald Geschichte. 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Das auch nochmal ganz wichtig, einfach aufstellen, anschließen und sofort quasi genießen. Praktischer geht's jetzt in diesem Sommer bei diesen Temperaturen nicht. 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

Sommerferienmusik. Coma auf ihrem Radio Paradiso. Und sie hier, sie startet jetzt auch in Hollywood durch für den James Bond-Film Skyfall. Da hat sie den Song geschrieben, gesungen und sogar einen Oscar dafür bekommen. Und jetzt soll sie in Tom Fords neuem Film Cry to Heaven auch ihr Schauspieldebüt geben. Wir sind sehr gespannt. Wenn sie so gut spielt, wie sie singt, dann ist der nächste Oscar auf jeden Fall sicher. Hier ist Adele. Set fire to the rain.

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8: Ich bin Dirk Zettler. Die EU-Staaten wollen nach ihrem Streit über die Migrationskrise in Ceuta künftig geschlossener auftreten. Außerdem wollen sie durch Frühwarnsysteme besser vorbereitet sein. Das teilten die Mitgliedsländer nach einer Videokonferenz der Innenminister mit. In der vergangenen Woche hatten Zehntausende Menschen von Marokko aus Ceuta erreicht. Die meisten sind inzwischen nach Marokko zurückgekehrt.
9: Die Innenminister bemühten sich um Einigkeit und Schadensbegrenzung. Nach dem Streit um Spaniens Migrationspolitik und den Ansturm auf Ceuta würdigten die Minister jetzt die raschen und wirksamen Maßnahmen der spanischen Behörden. Künftig wolle man die Kommunikation stärken und man wolle böswilligen externen Akteuren und deren Falschmeldungen besser entgegentreten. Aus Brüssel, Dieter Ebeling.
8: Die Spritpreise schwanken regional deutlich, das ist auch dem Bundeskartellamt nicht entgangen. Die Wettbewerbshüter haben im Ring um die Preisdaten der Raffinerien nun einen Zwischenerfolg erzielt. Die Behörde hat gegen alle Betreiber Verfahren eröffnet, um zu prüfen, ob die verlangten Preise gerechtfertigt sind.
10: Wie kommt es, dass die Spritpreise so stark gestiegen sind? Liegt es nur am Iran-Krieg oder nutzen die Konzerne den Moment, um die eigenen Kassen zu füllen? Wie viel zahlen sie genau für das Rohöl, die Verarbeitung und den Transport? Und wie groß ist letztlich ihre Gewinnspanne? Das will das Kartellamt wissen. Einige Antworten sind bereits eingetroffen, aber zwei Unternehmen zogen sogar vor Gericht, um die Auskunft zu stoppen. Laut Kartellamt ohne Erfolg. Die Behörde kann die Preise allerdings nicht direkt senken. Sie kann nur eingreifen, wenn ein marktmächtiges Unternehmen seine Stellung nachweislich ausgenutzt und Preise missbraucht. Überhöht hat. Ursula Winkler, Nachrichtenredaktion.
8: Bei den großen Bränden in Griechenland zeichnet sich leichte Entspannung ab. Die griechische Feuerwehr hat die Brandherde westlich von Athen weitgehend unter Kontrolle gebracht. Entwarnung gibt es jedoch weiterhin nicht. Besonders kritisch sind laut Feuerwehr die heißen Mittagsstunden. Bahnreisen blieben für Fahrgäste im Juli eine Geduldsprobe. Lediglich etwas mehr als die Hälfte der Fernzüge war in dem Monat ohne größere Verzögerungen unterwegs, teilte die Bahn mit. Neben den Hitzetagen im Juni und Juli plagen den bundeseigenen Konzern und seine Fahrgäste weiterhin Probleme mit der Infrastruktur, beispielsweise Signalstörungen.
11: An so einem Hitzetag haben wir auch heute 29 Grad messen wir im Moment. Schwülheiß ist es, Sonne und Wolken gibt es im Mix. Die Regenwolken, die kommen aber heute nicht mehr zurück. Bleibt jetzt trocken bis in den Abend hinein. Heute Nacht dann örtlich ein paar Gewitter und Regenschauer möglich. Die ziehen wir auch morgen in den Mittwoch. Die Morgenstunden ziemlich wechselhaft. Einige Regenschauer und auch Gewitter, wird aber schnell ziemlich warm. Ab dem Vormittag bleibt es dann trocken. Die Tagestopwerte bei um die 33 Grad. gute Nachrichten oder halb gute Nachrichten, so kann man es glaube ich sagen. Auf dem Stadtring Richtung Treptow, da stehen jetzt wieder zwei Fahrstreifen zur Verfügung. Zwischen Sachsendamm und Tempelhofer Damm allerdings noch 30 Minuten Stau. Dann Stadtring Richtung Wedding zwischen Wechsstraße und Detmolder Straße 10 Minuten. 20 Minuten in Tempelhof auf dem Tempelhofer Damm zwischen Platz der Luftbrücke und der A100 stadtauswärts. Es gab einen Unfall auf der B96A in Niederschönhausen. Die Hermann-Hesse-Straße und Dietzgen-Straße, die sind in beiden Richtungen zwischen Waldstraße und Blankenburger Straße gesperrt. Und die Tramlinie M1, die fährt aufgrund eines Verkehrsunfalls nicht zwischen Grabeallee und Pastor-Niemöller-Platz und Schillerstraße. Ein Ersatzverkehr mit Bussen ist eingerichtet, fährt vom Ossienski-Platz bis zur Schillerstraße. Ihnen unterwegs eine gute, vor allem auch sichere Fahrt. Kommen Sie gut an.
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11: Um 16.04 Uhr. Einen schönen Dienstagnachmittag. Schwungvoll und gut gelaunt bringen wir Sie da durch. Gleich mit einem richtig tollen Duett. Lady Gaga und Bruno Mars. Das Duett des Jahres aus dem Jahr 24. Die with a Smile nach Rick Astley. 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

0: Na, was für ein Duett. Lady Gaga, Bruno Mars, Die With A Smile auf ihrem Radio Paradiso. Schönen Dienstag und ein Duett jetzt auch hier bei uns im Studio, meine liebe Kollegin.
1: Aber wir singen nicht, ne?
0: Wir singen nicht. Nee.
1: Heute nicht.
0: Ein Glück nicht. Meine liebe Kollegin Julia Nogli ist mit dabei. Heute Abend ihre Sendung natürlich gesund um 20 Uhr hier bei uns im Programm. Und es geht um ein Thema, Julia, das finde ich immer so die spannendsten Folgen, wenn es im Kosmos Krankenhausserie spielt. Herzchirurgie.
1: Genau, es geht mitten ins Herz, ja, und zwar minimalinvasive Herzchirurgie, denn das Tolle ist ja, dass man heutzutage, also es gibt OPs, da muss man schon noch aufschneiden und richtig ran und so weiter, Herz-Lungen-Maschine, aber es gibt auch ganz viele Möglichkeiten und immer mehr minimalinvasiv, also ganz kleine Eingriffe mit Kathetern, da geht es über einen ganz kleinen Zugang rein und darüber spreche ich mit Professor Johannes Albers, er ist Chefarzt der Abteilung Herz- und Gefäßchirurgie am Emanuel-Klinikum Bernau, Herzzentrum Brandenburg. Er ist auch Professor an der Medizinischen Hochschule Brandenburg, also wirklich eine Koryphäe und ja, es gibt ja eine Menge Sachen, diese Herzklappenfehler, entweder von Geburt an oder erworben. Es gibt ja auch eine Menge Dinge, die wir Menschen auch falsch machen im Leben. Dazu sagt er auch vieles, wie wir herzgesund leben könnten. Aber eben auch Erweiterung von Gefäßen, gefährlich, aber auch Verengungen. Und ja, da kann man eine ganze Menge kleiner Eingriffe machen, die teilweise dann für immer oder 15 Jahre halten und dem Menschen wieder ein richtig gutes Leben ermöglichen.
0: Okay, also eine Sendung mit Herz, die ans Herz geht. Heute Abend ab 20 Uhr natürlich gesund. Und mit meiner lieben Kollegin Julia Nogli. 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

Ausflug nach Frankreich. Vanessa Paradis auf ihrem Radio Paradiso. Und jetzt kommen wir zu einem Künstler, der vor dem Start seiner Karriere als Roadie und T-Shirt-Verkäufer für Bands gearbeitet hat. Bei seinem ersten Konzert mit seiner Band bei einer Turnhalle, da ging so viel schief, dass sie den Auftritt abbrechen mussten. Aber dann kam der große Durchbruch. Im Jahr 2000 startete Ray Garvey mit Rayman und dem Song Supergirl durch. 2006 da gab es dann diesen Hit hier, den hören wir jetzt ein bisschen was zum Kuscheln. Hier sind Rayman mit

0: Abend. Vorsicht im Internet, vor allem auf Social Media. Da tauchen jetzt vor der Berlin-Wahl immer mal wieder gefälschte Videos von Politikern mit falschen Behauptungen auf. Gleich eins der Themen bei Jörg Trotzki in Hauptstadt kompakt.
1: 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Die größten Worte der Menschheitsgeschichte. Albert Schweitzer ist bis heute ein Vorbild der Menschlichkeit. Er ist Wegbereiter humanitärer Hilfe und Vordenker für Frieden und Gerechtigkeit in der Welt. Aus einer seiner wichtigsten Schriften:
2: Was ein Mensch an Gütigkeit in die Welt hinausgibt, das arbeitet an den Herzen der Menschen und an ihrem Denken. Unsere törichte Schuld ist, dass wir nicht ernst zu machen wagen mit der Gütigkeit. Wir wollen immer wieder die große Last wälzen, ohne uns dieses Hebels zu bedienen, der unsere Kraft verhundertfachen kann. Eine unermessliche, tiefe Wahrheit liegt in dem Wort Jesu. Selig sind die Sanftmütigen, denn sie werden das Erdreich besitzen.
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8: Mit Jörg Trotzki, guten Tag. Kurz vor der Berlin-Wahl tauchen in den sozialen Netzwerken immer öfter gefälschte Videos von Politikern mit falschen Behauptungen auf. Davor warnen aktuell Experten. So würden gezielt Kandidatinnen und Kandidaten Mord, Korruptions- und Vorwürfe des sexuellen Missbrauchs unterstellt. Ausgewertet wurden von den Netzbeobachtern Plattformen wie X, TikTok und Blue Sky, heißt es weiter. Neben Berlin sind auch Politiker in Mecklenburg-Vorpommern und Sachsen-Anhalt derzeit stark betroffen, weil hier ebenfalls im September gewählt wird. Politiker von AfD und BSW würden zudem deutlich weniger denunziert, heißt es weiter. Ab heute können für das sogenannte Volksbad vor der Volksbühne Zeitfenster-Tickets reserviert werden. Die Tickets selbst kosten nichts. Auch werde man für den Zugang keinen Ausweis verlangen, sagte Intendant Matthias Lilienthal. Das Volksbad selbst nannte Lilienthal einen Protest gegen den Verfall der Infrastruktur in Berlin, beispielsweise bei Schulen und Unis, dem öffentlichen Nahverkehr und bei Schwimmbädern. Eröffnen soll das 25 Meter lange Freiluftbecken am U-Bahnhof Rosa-Luxemburg-Platz am Freitag. Es bleibt bis zum 1. Oktober. Die brandenburgische Stadt Guben hat zum dritten Mal die Aktion Probewohnen gestartet. So sollen neue Einwohner gewonnen werden, heißt es. Das Angebot werde auch immer beliebter. Aktuell nehmen über 20 Mietparteien, Familien und Einzelpersonen am Probewohnen bis Oktober teil. Weit über 120 Anträge habe es gegeben, so die Stadtverwaltung. Die Bewerbungen kamen auch aus Berlin und ganz Deutschland. Die Probewohnenden bekommen eine voll ausgestattete Wohnung und müssen nur Nebenkosten von 100 Euro tragen.
0: Dankeschön, Jörg. Freibadwetter in den Sommerferien, das haben wir heute. Regenwolken kommen nicht zurück. 30 Grad die aktuelle Temperatur. Sonne und Wolken wechseln sich munter ab heute bis in den Abend hinein. Heute Nacht bleibt es warm. 22 bis 25 Grad die tiefsten Werte, dazu einzelne Gewitter und Regenwolken. Die ziehen sich dann auch morgen noch in den Mittwoch hinein. Ab dem Vormittag dann aber wieder freundlich und sonnig für den Rest des Tages. Das Ganze bei schwülwarmen Temperaturen von bis zu 33 Grad. Wir haben ein defektes Fahrzeug auf dem Stadtring Richtung Treptow. Zwischen Detmolder Straße und Innsbrucker Platz ist der rechte Fahrstreifen gesperrt. Planen Sie mal mit rund 20 Minuten mehr. Stadtring Richtung Wedding zwischen Wechsstraße und Detmolder Straße 10 Minuten obendrauf. 20 Minuten in Tempelhof, Tempelhofer Damm zwischen Platz der Luftbrücke und A100 Stadt auswärts. Und eine Meldung von der BVG, die Tramlinie M1, die fährt aufgrund eines Verkehrsunfalls nicht zwischen Grabe Allee, Pastor-Niemöller-Platz und Schillerstraße. Gibt Ersatzverkehr mit Bussen, der es eingerichtet fährt vom Osjenski-Platz bis zur Schillerstraße. Ihnen unterwegs eine gute, vor allem auch sichere Fahrt. Kommen Sie gut an.
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0: Und warum es so wichtig ist, dass Kinder spielen, was sie dabei lernen und was wir Erwachsenen aus diesem Gelernten uns auch nochmal abschauen können, darum geht's gleich hier. Und zwar bei Beziehungsexperte Hergen von Hochting in der Coaching-Etage. Jetzt schwungvolle gute Laune, hier ist Sir Elton John.

0: perfekt für alle Frischverliebten da draußen. Holly Humberstone, To Love Somebody. Einen schönen, liebevollen Dienstag.
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2: Spiel mal wieder. Haben Sie schon einmal einem Kind beim Spielen genau zugesehen? Da wird das Sofa zur Berghütte, der Teppich zum Meer und ein Kochlöffel zum Zauberstab. Sieht komisch aus, aber genau in diesen Momenten passiert viel mehr, als man auf den ersten Blick sieht. Die Kleinen lernen nämlich im Spiel, dass nicht immer alles nach Plan läuft. Der Turm fällt um, Pokémon verliert oder das Nachbarskind möchte etwas ganz anderes spielen. Kinder lernen ganz nebenbei, mit Enttäuschungen umzugehen, Kompromisse zu schließen und nach neuen Lösungen zu suchen. Auch Gewinnen und Verlieren will geübt sein. Sich über Erfolge freuen, ohne den anderen klein zu machen. Eine Niederlage aushalten, ohne gleich aufzugeben. Sind das doch genau die Fähigkeiten, die uns Erwachsene heute noch heftig fordern können. Im Spiel passiert noch etwas Entscheidendes. Kinder dürfen ausprobieren, wer sie sein möchten. Heute Piratin, morgen Tierärztin, übermorgen Astronaut. Sie schlüpfen in Rollen, wechseln die Perspektive und entwickeln so Empathie. Die Fähigkeit, sich auch später in andere Menschen hineinzuversetzen. Haben wir uns eventuell viel zu früh eingeredet, Spielen sei nur etwas für Kinder? Vieles, was uns heute im Leben hilft, haben wir doch genau dort gelernt. Nicht im Unterricht oder durch Ermahnungen, sondern beim Toben und Ausprobieren. Falls Ihnen heute Kinder über den Weg laufen, spielen Sie einfach mal mit. Nicht nebenbei aufs Handy schauen, nicht erklären, wie es richtig geht. Lassen Sie sich für eine halbe Stunde in deren Welt entführen. Sie könnten überrascht sein, wer dabei am meisten lernt. Der Kinderarzt und Psychoanalytiker Donald Winnicott sah das so. Im Spiel und vielleicht nur im Spiel sind Kind und Erwachsene frei, kreativ zu sein.
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2: Und wenn Sie eine persönliche Beratung wünschen, schreiben Sie mich gerne an unter www.beziehungscoach-berlin.de.

Michael Jackson und Paul McCartney auf ihrem Radio Paradiso und den Wald im Wandel der Jahreszeiten nochmal ganz neu, ganz kunstvoll erleben. 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
7: Ich bin Dirk Zeitler. Die EU-Staaten wollen nach ihrem Streit über die Migrationskrise in Ceuta künftig geschlossener auftreten. Außerdem wollen sie durch Frühwarnsysteme besser vorbereitet sein. Das halten die Mitgliedsländer nach einer Videokonferenz der Innenminister mit. In der vergangenen Woche hatten Zehntausende Menschen von Marokko aus Ceuta erreicht. Die meisten sind inzwischen nach Marokko zurückgekehrt.
8: Die Innenminister bemühten sich um Einigkeit und Schadensbegrenzung. Nach dem Streit um Spaniens Migrationspolitik und den Ansturm auf Ceuta würdigten die Minister jetzt die raschen und wirksamen Maßnahmen der spanischen Behörden. Künftig wolle man die Kommunikation stärken und man wolle böswilligen externen Akteuren und deren Falschmeldungen besser entgegentreten. Deshalb wolle man auch soziale Netzwerke besser beobachten, denn dort war ja behauptet worden, die Grenze nach Spanien sei offen. Aus Brüssel, Dieter Ebeling.
7: Entspannung in Griechenland, Sorgen in den USA und den Niederlanden. Die Waldbrände westlich von Athen sind größtenteils gelöscht, auch wenn jederzeit neue Flammen befürchtet werden. In einem Naturgebiet im Osten der Niederlande wüten jedoch die Feuer unkontrolliert weiter. Auch im US-Bundesstaat Washington stehen alle Zeichen auf Alarm. Ganze Wohngebiete wurden verwüstet. Die Bahn will in Sachen Pünktlichkeit aufholen, bleibt aber bisher hinter den gesteckten Zielen zurück. Wie schon im Vormonat war auch im Juli fast jeder zweite Fernzug unpünktlich, wie die Bahn mitteilte.
9: Ein großes Problem auch für die Bahn ist die aktuelle Hitze. An den vielen Baustellen ging es langsamer voran. Einige nötige Arbeiten mussten auch verschoben werden. Die hohen Temperaturen machten der maroden Infrastruktur zusätzlich zu schaffen. Immer mehr Anlagen sind gestört. Im gesamten ersten Halbjahr waren nicht einmal 60% der Züge pünktlich. Ursula Winkler, Nachrichtenredaktion.
7: Sinkender Bierabsatz und hohe Kosten setzen den Brauereien in Deutschland zu. Im vergangenen Jahr ging die Zahl der produzierenden Betriebe um 53 auf 1415 zurück, teilte das Statistische Bundesamt mit. Zwar steigt die Nachfrage nach alkoholfreiem Bier, das kann aber die Mengenverluste beim herkömmlichen Bier nicht ausgleichen.
10: So ein Wetter habe ich mir früher immer gewünscht für die Sommerferien. Jetzt ist es schon ziemlich heiß. 30 Grad, die aktuelle Temperatur. Schwülwarm ist es vor allem. Und das bleibt auch heute Nacht weiter so. 22 bis 25 Grad, die tiefsten Werte, die wir erwarten. Es können örtlich Gewitter und Regenwolken mit dabei sein. Und die ziehen wir auch morgen in den Mittwoch hinein. Die Morgenstunden bleiben noch wechselhaft. Ab dem Vormittag ist es dann trocken. Es wird freundlich bei einem Mix aus Sonne und Wolken. Und es wird nochmal richtig warm. 33 Grad bekommen wir morgen maximal. Und es heißt leider anstehen in dieser Hitze für Sie. Es gab einen Unfall mit mehreren Fahrzeugen auf der A111 Richtung Charlottenburg. Die Autobahn ist Richtung Oranienburg, Höhe Weidmannslusterdamm gesperrt, aktuell 50 Minuten mehr. Dann gibt es ein defektes Fahrzeug auf dem Stadtring Richtung Treptow. Zwischen Detmolder Straße und Innsbrucker Platz ist der rechte Fahrstreifen gesperrt. 10 Minuten auf dem Stadtring Richtung Wedding zwischen Wexstraße und Detmolder Straße. 20 Minuten in Tempelhof auf dem Tempelhofer Damm zwischen Platz der Luftbrücke und dem Stadtring stadtauswärts. Dann gab es einen Unfall auf der B96A in Niederschönhausen. Die Hermann-Hesse-Straße und Dietzgenstraße sind in beiden Richtungen zwischen Waldstraße und Blankenburger Straße gesperrt. Und eine Meldung von der BVG. Die Tramlinie M1, die fährt aufgrund eines Verkehrsunfalls nicht zwischen Grabeallee, Pastor-Niemöller Platz und Schillerstraße, gibt aber einen Ersatzverkehr mit Bussen. Ihnen unterwegs eine gute, vor allem auch sichere Fahrt. Kommen Sie gut an.
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10: Und warum fühlt sich denn diese schwüle Wärme eigentlich nochmal unangenehmer an als andere trockene Hitze? Aufklärung dazu gab es heute früh bei uns in der Morningshow. Willkommen bei Thorsten Wittke. Da hören wir hier auch gleich nochmal rein. Unter anderem nach Aha, Take on Me.

0: Und Achtung!
1: Den Schlusspunkt mag ich. Everything but a girl. Missing, gerade gehört. Schönen Dienstag, Feierabend und gleich nochmal große Emotionen mit dabei. Richard Marx, die späten 80er habe ich gleich hier für Sie mit Angelia.
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0: der Wahlomat zur Berlinwahl freigeschaltet wird, dauert es noch ein bisschen. Ab heute gibt es aber auf jeden Fall schon mal den Sozialomat. Und was das genau ist, gleich eins der Themen bei Jörg Trotzki in Hauptstadt kompakt.
1: 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Die größten Worte der Menschheitsgeschichte. Der Apple-Gründer Steve Jobs hat mit seinen Erfindungen die Welt revolutioniert. Dabei hat er nie ein Universitätsstudium beendet. 2005 hält er vor Absolventen der Stanford-Universität seine persönlichste Rede.
2: Eure Zeit ist begrenzt. Vergeudet die Zeit nicht, indem ihr das Leben anderer lebt. Tappt nicht in die Falle von Dogmen. Das wäre ein Leben nach dem Denken anderer Leute. Lasst den Lärm der anderen Meinung nicht eure innere Stimme übertönen. Und ganz wichtig, habt den Mut, eurem eigenen Herzen und Eingebungen zu folgen. Alles andere ist zweitrangig. Bleibt hungrig, bleibt unangepasst.
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7: Mit Jörg Trotzki, guten Tag. Knapp 7 Wochen vor der Berlin-Wahl bietet die kirchliche Diakonie seit heute einen Sozialomat an. Interessierte können sich im Netz über Positionen von Parteien zu sozialpolitischen Themenfeldern informieren und diese miteinander vergleichen, heißt es. Von der Diakonie Berlin-Brandenburg heißt es weiter, alle 17 Parteien, die bei der Wahl antreten, seien um Stellungnahmen zu 20 Thesen gebeten worden. 12 dieser Parteien hätten geantwortet. Neben dem Sozialomat der Diakonie gibt es auch den bekannten Wahlomat. Dieser wird in 2,5 Wochen freigeschaltet. Nach dem Anschlag auf den CSD in Berlin müssen 4 islamistische Gefährder nun eine Fußfessel tragen. Innensenatorin Iris Spranger sagte, es handle sich um 3 Männer und eine Frau. Die Pflicht zum Tragen der Fußfessel gelte zunächst für 30 Tage. Eine der 4 Personen wurde zudem vorübergehend in Gewahrsam genommen, weil von ihr eine mögliche Gefahr für den CSD in Hamburg ausging. Heute beschäftigt sich der Innenausschuss des Bundestags mit dem Anschlag vor 1,5 Wochen. Bundesinnenminister Alexander Dobrindt soll die Abgeordneten über den Stand der Ermittlungen informieren. Nach Problemen mit einer defekten Gasleitung in Siemensstadt wird das kaputte Leitungsstück ausgewechselt, das teilte uns die Netzgesellschaft mit. Die kaputte Gasleitung hatte am Morgen vor allem zu starken Verkehrsbehinderungen auf dem Siemensdamm geführt, der zeitweise komplett gesperrt werden musste. Durch Notschaltungen können aber alle Kunden während der Reparatur weiter mit Gas versorgt werden, heißt es von der Netzgesellschaft weiter.
0: Dankeschön, Jörg. Eine erneute Abkühlung durch ein paar Regenwolken, die ist heute erstmal nicht mehr mit dabei. Heute bleibt trocken, heute Nacht örtlich ein paar kleine Regentröpfchen, auch ein paar Gewitter mit dabei. Ansonsten bleibt es schwülwarm bei 22 bis 25 Grad. Auch morgen früh kann es örtlich noch regnen und gewittern, ab dem Vormittag auf jeden Fall trocken. Dann kommt die Sonne raus und dann wird es auch nochmal richtig warm. 33 Grad bekommen wir morgen in und um Berlin. Hey, weiter Probleme auf der A111 zwischen Holzhauser Straße und Seidelstraße sind nach einem Unfall mit mehreren Fahrzeugen der linke und mittlere Spur statt einwärts gesperrt. Zurzeit Stau ab Weidmannslusterdamm. Der Verkehr wird da jetzt abgeleitet. Statt auswärts ist die A111 zwischen Festplatz und Seidelstraße gesperrt. Dann haben wir ein bisschen Stau auf dem Stadtring Richtung Treptow zwischen Detmolder Straße und Innsbrucker Platz 15 Minuten. 10 Minuten auf dem Stadtring Richtung Wedding zwischen Wechsstraße und Detmolder Straße. Ebenso in Tempelhof auf dem Tempelhofer Damm zwischen Platz der Luftbrücke und der A100 Stadt auswärts. Und noch eine Meldung von der BVG. Die Tramlinie M1, die fährt aufgrund eines Verkehrsunfalls nicht zwischen Grabbeallee, Pastor-Niemöller Platz und Schillerstraße. Gibt Ersatzverkehr mit Bussen. Ihnen unterwegs eine gute, vor allem auch sichere Fahrt. Kommen Sie gut an.
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0: Urlaube mit dem Fahrrad, die werden immer beliebter. Und welche wirklich tollen Radtouren es da auch für Anfängerinnen und Anfänger so gibt, dazu gleich mehr hier. Unter anderem nach Robbie Williams, Mr. Robbie Williams mit Supreme. Und jetzt gehen wir rein in die 80er. Meteor und If I Was. Die Zeit 2 Minuten nach 5:30.

0: Mitte der Sommerferien, Zeit für die Familie, für den Partner oder auch Zeit für Freiheit und Zeit für längere Radtouren. Die werden immer beliebter bei Urlaubern. Aber wo ist denn da sowas besonders Schönes? Wo ist eine besonders schöne Strecke? Wo ist es besonders schön entlang zu fahren? Sie an 98.2 Radio Paradiso, das ist gerade Michael Patrick Kelly mit Wonders. Gerade Radtouren über mehrere Tage haben da ihren ganz besonderen Reiz. Vor allem dann, wenn man neue Orte entdecken kann und wenn man richtig schön runterkommt. Mein lieber Kollege Simeon Müller aus der Paradiso-Redaktion hat mal ein paar richtig tolle Urlaubsradtouren gefunden. Simeon, welche Strecke ist denn da dein persönliches Highlight?
1: Ja, also ganz oben auf meiner persönlichen Liste steht der Alpe-Adria-Radweg zwischen Österreich und Italien. Auf 415 Kilometern überquert man da die Alpen von Salzburg bis an die italienische Adria-Küste und meistens braucht man dafür so um die 7 Tage, was trotz der hohen Berge überraschend leicht ist. Denn ein großer Teil verläuft auf einer stillgelegten Eisenbahntrasse und hat deshalb keine große Steigung. Und da geht's dann entlang historischer Brücken und Bergtunnel quer durch die Alpen und als Belohnung lockt ja auch noch ein Körper ins Mittelmeer. Dazu gibt's noch viele fahrradfreundliche Pensionen und Hotels entlang der Strecke, was das Reisen sehr leicht macht.
0: Ja, das klingt schon mal echt toll. Und wenn ich jetzt trotzdem sage, na, Berge sind vielleicht nicht so meins und so weit weg muss auch nicht sein, was könnte ich denn dann am besten machen?
1: Also wer lieber das Meer mag, dem empfehle ich die Velo Baltica an der polnischen Ostsee. Dieser Radweg startet auf Usedom und führt über 540 Kilometer durch Wälder, Wiesen und Dünen, immer an der Ostsee entlang. Wenn man sagt, 540 Kilometer ist mir ein Tick zu wenig, dann kann man auch auf der deutschen Seite starten, sogar in Flensburg. Da heißt der Weg Ostseeküstenradweg und der schließt direkt an den polnischen Ostseeradweg an. Sonst ist auch die Wasserlinienroute in den Niederlanden eine gute Wahl, denn die führt entlang der berühmten Grachten, also auch einem ganz schönen Gewässer.
0: Absolut. Danke, Simon. Muss ich sagen, die Idee von so einer langen Urlaubsradtour finde ich immer besser. 1098.2 Radio Paradiso und Musik zum Cruisen, zum Nachhause-Cruisen gibt's jetzt mit unserem Radio Paradiso-Klassiker. Hier sind die 70er, hier sind die Boomtown Rats. 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
8: Ich bin Dirk Zeitler. Die EU-Staaten wollen nach ihrem Streit über die Migrationskrise in Ceuta künftig geschlossener auftreten. Außerdem wollen sie durch Frühwarnsysteme besser vorbereitet sein. Das halten die Mitgliedsländer nach einer Videokonferenz der Innenminister mit. In der vergangenen Woche hatten zehntausende Menschen von Marokko aus Ceuta erreicht. Die meisten sind inzwischen nach Marokko zurückgekehrt. Seit Aussetzung der Wehrpflicht 2011 gibt es faktisch auch keinen Zivildienst mehr. Nun trifft das Familienministerium Vorkehrungen für den Fall, dass sich die Lage ändert. Es bestätigte der Bild, dass zuletzt große Verbände und Organisationen befragt wurden, welche Kapazitäten sie für Wehrdienstverweigerer hätten.
9: Essen verteilen im Pflegeheim, Klinikpatienten vom Krankenbett zu ihren Untersuchungen bringen oder kleine Hausmeistertätigkeiten in der Schule. Wer früher den Wehrdienst aus Gewissensgründen verweigert hat, musste stattdessen Zivildienst machen. Sollte die Bundeswehr nicht genug freiwillige Rekruten finden, könnte es wieder eine Wehrpflicht geben. Und dann braucht es auch einen entsprechenden Ersatzdienst für die Verweigerer. Die Basis dafür will das Ministerium schon mal schaffen und nach dem Sommer die Pläne offiziell vorstellen. Ursula Winkler, Nachrichtenredaktion.
8: Entspannung in Griechenland, Sorgen in den USA und den Niederlanden. Die Waldbrände westlich von Athen sind größtenteils gelöscht, auch wenn jederzeit neue Flammen befürchtet werden. In einem Naturgebiet im Osten der Niederlande wüten jedoch die Feuer unkontrolliert weiter.
10: Rund 100 Hektar, das ist etwa ein Quadratkilometer, sind bisher verbrannt. Jetzt hat sich der Wind gelegt und das ist günstig, sagen die Behörden. Die Lage in dem Naturgebiet, gleich bei der Grenze zu Nordrhein-Westfalen, ist stabil. Hunderte Feuerwehrleute sind im Einsatz, Tag und Nacht, und auch Löschhubschrauber der Armee. Zum Glück wurde bisher niemand verletzt und es sind auch keine Ortschaften in Gefahr. Aus Amsterdam, Bettina Fisser.
8: Sinkender Bierabsatz und hohe Kosten setzen den Brauereien in Deutschland zu. Im vergangenen Jahr ging die Zahl der produzierenden Betriebe um 53 auf 1415 zurück, teilte das Statistische Bundesamt mit. Zwar steigt die Nachfrage nach alkoholfreiem Bier, das kann aber die Mengenverluste beim herkömmlichen Bier nicht ausgleichen.
11: Ja, wirklich weit runter geht's mit dem Thermometer heute Nacht nicht. 22 bis 25 Grad, die tiefsten Werte in der Region. Einzelne Regentropfen sind mit dabei, die ziehen sich dann auch morgen in den Mittwoch hinein. Morgen früh kann es noch ein bisschen regnen, ansonsten dann aber freundliches Wetter. Insgesamt gibt's für uns einen Mix aus Sonne und Wolken bei sommerlichen 33 Grad maximal.
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11: Einen schönen, einen gemütlichen Start rein in den Dienstag-Feierabend. Wir legen los mit den 80ern, Gazebo.

Dang Dong. Sommerliche Musik für den sommerlichen Dienstagabend. Mark Amber und Belong Together auf ihrem Radio Paradiso. Schön, dass Sie bei uns sind und bei Ihnen jetzt im Ohr die 90er, Yuzu Nur und Nene Cherry. 7.

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1: Im Grunde habt ihr niemandem gegenüber eine Verpflichtung, außer der, ihn zu lieben. Denn alles, was Gott will, erfüllen wir, indem wir den anderen lieben. Alles, was sonst noch im Gesetz steht, wie nicht Ehe brechen, nicht töten, nicht stehlen, ist in dem einen Wort zusammengefasst. Du sollst deinen Mitmenschen lieben wie dich selbst. Wer liebt, kann dem anderen nicht Böses antun. Alles, was wir nach Gottes Willen im Einzelnen tun sollen, ist von der Liebe umfasst und wird durch den Liebenden erfüllt.
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4: Mit Jörg Trotzki, guten Abend. Das Gebäude des Berliner Luxushotels Adlon am Brandenburger Tor wird verkauft. Das bestätigte ein Sprecher der Eigentümergesellschaft dem RBB gegenüber auf Nachfrage. Das Gebäude sei demnach Teil eines Fonds, der rund 4000 Eigentümer hat, überwiegend Privatanleger. Fast 30 Jahre nach der Eröffnung des neuen Adlon seien diese nun in einem Alter, in dem sie sich von ihren Anteilen trennen wollten, heißt es weiter. Für Gäste und Partner des Hotels ändere sich nichts, wird versichert. Ohnehin ist das Adlon noch über 5 Jahre lang an den Hotelbetreiber Kempinski verpachtet. Im Fall des Terroranschlags beim Christopher Street Day hier in Berlin ist ein zweites Handy gefunden worden. Die Ermittler erhoffen sich weitere bzw. neue Erkenntnisse über mögliche Hintermänner. Auch soll geprüft werden, ob der Attentäter seine Überwachung durch das Landeskriminalamt vor der Tat gezielt ausgetestet und Anweisungen für den Anschlag erhalten hatte. Heute beschäftigt sich der Innenausschuss des Bundestags mit dem Anschlag. Bundesinnenminister Alexander Dobrindt soll die Abgeordneten über den Stand der Ermittlungen informieren. Das Batterieprojekt Sair Energy im Lausitzer Energiepark Schwarze Pumpe in Brandenburg wird eingestellt. Das australische Unternehmen Altec wolle das Vorhaben nicht weiterverfolgen, heißt es. Die geplante Fabrik für Energiespeicher auf der Basis von Salz werde also nicht gebaut. Grund sei, es konnte bisher kein Investor gefunden werden, heißt es weiter.
5: Ja, und auch morgen am Mittwoch wird es nochmal hochsommerlich, vor allem von den Temperaturen. 33 Grad, die Top-Werte, die wir erwarten. Ansonsten auch freundliches Wetter. Wir bekommen einen Mix aus Sonne und Wolken, ausgenommen von den frühen Morgenstunden. Da ziehen wir noch ein paar Regentröpfchen aus der Nacht in den neuen Tag hinein. Ansonsten am Donnerstag ein paar Wolken mehr, ansonsten auch hier zwischendurch ein bisschen Sonne. Die Temperaturen etwas angenehmer. 26 bis 28 Grad bekommen wir hier in der Spitze.
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5: Und wir gehen rein in die späten 80er ins Jahr 1988. Eric Carmen für Sie. Hungry Eyes.

Was für eine schöne Liebesbekundung. Calum Scott, You Are The Reason. Auf ihrem 98.2 Radio Paradiso. Wir gehen in die 90er. Hier sind die Bee Gees mit Alone.

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1: Mit Elena Gassner. Es sind jetzt nur noch rund 7 Wochen bis zur Wahl zum Berliner Abgeordnetenhaus. Und Sie kennen vielleicht den Wahlomat. Das ist ein Online-Tool, da können Sie per Multiple Choice Ihre Meinung mit den Standpunkten der verschiedenen Parteien abgleichen. Und genau sowas, so eine Wahlorientierung, die bietet jetzt auch die Diakonie an. Heute ist der sogenannte Sozialomat an den Start gegangen. Darin geht es vor allem um sozialpolitische Themenfelder, wie zum Beispiel die Gesundheitspolitik oder auch Migration. Der Sozialomat, der soll wohl streng überparteilich aufgebaut sein und wurde in Abstimmung mit der Bundeszentrale für politische Bildung entwickelt. Aber wichtig ist auch an dieser Stelle nochmal zu sagen, der Sozialomat ist keine Wahlempfehlung, sondern einfach nur eine Art Informationsangebot. Klicken Sie sich gerne mal rein, das geht online unter berlin.sozialomat.de. Nochmal, berlin.sozialomat.de. Und übermorgen, da können Sie sich wieder auf erstklassigen musikalischen Genuss freuen. Bei den Zehlendorfer Sommerkonzerten. Am Donnerstag wird die Orgelmesse Messe pour Orgue vom Komponisten Nicolas de Grignier gespielt. Und das klingt besonders schön auf der französischen Orgel der Pauluskirche. Können Sie sich darauf freuen im Rahmen der Zehlendorfer Sommerkonzerte. Am kommenden Donnerstag um 20 Uhr in der Pauluskirche Zehlendorf. Die finden Sie in der Kirchstraße 6.

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5: Ich bin Dirk Zeitler. Wie geht es weiter im Konflikt zwischen dem Iran und den USA? Nach der jüngsten Drohung von US-Präsident Trump gibt es zumindest diplomatische Vermittlungsbemühungen. Und US-Finanzminister Bessent hat sogar eine mögliche Einigung mit dem Iran zur Öffnung der Straße von Hormuz für heute oder morgen in Aussicht gestellt.
6: Schiffe, die frei und ungestört durch die Straße von Hormuz fahren. Glaubt man den Worten von US-Finanzminister Bessent, könnte es das schon bald wieder geben. Auch der Vermittler Qatar gibt sich optimistisch, dass es bald eine Einigung geben könnte. Doch selbst wenn sich die USA und der Iran wirklich einigen, bleibt die Frage, wie nachhaltig ist das? Seit dem Kriegsbeginn Ende Februar hat noch keine Verabredung langfristig gehalten. Aus Washington, Franziska Spieker.
5: Die EU-Staaten wollen nach ihrem Streit über die Migrationskrise in Ceuta künftig geschlossener auftreten. Außerdem wollen sie durch Frühwarnsysteme besser vorbereitet sein. Das teilten die Mitgliedsländer nach einer Videokonferenz der Innenminister mit. In der vergangenen Woche hatten Zehntausende Menschen von Marokko aus Ceuta erreicht. Die meisten sind inzwischen nach Marokko zurückgekehrt. In den USA und einigen europäischen Ländern kämpfen die Feuerwehren weiter gegen heftige Waldbrände. In Griechenland sind die Brandherde westlich von Athen weitgehend unter Kontrolle. Entwarnung gibt es dort jedoch weiterhin nicht.
7: Die Erleichterung ist groß, auch wenn die Gefahr längst noch nicht gebannt ist. Quasi über Nacht hat die Feuerwehr diese riesige Fläche unter Kontrolle gebracht, die zuvor Dörfer und Ortschaften gefährdete. Warum das so plötzlich möglich war? Weil endlich der starke Wind aufgehört hat, der am Wochenende die Flammen so rasend schnell ausgebreitet hat und sogar den Einsatz von Löschflugzeugen und Hubschraubern verhinderte. Jetzt geht es darum, die Glutnester, die es immer noch gibt, mit Wasser zu durchtränken. Dann ist diese Katastrophe hoffentlich endlich vorbei. Aus Athen, Alexia Angelopoulou.
5: Bahnreisen belieben für Fahrgäste im Juli eine Geduldsprobe. Mit 52,6% war lediglich etwas mehr als die Hälfte der Fernzüge ohne größere Verzögerungen unterwegs, teilte die Bahn mit. Neben den Hitzetagen im Juni und Juli plagten den bundeseigenen Konzern und seine Fahrgäste weiterhin Probleme mit der Infrastruktur. Einige Instandhaltungsarbeiten mussten wegen der großen Hitze teilweise verschoben werden.
8: Ja, wirklich weit runter geht's mit dem Thermometer heute Nacht nicht. 22 bis 25 Grad, die tiefsten Werte in der Region. Einzelne Regentropfen sind mit dabei, die ziehen sich dann auch morgen in den Mittwoch hinein. Morgen früh kann es noch ein bisschen regnen, ansonsten dann aber freundliches Wetter. Insgesamt gibt's für uns einen Mix aus Sonne und Wolken bei sommerlichen 33 Grad maximal.
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8: Also mit heißen Temperaturen habe ich an sich nicht so ein großes Problem. Schwülwarme Temperaturen, die finde ich dann doch schon ein bisschen anstrengender. Aber wie entstehen die denn eigentlich? Warum ist es nicht nur heiß, sondern schwülheiß? Darum ging es auch heute früh bei uns in der Morning Show. Willkommen bei Thorsten Wittke. Da hören wir gleich nochmal rein. Und dann nach Christopher Cross habe ich jetzt Arthur's Theme.

Alex Warren, Fever Dream auf ihrem 98.2 Radio Paradiso. Hoffentlich heute Nacht ein bisschen besser schlafen, obwohl es ja nochmal richtig warm bleiben soll. Tiefste Werte von 22 bis 25 Grad. Also die Decke, die brauchen wir auch heute Abend nicht.

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1: Albert Schweitzer, es bleibt verborgen.
2: Es weiß keiner von uns, was er wirkt und was er Menschen gibt. Es ist für uns verborgen und soll es bleiben. Manchmal dürfen wir ein wenig davon sehen, um nicht mutlos zu werden.
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3: Mit Jörg Trotzki, guten Abend. Kurz vor der Berlin-Wahl tauchen in den sozialen Netzwerken immer öfter gefälschte Videos von Politikern mit falschen Behauptungen auf. Davor warnen aktuell Experten. So würden gezielt Kandidatinnen und Kandidaten Mord, Korruptions- und Vorwürfe des sexuellen Missbrauchs unterstellt. Ausgewertet wurden von den Netzbeobachtern Plattformen wie X, TikTok und Blue Sky, heißt es weiter. Neben Berlin sind auch Politiker in Mecklenburg-Vorpommern und Sachsen-Anhalt derzeit stark betroffen, weil hier ebenfalls im September gewählt wird. Politiker von AfD und BSW würden zudem deutlich weniger denunziert, heißt es weiter. Ab heute können für das sogenannte Volksbad vor der Volksbühne Zeitfenster-Tickets reserviert werden. Die Tickets selbst kosten nichts. Auch werde man für den Zugang keinen Ausweis verlangen, sagte Intendant Matthias Lilienthal. Das Volksbad selbst nannte Lilienthal einen Protest gegen den Verfall der Infrastruktur in Berlin, beispielsweise bei Schulen und Unis, dem öffentlichen Nahverkehr und bei Schwimmbädern. Eröffnen soll das 25 Meter lange Freiluftbecken am U-Bahnhof Rosa-Luxemburg-Platz am Freitag. Es bleibt bis zum 1. Oktober. Die brandenburgische Stadt Guben hat zum dritten Mal die Aktion Probewohnen gestartet. So sollen neue Einwohner gewonnen werden, heißt es. Das Angebot werde auch immer beliebter. Aktuell nehmen über 20 Mietparteien, Familien und Einzelpersonen am Probewohnen bis Oktober teil. Weit über 120 Anträge habe es gegeben, so die Stadtverwaltung. Die Bewerbungen kamen auch aus Berlin und ganz Deutschland. Die Probewohnenden bekommen eine voll ausgestattete Wohnung und müssen nur Nebenkosten von 100 Euro tragen.
4: Ja, und auch morgen am Mittwoch wird es nochmal hochsommerlich, vor allem von den Temperaturen. 33 Grad, die Top-Werte, die wir erwarten. Ansonsten auch freundliches Wetter. Wir bekommen einen Mix aus Sonne und Wolken, ausgenommen von den frühen Morgenstunden. Da ziehen wir noch ein paar Regentröpfchen aus der Nacht in den neuen Tag hinein. Ansonsten am Donnerstag ein paar Wolken mehr, ansonsten auch hier zwischendurch ein bisschen Sonne. Die Temperaturen etwas angenehmer. 26 bis 28 Grad bekommen wir hier in der Spitze.
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4: Ja, sind ungebetene Gäste zu Hause, muss man schon so sagen. Wie werde ich denn Ameisen und Fruchtfliegen in der Küche wirklich wieder los? Darüber sprechen wir gleich hier unter anderem nach Tony Carey. Jetzt, hier sind die 80er. Room with a View.

0: Verlockung ist groß bei den Temperaturen, das Fenster aufzureißen und die frische Luft reinzulassen. Jetzt am Abend ist es gut, tagsüber wird es dadurch auch nicht so wirklich kühl. Und ein weiterer negativer Effekt, wenn das Fenster lange offen bleibt, dann kommen auch gerne mal ungebetene Untermieter rein. Sie hören die 98.2 Radio Paradiso, das gerade Ed Sheeran, Overpass Graffiti. Fruchtfliegen oder Ameisen, die fühlen sich vor allem bei uns in der Küche pudelwohl, aber wie wird man die denn ganz gut wieder los? Elisa Schuh aus der Paradiso-Redaktion. Elisa, wie kann ich denn vorbeugen, dass es den Insekten bei mir gar nicht so gut gefällt zu Hause, dass sie sich gar nicht so gemütlich machen?
1: Also alle Orte, an denen Lebensmittel oder auch Reste davon gelagert werden, sind eine Einladung für Insekten. Schmutziges Geschirr sollte also schnellstmöglich abgewaschen und der Müll regelmäßig nach draußen gebracht werden. Wer eine Speisekammer hat, sollte alles möglichst in luftdichten Behältern aufbewahren. Wenn Tiere im Haus wohnen, sollten auch die Näpfe regelmäßig gereinigt werden. Gerade in der Küche können Fliegengitter verhindern, dass die kleinen Insekten ins Haus kommen.
0: Okay, und wenn es dann doch passiert, wenn ich auf einmal Ameisen im Haus habe, was hilft dann wirklich?
1: Wenn ich eine richtige Ameisenstraße im Haus finde, können ätherische Öle mit Lavendel- oder Minzgeruch helfen, um den Geruchssinn der Ameisen zu stören. Sobald eine Ameise nämlich eine Futterquelle entdeckt, hinterlässt sie Duftstoffe, um anderen Ameisen den Weg zu zeigen. Diese Spur kann ich mit den Ölen und häufigem Putzen stören. Dann hilft Staubsaugen bei Ameisenbefall. Wichtig ist aber direkt danach, den Beutel zu entleeren, damit die Tiere nicht wieder herauskrabbeln können.
0: Okay, und nervig sind vor allem die Fruchtfliegen. Die kriegt man kaum wieder weg. Was kann ich hier tun?
1: Zu Hause kann man sich eine Falle ganz einfach selber bauen. Dazu etwas Apfelessig, Wein oder Fruchtsaft mit Wasser und einem Tropfen Spülmittel vermischen. Der süße Duft lockt die Tiere an. Durch das Spülmittel können die Fliegen sich nicht an der Oberfläche halten und versinken. Es geht aber auch etwas tierfreundlicher. Dazu einen Esslöffel Essig und 2 Esslöffel Saft in einem Glas mischen. Darüber kommt dann eine Plastikfolie mit kleinen Löchern. So ertrinken die Fliegen nicht und sind im Glas gefangen, bis man sie draußen aussetzt.
0: Das ist dann die deutlich nettere Variante. Dankeschön, Elisa, für die Infos. Sie und die 98.2 Radio Paradiso. Jetzt mit guter Laune, Musik entspannt durch den Dienstagabend hindurch mit unserem Radio Paradiso Klassiker aus dem Jahr 1977. Hier ist Peter Gabriel mit Salisbury Hill.

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7: Ich bin Dirk Zeitler. Bei der Aufklärung des tödlichen Anschlags am Rande des Berliner CSD sehen Innenpolitiker im Bundestag noch viele offene Fragen. Die Sondersitzung des Innenausschusses habe deutlich gemacht, dass wesentliche Fragen weiterhin unbeantwortet seien, erklärte der Grünen-Abgeordnete Emmerich. Die Abgeordneten hatten fast 3,5 Stunden nicht öffentlich getagt, wegen der laufenden Sommerpause in digitaler Sitzung. Wie geht es weiter im Konflikt zwischen dem Iran und den USA? Nach der jüngsten Drohung von US-Präsident Trump gibt es zumindest diplomatische Vermittlungsbemühungen. Und US-Finanzminister Bessent hat sogar eine mögliche Einigung mit dem Iran zur Öffnung der Straße von Hormuz für heute oder morgen in Aussicht gestellt.
8: Schiffe, die frei und ungestört durch die Straße von Hormuz fahren. Glaubt man den Worten von US-Finanzminister Bessent, könnte es das schon bald wieder geben. Auch der Vermittler Katar gibt sich optimistisch, dass es bald eine Einigung geben könnte. Doch selbst wenn sich die USA und der Iran wirklich einigen, bleibt die Frage, wie nachhaltig ist das? Seit dem Kriegsbeginn Ende Februar hat noch keine Verabredung langfristig gehalten. Auch nach dem Rahmenabkommen vom Juni flammte der Krieg wieder auf. Aus Washington, Franziska Spieker.
7: Der Großbrand im Naturgebiet im Osten der Niederlande sorgt auch auf der angrenzenden deutschen Seite für Brandgeruch und Unruhe. Im gesamten Gebiet des Kreises Kleve in NRW komme es zu einem unangenehmen Brandgeruch, sagt ein Sprecher der Feuerwehr im Kreis Kleve.
9: Rund 100 Hektar, das ist etwa 1 Quadratkilometer, sind bisher verbrannt. Jetzt hat sich der Wind gelegt und das ist günstig, sagen die Behörden. Die Lage in dem Naturgebiet, gleich bei der Grenze zu Nordrhein-Westfalen, ist stabil. Hunderte Feuerwehrleute sind im Einsatz, Tag und Nacht, und auch Löschhubschrauber der Armee. Zum Glück wurde bisher niemand verletzt und es sind auch keine Ortschaften in Gefahr. Aus Amsterdam, Bettina Fisser.
7: Bahnreisen blieben für Fahrgäste im Juli eine Geduldsprobe. Mit 52,6% war lediglich etwas mehr als die Hälfte der Fernzüge ohne größere Verzögerungen unterwegs, teilte die Bahn mit. Laut Bahn gibt es immer mehr Anlagenstörungen. Außerdem bremste die Hitze den Fernverkehr aus.
10: Ein Blick auf das Wetter morgen am Mittwoch und da sollten Sie mit allen Wassern gewaschen sein, denn es scheint auch so ein bisschen was von allem zu geben. In erster Linie sind ein paar Sonnenstrahlen zu erkennen, es gibt allerdings auch die ein oder anderen Wolkenfelder und da könnten auch ein paar Regenwolken mit von der Partie sein. Sogar leichte Gewitter sind phasenweise möglich bei sommerlichen Topwerten bis zu vermeintlich 33 Grad. 28 Grad in der Spitze erwarten wir am Donnerstag, hier geht es höchstwahrscheinlich ohne Niederschläge und hauptsächlich mit Sonne und Wolken im Wechsel weiter.

0: Schön, dass Sie dabei sind. Hier ist Natürlich gesund auf Radio Paradiso. Mein Name ist Julia Nogli und unser Thema heißt heute minimalinvasive Herzchirurgie. Und darüber spreche ich mit Professor Dr. Johannes Albes, Chefarzt der Abteilung für Herz- und Gefäßchirurgie am Immanuel-Klinikum Bernau Herzzentrum Brandenburg. Und auch Professor für Kardiochirurgie an der Medizinischen Hochschule Brandenburg. Hallo, ich grüße Sie.
1: Hallo, Frau Nogli.
0: Ja, minimalinvasive Herzchirurgie, was ist das eigentlich?
1: Also minimalinvasiv heißt ja, dass man über kleine, schonende Eingriffe in den Körper eindringt. Eindringen muss man, denn man will ja innen eine aufwendige Maßnahme vornehmen, aber man will eben den Schnitt und die Eröffnung des Körpers möglichst klein halten, um dem Patienten Belastungen zu ersparen, die sich aus so einem großen Schnitt ergeben. Das ist in der Herzchirurgie insbesondere die Eröffnung des Brustkorbes mittig vorne. Das ist diese sogenannte mediane Sternotomie. Das ist ein seit vielen Jahrzehnten sehr routinemäßig praktizierter Zugang, der auch exzellente Übersicht erlaubt, der aber natürlich am Ende den Patienten durchaus kosmetisch belastet und natürlich auch nach der Operation Beschwerden verursacht, die zum Glück bei den allermeisten Patienten abklingen. Aber nichtsdestotrotz, das ist eine große Maßnahme zur Eröffnung des Patienten. Und da haben sich in den letzten Jahren, man kann mal sagen Jahrzehnten, jetzt etliche andere Strategien entwickelt, das ohne diese mediane Sternotomie vorzunehmen.
0: Und welche Erkrankungen oder Störungen gibt es denn am Herzen, die sowas überhaupt nötig machen?
1: Also wir haben ja die große Gruppe der Klappenfehler und wir haben die große Gruppe der Verengungen oder Verschlüsse der Kranzarterien. Und als dritte große Gruppe haben wir die Erkrankungen der Hauptschlagader, des aufsteigenden Teils und des Bogens der Hauptschlagader, also sogenannte Aneurysmata. Das sind in der Erwachsenenherzchirurgie so die wesentlichen drei Gruppen von Krankheiten.
0: Und erworben oder teilweise auch von Geburt an?
1: Beides. Mhm. Also die Verengungen und Verschlüsse der Kranzarterien sind in den allermeisten Fällen erworben. Na, natürlich auch durch Maßnahmen, die man vielleicht tunlichst unterlassen sollte, also Rauchen zum Beispiel oder ständiger Bluthochdruck, den man nicht kontrolliert oder gar nicht erst weiß, dass man ihn hat. Mhm. Das ist erworben. Das gibt es leider auch, wir sagen familiäre Häufung, also dann ist es tatsächlich eine Art angeborene Störung, nämlich eine angeborene Fettstoffwechselstörung, die dann trotz gesundem Lebensstil zu Verkalkungen der Kranzgefäße führen kann. Das ist dann natürlich traurig für die, die immer alles richtig gemacht haben und trotzdem daran dann erkranken. Also das ist tatsächlich eine angeborene Komponente. In den allermeisten Fällen muss man aber von einem erworbenen Problem ausgehen.
0: Und das wird ja dann genau diagnostiziert und sicher wird auch so lange wie möglich probiert, auch hier konservativ zu behandeln. Da gibt es ja auch noch andere Lösungen. Wer profitiert aber letztlich von so einem minimalinvasiven Eingriff?
1: Also nehmen wir jetzt mal die Koronarchirurgie als erste Gruppe. Da ist es tatsächlich so, dass wir nur in wenigen Fällen was wirklich Minimalinvasives anbieten können. Nur wenn es sich um eine Bypassversorgung an der Vorderwand des Herzens handelt, dann können wir mit einem kleinen Schnitt links auf der Brustseite den Zugang wählen und von da aus dann die Bypassbrücke anlegen. Was wir aber auch machen in der Bypass-Chirurgie, was bezeichnen wir als minimalinvasiv, aber so minimalinvasiv ist es dann aber nicht. Der Brustkorb wird in Gänze eröffnet, aber man kann auf die Herz-Lungen-Maschine verzichten. Mhm. Eine Herz-Lungen-Maschine, das ist die sogenannte Off-Pump-Chirurgie, also Bypass-Operation ohne Herz-Lungen-Maschine. Das ist schon eine deutliche Entlastung für den Patienten, aber es bleibt bei dem großen Schnitt vorne. Das sind so die beiden Strategien, die wir in der Koronarchirurgie haben.
0: Also es gibt durchaus noch Abstufungen bei minimalinvasiver Herzchirurgie und natürlich versucht man den Eingriff immer so klein wie möglich zu halten. Was alles operiert wird und mit welchem Erfolg, dazu mehr in wenigen Minuten hier in Natürlich Gesund auf Radio Paradiso.

0: Radio Paradiso hier mit Natürlich Gesund. Heute geht's um minimalinvasive Herzchirurgie. Und darüber spreche ich mit Professor Dr. Johannes Albes. Er ist Chefarzt der Abteilung für Herz- und Gefäßchirurgie am Immanuel-Klinikum Bernau, Herzzentrum Brandenburg. Ja, ich habe mal gehört, so eine große Herz-OP, dass die Menschen auch psychisch belastet. Können Sie das bestätigen?
1: Absolut. Also das Herz ist ja nicht nur ein Muskel, der wichtig ist dafür, den Körper mit Blut zu versorgen, sondern er wird ja von vielen Menschen auch als Sitz der Seele gesehen. Und deswegen sind sehr viele Menschen grundsätzlich in großer Sorge, wenn sie eine Herzerkrankung haben, die eine große operative Maßnahme nötig macht. Aber da können wir natürlich mit den Patienten gemeinsam arbeiten, dass diese übersteigerte Reaktion, dass wir die abmildern, das machen wir Ärzte, das machen aber auch unsere Psychologinnen und Psychologen und natürlich auch unsere Pflegekräfte. Wir geben den Patienten dann schon mit, dass es sich hier um Standardverfahren handelt und dass das Herz im Wesentlichen eine Pumpe ist und dass sie sich diesbezüglich keine Sorgen machen müssen.
0: Ja, das finde ich gut, dass Sie das mit auf dem Schirm haben. Welche weiteren minimalinvasiven Eingriffe außer den schon genannten gibt es denn?
1: Noch, ja, genau. Also ich hatte ja anfänglich schon gesagt, die drei großen Gruppen. Also für Gruppe 2 Klappenfehler, da haben wir mittlerweile ein Portfolio verschiedener minimalinvasiver Verfahren. Und zwar können wir Mitralklappen und auch einige Aortenklappen, also die Mitralklappe ist die Klappe zwischen der linken Vorkammer und der linken Hauptkammer und die Aortenklappe ist die Klappe zwischen der linken Hauptkammer und der Hauptschlagader, die können wir tatsächlich heutzutage auch mit einem kleinen Schnitt von der Seite reparieren oder ersetzen, brauchen aber dafür trotzdem die Herz-Lungen-Maschine, weil wir im Herzen arbeiten und das Herz für diese Prozedur stillliegen muss. Und wir können dann aber die Herz-Lungen-Maschine über kleine, kathetergestützte Maßnahmen über die Leiste, über die Schlagader und die Vene in der Leiste anschließen und den Patienten dann sozusagen nur über den Leistenzugang an die Herz-Lungen-Maschine anschließen und dann über die kleine Eröffnung rechts dann den Klappenersatz oder die Klappenreparatur vornehmen. Und das Schöne dabei ist, da können wir den Schnitt heutzutage auch schon so klein wählen, dass man auch gar nicht mehr mit den Händen dort hinein braucht. Denn wir haben spezifische Instrumente, mit denen wir arbeiten können. Und wir haben auch eine Optik, wo wir dann auch dreidimensional uns die Situation im Herzen auf einem großen Bildschirm zeigen lassen können.
0: Also das verändert sich enorm und wird eben wirklich immer komfortabler für Sie und den Patienten.
1: Ja.
0: Wie lange wäre man denn auf Station bei so einer OP oder kann man das gar nicht so sagen? Wie ist der Verlauf denn so?
1: Ja, man kann es natürlich individuell nie vorhersagen. Mhm. Es gibt Menschen, die tun sich schwer, obwohl alles super geklappt hat und die brauchen einfach 2 Wochen, bis sie die Station verlassen können. Und dann gibt es aber die laufen tatsächlich in 5-6 Tagen durch. Und wir wissen von den minimalinvasiven Eingriffen, also der Verzicht auf die Sternotomie führt dazu, dass die Patienten auch schneller durchlaufen. Sie sind schneller von der Intensivstation weg, sie sind schneller von der Wachstation weg und sie sind auch auf der Normalstation schneller wieder auf den Beinen.
0: Das klingt natürlich gut. Ja, neben der großen Gruppe der Klappenfehler gibt es natürlich auch Verengungen und auch Erweiterungen der Gefäße am Herzen. Was da getan werden kann, aber auch wie man Herzerkrankungen so gut wie möglich vermeiden kann, das hören Sie alles gleich hier bei Radio Paradiso in Natürlich Gesund. Bleiben Sie dran.

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1: Wir tun uns nicht immer leicht mit der Liebe. Bequemlichkeit, Gedankenlosigkeit, Reserviertheit. Auch Angst vor Blößen hindern uns oft, Liebe entgegenzunehmen oder zu schenken. Obwohl wir spüren, dass sie im Letzten das Maß aller Werte ist. Wir sind aufgerufen, aus vollem Herzen zu leben. Und das heißt auch, aus vollem Herzen zu lieben. Jeden Tag neu.

0: Schönen Dienstagabend. Hier ist Natürlich gesund auf Radio Paradiso. Ich bin Julia Nogli und unser Thema ist heute minimalinvasive Herzchirurgie. Was ist das eigentlich? Für wen ist das was und wer profitiert davon? Mein Gast hier im Studio ist Professor Dr. Johannes Albes, Chefarzt der Abteilung für Herz- und Gefäßchirurgie am Immanuel-Klinikum Bernau Herzzentrum Brandenburg. Ist denn so eine Veränderung, die Sie da vornehmen, zum Beispiel eine neue Klappe, Ersatzklappe, ewig haltbar oder wie lange?
1: Ja, das sind immer die typischen Fragen, die unsere Patienten an uns haben. Ewig währt nichts. Das ist eine Erkenntnis in der Medizin. Und Propheten sind wir auch alle nicht. Aber es ist so, wenn wir eine sogenannte mechanische Klappe einsetzen, dann hält die tatsächlich ein Leben lang. Also die verschleißt nicht, die geht nicht kaputt. Der Patient muss aber ein Leben lang blutverdünnende Medikamente in scharfer Dosierung nehmen. Das ist, wenn ein Patient noch recht jung ist, ich sage mal ein 50-jähriger, eine 60-jährige Dame, so in der Art, kein Problem. Dann macht der Patient das selber, dann steuert er das schön, dann ist alles gut. Aber er muss es ja ein Leben lang nehmen und man kann es nicht substituieren. Also der Patient wird älter und älter und älter und irgendwann übernimmt die Dosierung jemand anderes, die Angehörigen oder professionelle Kräfte in irgendeiner Einrichtung. Dann wird aber eben nicht mehr so engmaschig aufgepasst, jedenfalls bisweilen nicht. Und dann kann es passieren, dass wir dann in den Nebenwirkungsbereich dieser Medikamente kommen und der kann dann gefährlich werden. Also die blutverdünnende Medikation nach mechanischem Klappenersatz ist eine ganz tolle Sache. Aber wenn sie im höheren Lebensalter nicht mehr optimal eingestellt ist, kann sie den Patienten stark gefährden. Und aus dem Grunde gibt es eben auch die biologischen Klappen. Das sind Klappen, die der körpereigenen Klappe nachgebildet sind und die ganz wunderbar funktionieren und man auch keine blutverdünnenden Medikamente braucht. Aber, nicht alles Gute ist nie beisammen, aber sie verschleißen nach 10 bis 15 Jahren, dergestalt, dass dann ein neuer Klappenersatz nötig ist.
0: Also das wird immer wieder dann auch nachkontrolliert und so weiter, ja?
1: Das wird mit jährlichen Ultraschalluntersuchungen wird das überprüft. Und das Schöne, jetzt kommt ja auch, die Medizin hat sich ja ganz hervorragend weiterentwickelt, jetzt kommt ja das Schöne. Wir können heute eine Klappe, die meinetwegen nach 15 Jahren verschlissen ist, durch eine reine Kathetertechnik ersetzen. Wir können mit einem kathetergestützten Verfahren eine aufgefaltete biologische Klappe in einem Metallrahmen in die alte Klappe vorbringen mit ihren verschlissenen Anteilen und spannen dann mit einem Ballon die neue Klappe so auf, dass sie sich fest dort in den bestehenden Rahmen hineinsetzt und die Funktion der alten Klappe dann übernimmt. Also Klappe-in-Klappe-Technik mit dem sogenannten TAVI-Verfahren. Rein kathetergestützt, ohne Herz-Lungen-Maschine und häufig sogar ohne Narkose, also ohne Vollnarkose. Das ist natürlich dann für die Patienten eine Option, wenn sie eine biologische Klappe bekommen haben, meinetwegen mit 60 und mit 75 müssen sie dann keine erneute Operation haben, sondern können eine TAVI Klappe in Klappe bekommen. Und wenn sie dann rüstig ganz alt werden, können sie sogar noch einmal eine TAVI Klappe in Klappe bekommen. Das heißt also, eine Operation, zweimal Kathetermaßnahme und ich bin bis ins hohe Alter mit einer guten Klappe versorgt, ohne blutverdünnende Medikamente genommen zu haben.
0: Ja, das ist enorm. Das ist ja noch relativ neu, sagten Sie auch, aber da haben Sie jetzt auch schon ganz viel Erfahrung damit, ne?
1: Ja, also wir können heutzutage nach ungefähr, wir blicken so auf 10, 15 Jahre mit diesem Verfahren zurück. Wir haben das also jetzt so weiterentwickelt, zusammen natürlich mit unserem kardiologischen Partner, der ja diese TAVI-Technik führt und wir dann dabei sind und mit aufpassen, können wir also das guten Gewissens mit sehr guten Ergebnissen anbieten.
0: Dann gab es noch einen dritten großen Bereich, wo Sie tätig werden müssen und können. Was ist das?
1: So ist es. Das sind die Aufweitungen der Hauptschlagader, des aufsteigenden Teils der Hauptschlagader und des Bogens. Das ist, kann man sich auch ganz bildlich vorstellen, das sind natürlich dann ganz große Rohre, die sich da gebildet haben, die natürlich mit großen chirurgischen Maßnahmen ersetzt werden müssen. Tatsächlich aber können wir, wenn sich die Aufweitung auf die den aufsteigenden Teil der Hauptschlagader beschränkt, mit oder ohne Beteiligung der Hauptschlagaderklappe, tatsächlich über eine halbe Brustkorberöffnung gut und sicher operieren. Also da sind wir nicht wirklich minimalinvasiv, aber sehr stark invasivitätsreduziert unterwegs.
0: Minimalinvasive Herzchirurgie. Gleich geht's weiter mit diesem Thema hier bei Natürlich Gesund auf Radio Paradiso. Bleiben Sie dran.

0: Sie sind bei Radio Paradiso mit der Sendung Natürlich gesund. Es geht heute um minimalinvasive Herzchirurgie. Und zwar mit Professor Dr. Johannes Albes, Chefarzt der Abteilung für Herz- und Gefäßchirurgie am Immanuel-Klinikum Bernau, Herzzentrum Brandenburg. Außerdem auch Professor für Kardiochirurgie an der Medizinischen Hochschule Brandenburg. Vielleicht noch als letztes, sind ja verschiedene Erkrankungen allgemein gefragt, woran merke ich denn, dass ich möglicherweise was am Herzen habe? Denn nicht immer sind ja Untersuchungen in der Richtung, dass das irgendwie abgedeckt werden würde. Was sind denn so Anzeichen, wo man denkt, ach, da müsste ich mal gucken lassen?
1: Ja, also es gibt ja sehr klare Anzeichen bei den Verengungen der Kranzgefäße. Wenn ich merke, dass ich Druck auf der Brust habe bei Belastung, und dieser Druck auf der Brust strahlt zum Beispiel ins Kinn oder in den linken Arm aus, oder der Druck ist sogar ein Schmerz. Und das Ganze tritt bei Belastung auf oder zum Beispiel, wenn man aus einem warmen Raum im Winter in die Kälte geht. Das ist also so ein klassisches Symptom für eine Verengung der Kranzgefäße, dass man damit dann sofort zum Arzt gehen sollte. Bei Frauen müssen wir noch etwas besser aufpassen auf die Symptome. Frauen können auch Symptome haben, die wir atypische Symptome nennen, aber man kann sie auch typische Symptome für den weiblichen Patienten nennen, wenn sie zum Beispiel statt Druck auf der Brust Beschwerden im Oberbauch haben oder sogar Rückenschmerzen. Also Beschwerden, die da nicht direkt dann aufs Herz deuten, aber trotzdem Anlass geben, zum Arzt zu gehen und dem Arzt das zu beschreiben. Bei den Klappenfehlern gibt es auch wieder typische Symptome, zum Beispiel, dass man nicht mehr so viele Treppen steigen kann, wie man das vielleicht vor einem Jahr noch gekonnt hat. Also so ein gradueller Verlust der Leistungsfähigkeit, dass man plötzlich auf einem Absatz in den zweiten Stock dann stehen bleiben muss und schnaufen muss. Das ist ein ganz deutliches Signal für einen Herzklappenfehler und gehört dann natürlich auch dringend abgeklärt. Und ein drittes Thema ist natürlich die Erweiterung der Hauptschlagader. Das wird leider sehr lange gar nicht bemerkt. Also die kann da ohne Symptome immer größer werden im Brustkorb und der Patient hat bestenfalls mal so ein komisches Gefühl im Brustkorb, was aber auch gar nicht richtig gut beschreibbar ist. Aber wenn man so ein komisches Gefühl hat, dann sollte man auch dem nachgehen.
0: Okay. Gut, aber also Sie können eine ganze Menge machen, das ist toll. Und andererseits immer wieder Ihr Appell, trotzdem bitte gesund leben und auf sich aufpassen, ne?
1: Also mein Appell an dieser Stelle ist folgender. Wenn man Symptome hat, die einen beunruhigen, dann soll man damit zum Arzt gehen und nicht irgendwie mutig sein und heldenhaft die Symptome wegdrücken und den Arztbesuch unterlassen. Jeder Patient sollte allerspätestens ab dem 50. Lebensjahr unbedingt regelmäßig seinen Blutdruck kontrollieren. Das ist heutzutage total einfach, kann man in jeder Apotheke machen und man kann sich auch ein kleines Gerät bei Amazon bestellen und das dann zu Hause regelmäßig machen. Denn erhöhter Blutdruck, kontinuierlich erhöhter Blutdruck über Jahre, kann an allen Stellen im Körper schlimmste Erkrankungen hervorrufen. Mhm. Und der dritte Appell, ich werde nicht müde, das immer wieder zu sagen, Zigaretten gehören weggeworfen. Rauchen ist giftig und es ist giftig für den ganzen Körper. Es macht Lungenkrebs, es verengt die Kranzgefäße, es macht Blasenkrebs, es macht Mundhöhlenkrebs. Also rauchen bitte, bitte nicht.
0: Und Sie haben aber auch noch eine eher schöne Empfehlung.
1: Mediterrane Kost. Also Kochbuch besorgen, wo die ganzen leckeren Gerichte drinstehen, die in Italien gekocht und gebraten und irgendwie gebrutzelt werden. Das ist eine gesunde Ernährung, rundherum gesunde Ernährung, mit dem man den Körper auch zusätzlich schützen kann.
0: Also Zigaretten weg, es ist nie zu spät dafür. Olivenöl, Fisch, Pilze und Gemüse her und schon ab 50 regelmäßig zum Arzt und vor allem auch den Blutdruck kontrollieren. Das sagt Professor Dr. Johannes Albes vom Immanuel-Klinikum Bernau-Herzzentrum Brandenburg. Wenn Sie mehr Infos zur entsprechenden Abteilung dort möchten, schauen Sie hier bei uns auf www.paradiso.de unter Natürlich gesund. Und dort können Sie wie immer die ganze Sendung auch nochmal nachhören. Einen entspannten Abend für Sie mit Radio Paradiso.

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1: Ich bin Dirk Zeitler. Die EU-Staaten wollen nach ihrem Streit über die Migrationskrise in Ceuta künftig geschlossener auftreten. Außerdem wollen sie durch Frühwarnsysteme besser vorbereitet sein. Das teilten die Mitgliedsländer nach einer Videokonferenz der Innenminister mit.
2: Die Innenminister bemühten sich um Einigkeit und Schadensbegrenzung. Nach dem Streit um Spaniens Migrationspolitik und den Ansturm auf Ceuta würdigten die Minister jetzt die raschen und wirksamen Maßnahmen der spanischen Behörden. Künftig wolle man die Kommunikation stärken und man wolle böswilligen externen Akteuren und deren Falschmeldungen besser entgegentreten. Deshalb wolle man auch soziale Netzwerke besser beobachten, denn dort war ja behauptet worden, die Grenze nach Spanien sei offen. Aus Brüssel, Dieter Ebeling.
1: Bei der Aufklärung des tödlichen Anschlags

0: Am Rande des Berliner CSD sehen Innenpolitiker im Bundestag noch viele offene Fragen. Die Sondersitzung des Innenausschusses hat deutlich gemacht, dass wesentliche Fragen weiterhin unbeantwortet sind, erklärte der Grünen-Abgeordnete Emmerich. Die Abgeordneten hatten fast 3,5 Stunden nicht öffentlich getagt, wegen der laufenden Sommerpause in digitaler Sitzung. In den USA und einigen europäischen Ländern kämpfen die Feuerwehren weiter gegen heftige Waldbrände. In Griechenland sind die Brandherde westlich von Athen weitgehend unter Kontrolle. Entwarnung gibt es dort jedoch weiterhin nicht.
1: Die Erleichterung ist groß, auch wenn die Gefahr längst noch nicht gebannt ist. Quasi über Nacht hat die Feuerwehr diese riesige Fläche unter Kontrolle gebracht, die zuvor Dörfer und Ortschaften gefährdete. Warum das so plötzlich möglich war? Weil endlich der starke Wind aufgehört hat, der am Wochenende die Flammen so rasend schnell ausgebreitet hat und sogar den Einsatz von Löschflugzeugen und Hubschraubern verhinderte. Jetzt geht es darum, die Glutnester, die es immer noch gibt, mit Wasser zu durchtränken. Dann ist diese Katastrophe hoffentlich endlich vorbei. Aus Athen, Alexia Angelopoulou.
0: Sinkender Bierabsatz und zu hohe Kosten setzen den Brauereien in Deutschland zu. Im vergangenen Jahr ging die Zahl der produzierenden Betriebe um 53 auf 1415 zurück. Das teilte das Statistische Bundesamt mit. Zwar steigt die Nachfrage nach alkoholfreiem Bier, das kann aber die Mengenverluste beim herkömmlichen Bier nicht ausgleichen.
2: Der Dienstag neigt sich dem Ende zu und der Mittwochmorgen scheint ähnlich weiterzumachen. Auch hier sollten Sie sich wieder auf mögliche Unwetter gefasst machen. Leichte Gewitter sind möglich, auch leichte Regenschauer, gelegentlich dann immer mal wieder etwas Sonnenschein, aber auch viele Wolkenfelder bei Temperaturen um die 32 Grad, 28 Grad maximal die Tageshöchsttemperatur am Donnerstag. Hier soll es mal ohne Niederschläge und mit einem freundlichen Mix aus Sonne und Wolken weitergehen. Das lässt sich auch vom Freitag behaupten, hier mit 23 Grad maximal.

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1: Gott segne dich, er berge dich, dass du Schutz vor Kälte und Einsamkeit hast. So segne und behüte dich Gott, der Vater, der Sohn und der Heilige Geist. Ich wünsche Ihnen eine gute Nacht.

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1: Ich bin Tanja Wagner. Bei der Aufklärung des tödlichen Anschlags am Rande des Berliner CSDs sehen Innenpolitiker im Bundestag noch viele offene Fragen. Das wurde nach einer Sondersitzung des Innenausschusses deutlich.
2: Fast 3,5 Stunden dauerte die Videoschalte. Innenminister Dobrindt war dabei, auch die Chefs von Verfassungsschutz, BKA und Bundespolizei. Viele neue Erkenntnisse gab es aber wohl nicht. Wesentliche Fragen blieben unbeantwortet, sagt der Grünen-Abgeordnete Emmerich. Etwa die, warum der als Gefährder eingestufte Täter nach einem Gerichtsurteil frei herumlief. Auch ist weiter unklar, ob es weitere Beteiligte gab. Bei dem Anschlag am 25. Juli war eine Frau getötet worden, 31 Menschen wurden verletzt. Der Täter wurde tags darauf von der Polizei erschossen. Thomas Brock, Berlin.

0: Die EU-Staaten wollen nach ihrem Streit über die Migrationskrise in Ceuta künftig geschlossener auftreten. Außerdem wollen sie durch Frühwarnsysteme besser vorbereitet sein. Das teilten die Mitgliedsländer nach einer Videokonferenz der Innenminister mit.
1: Madrids liberale Einwanderungspolitik dafür verantwortlich gemacht. In Ceuta halten sich laut lokalen Behörden noch hunderte unbegleitete Kinder und Jugendliche auf. Minderjährige Migranten dürfen laut UN-Konvention nur rückgeführt werden, wenn eine angemessene Betreuung im Herkunftsland garantiert ist. Julia Macher, Barcelona.
0: Die Bundesregierung trifft Vorkehrungen, im Fall einer Rückkehr zur Wehrpflicht auch den Zivildienst wieder zu aktivieren. Doch Sozialverbände reagierten skeptisch. So erklärte der Paritätische Gesamtverband auf Anfrage der deutschen Presseagentur, man trete für eine Stärkung der Freiwilligendienste ein. Die mögliche Wiedereinführung eines neuen Zivildienstes im Zuge einer Bedarfswehrpflicht dürfe aber nicht zulasten der Freiwilligendienste gehen. Ähnlich äußerte sich der Sozialverband Deutschland. Nach den katastrophalen Waldbränden an der französischen Atlantikküste wirbt die Region um eine schnelle Rückkehr der Urlauber. Die Wasser- und Luftqualität sei wieder in Ordnung und Strände, Campingplätze und Quartiere seien wieder geöffnet, ebenso wie alle Flughäfen und Bahnhöfe der Region, hieß es von den Touristikern. Alle Aktivitäten seien wieder möglich.
2: Ein Blick auf das Wetter morgen am Mittwoch und da sollten Sie mit allen Wassern gewaschen sein, denn es scheint auch so ein bisschen was von allem zu geben. In erster Linie sind ein paar Sonnenstrahlen zu erkennen, es gibt allerdings auch die ein oder anderen Wolkenfelder und da könnten auch ein paar Regenwolken mit von der Partie sein. Sogar leichte Gewitter sind phasenweise möglich bei sommerlichen Topwerten bis zu vermeintlich 33 Grad. 28 Grad in der Spitze erwarten wir am Donnerstag, hier geht es höchstwahrscheinlich ohne Niederschläge und hauptsächlich mit Sonne und Wolken im Wechsel weiter.

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1: Aus dem Grundgesetz der Bundesrepublik Deutschland. Die Freiheit des Glaubens, des Gewissens und die Freiheit des religiösen und weltanschaulichen Bekenntnisses sind unverletzlich. Niemand darf gegen sein Gewissen zum Kriegsdienst mit der Waffe gezwungen werden. Jeder hat das Recht, seine Meinung in Wort, Schrift und Bild frei zu äußern und zu verbreiten und sich aus allgemein zugänglichen Quellen ungehindert zu unterrichten. Die Pressefreiheit und die Freiheit der Berichterstattung durch Rundfunk und Film werden gewährleistet. Eine Zensur findet nicht statt.

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1: Ich bin Tanja Wagner. Seit Aussetzung der Wehrpflicht 2011 gibt es faktisch auch keinen Zivildienst mehr. Nun trifft das Familienministerium Vorkehrungen für den Fall, dass sich die Lage ändert. Unionsfraktionschef Frei erklärte im NTV-Frühstart, dass er das für sinnvoll hält.
2: Dass sich das Bundesfamilienministerium mit allen Eventualitäten darauf vorbereitet und auf unterschiedliche Situationen und Szenarien vorbereitet, ist, glaube ich, sehr klug und richtig.
1: Sozialverbände reagierten skeptisch. Was die Debatte über einen verpflichtenden Wehrdienst angeht, gibt es laut Frei bisher keinen neuen Stand. Die EU-Staaten wollen nach ihrem Streit über die Migrationskrise in Ceuta künftig geschlossener auftreten. Außerdem wollen sie durch Frühwarnsysteme besser vorbereitet sein. Das teilten die Mitgliedsländer nach einer Videokonferenz der Innenminister mit. In der vergangenen Woche hatten nach Angaben der spanischen Regierung rund 72.000 Menschen von Marokko aus die spanische Exklave erreicht. Rund 70.000 der Migranten seien inzwischen nach Marokko zurückgekehrt. Wie geht es weiter im Konflikt

0: zwischen dem Iran und den USA. US-Finanzminister Bessent hat eine mögliche Einigung mit dem Iran zur Öffnung der Straße von Hormuz in Kürze in Aussicht gestellt.
1: Schiffe, die frei und ungestört durch die Straße von Hormuz fahren. Glaubt man den Worten von US-Finanzminister Bessent, könnte es das schon bald wieder geben. Auch der Vermittler Katar gibt sich optimistisch, dass es bald eine Einigung geben könnte. Doch selbst wenn sich die USA und der Iran wirklich einigen, bleibt die Frage, wie nachhaltig ist das? Seit dem Kriegsbeginn Ende Februar hat noch keine Verabredung langfristig gehalten. Auch nach dem Rahmenabkommen vom Juni flammte der Krieg wieder auf. Franziska Spieker, Washington.
0: Bahnreisen blieben für Fahrgäste im Juli eine Geduldsprobe. Nur knapp mehr als die Hälfte der Fernzüge war ohne größere Verzögerungen unterwegs, teilte die Bahn mit. Grund sind die andauernden Probleme mit der Infrastruktur. Seit Monaten gibt es immer mehr Störungen an den Anlagen. Dazu kommen die vielen Baustellen.
2: Der Dienstag neigt sich dem Ende zu und der Mittwochmorgen scheint ähnlich weiterzumachen. Auch hier sollten Sie sich wieder auf mögliche Unwetter gefasst machen. Leichte Gewitter sind möglich, auch leichte Regenschauer, gelegentlich dann immer mal wieder etwas Sonnenschein, aber auch viele Wolkenfelder bei Temperaturen um die 32 Grad, 28 Grad maximal die Tageshöchsttemperatur am Donnerstag. Hier soll es mal ohne Niederschläge und mit einem freundlichen Mix aus Sonne und Wolken weitergehen. Das lässt sich auch vom Freitag behaupten, hier mit 23 Grad maximal.

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1: Hütet euch, andere Menschen zu verurteilen, sonst trifft euch selbst das Urteil. Wie ihr über andere zu Gericht sitzt, wird man über euch zu Gericht sitzen. Wie kommst du dazu, auf den Splitter im Auge deines Bruders zu starren und den Balken in deinem eigenen Auge zu übersehen? Wie kannst du zu deinem Bruder sagen, halte still, ich will dir den Splitter aus deinem Auge ziehen, da doch in deinem eigenen Auge ein ganzer Balken steckt? Du spielst falsch. Zieh erst den Balken aus deinem eigenen Auge, dann magst du versuchen, den Splitter aus dem Auge deines Bruders zu ziehen.

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1: Ich bin Tanja Wagner. Bei der Aufklärung des tödlichen Anschlags am Rande des Berliner CSDs sehen Innenpolitiker im Bundestag noch viele offene Fragen. Das wurde nach einer Sondersitzung des Innenausschusses deutlich.
2: Fast 3,5 Stunden dauerte die Videoschalte. Innenminister Dobrindt war dabei, auch die Chefs von Verfassungsschutz, BKA und Bundespolizei. Viele neue Erkenntnisse gab es aber wohl nicht. Wesentliche Fragen blieben unbeantwortet, sagt der Grünen-Abgeordnete Emmerich. Etwa die, warum der als Gefährder eingestufte Täter nach einem Gerichtsurteil frei herumlief. Auch ist weiter unklar, ob es weitere Beteiligte gab. Bei dem Anschlag am 25. Juli war eine Frau getötet worden, 31 Menschen wurden verletzt. Der Täter wurde tags darauf von der Polizei erschossen. Thomas Brock, Berlin.
1: Die EU-Staaten wollen nach ihrem Streit über die Migrationskrise in Ceuta künftig geschlossener auftreten. Außerdem wollen sie durch Frühwarnsysteme besser vorbereitet sein. Das teilten die Mitgliedsländer nach einer Videokonferenz der Innenminister mit.
3: Madrids liberale Einwanderungspolitik dafür verantwortlich gemacht. In Ceuta halten sich laut lokalen Behörden noch hunderte unbegleitete Kinder und Jugendliche auf. Minderjährige Migranten dürfen laut UN-Konvention nur rückgeführt werden, wenn eine angemessene Betreuung im Herkunftsland garantiert ist. Julia Macher, Barcelona.
1: Die Bundesregierung trifft Vorkehrungen, im Fall einer Rückkehr zur Wehrpflicht auch den Zivildienst wieder zu aktivieren. Doch Sozialverbände reagierten skeptisch. So erklärte der Paritätische Gesamtverband auf Anfrage der Deutschen Presseagentur, man trete für eine Stärkung der Freiwilligendienste ein. Die mögliche Wiedereinführung eines neuen Zivildienstes im Zuge einer Bedarfswehrpflicht dürfe aber nicht zulasten der Freiwilligendienste gehen. Ähnlich äußerte sich der Sozialverband Deutschland. Nach den katastrophalen Waldbränden an der französischen Atlantikküste wirbt die Region um eine schnelle Rückkehr

0: Urlauber. Die Wasser- und Luftqualität sei wieder in Ordnung und Strände, Campingplätze und Quartiere seien wieder geöffnet, ebenso wie alle Flughäfen und Bahnhöfe der Region, hieß es von den Touristikern. Alle Aktivitäten seien wieder möglich.
1: Sie haben es in die Mitte der Woche geschafft und sollten sich abermals vor dem Wetter in Acht nehmen. Es wird zwar wieder richtig, richtig warm mit Topwerten bis zu 33 Grad, heißt aber nicht, dass es keine Unwetter gibt. Ein paar Regenschauer sind möglich und auch wieder leichte Gewitter gebietsweise. Die Sonne wird nicht allzu häufig zum Vorschein kommen, anders als morgen am Donnerstag. Da soll sie schon häufiger zu sehen sein. Hier auch mit weniger Wolken, vor allem keine Regenwolken mehr zu erkennen. Bei Temperaturen bis zu 28 Grad. Mit 23 Grad soll es dann am Freitag weitergehen.

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1: Gemeinschaft besteht im Wesentlichen aus dem Feingefühl der Menschen in ihrem Alltag, aus kleinen Gesten der Zuvorkommenheit, aus Diensten und Opfern, aus beständigen Zeichen der Liebe.

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1: Ich bin Tanja Wagner. Seit Aussetzung der Wehrpflicht 2011 gibt es faktisch auch keinen Zivildienst mehr. Nun trifft das Familienministerium Vorkehrungen für den Fall, dass sich die Lage ändert. Unionsfraktionschef Frei erklärte im NTV-Frühstart, dass er das für sinnvoll hält.
2: Dass sich das Bundesfamilienministerium mit allen Eventualitäten darauf vorbereitet und auf unterschiedliche Situationen und Szenarien vorbereitet, ist, glaube ich, sehr klug und richtig.
1: Sozialverbände reagierten skeptisch. Was die Debatte über einen verpflichtenden Wehrdienst angeht, gibt es laut Frei bisher keinen neuen Stand. Die EU-Staaten wollen nach ihrem Streit über die Migrationskrise in Ceuta künftig geschlossener auftreten. Außerdem wollen sie durch Frühwarnsysteme besser vorbereitet sein. Das teilten die Mitgliedsländer nach einer Videokonferenz der Innenminister mit. In der vergangenen Woche hatten nach Angaben der spanischen Regierung rund 72.000 Menschen von Marokko aus die spanische Exklave erreicht. Rund 70.000 der Migranten seien inzwischen nach Marokko zurückgekehrt. Wie geht es weiter im Konflikt zwischen dem Iran und den USA? US-Finanzminister Bessent hat eine mögliche Einigung mit dem Iran zur Öffnung der Straße von Hormuz in Kürze in Aussicht gestellt.
3: Schiffe, die frei und ungestört durch die Straße von Hormuz fahren. Glaubt man den Worten von US-Finanzminister Bessent, könnte es das schon bald wieder geben. Auch der Vermittler Katar gibt sich optimistisch, dass es bald eine Einigung geben könnte. Doch selbst wenn sich die USA und der Iran wirklich einigen, bleibt die Frage, wie nachhaltig ist das? Seit dem Kriegsbeginn Ende Februar hat noch keine Verabredung langfristig gehalten. Auch nach dem Rahmenabkommen vom Juni flammte der Krieg wieder auf. Franziska Spieker, Washington.
1: Bahnreisen blieben für Fahrgäste im Juli eine Geduldsprobe. Nur knapp mehr als die Hälfte der Fernzüge war ohne größere Verzögerungen unterwegs, teilte die Bahn mit. Grund sind die andauernden Probleme mit der Infrastruktur. Seit Monaten gibt es immer mehr Störungen an den Anlagen. Dazu kommen die vielen Baustellen. Zahlreiche Instandhaltungsarbeiten mussten wegen der Hitze verschoben werden.
4: Schön, dass Sie bei uns sind. Hier ist Radio Paradiso mit dem Wetter für Berlin und Brandenburg heute am Mittwoch. Und da wird es vor allem in der ersten Tageshälfte wieder etwas ungemütlicher. Zeitweise sind leichte Regenschauer und auch leichte Gewitter möglich. Das bessert sich dann allerdings wieder Richtung Nachmittag. Die Unwetter ziehen davon.

Die Sonne kommt häufiger zum Vorschein. Das Ganze bei Temperaturen bis zu 23 Grad. Morgen am Donnerstag soll es dann mit 28 Grad in der Spitze weitergehen. Hier sind mal keine Niederschläge zu erkennen, stattdessen nur Sonne und Wolken im Wechsel.

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1: So wie ich deinen Kopf in meiner Hand berge, Kleines, so möge Gott dich halten und bewahren. So wie ich dich in meinen Armen wiege, Kleines, so möge Christus dich schützen und umgeben. So wie ich mich niederbeuge, um deine Wange zu küssen, Kleines, so möge der Heilige Geist dich segnen und ermutigen.

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1: Ich bin Tanja Wagner. Der Widerstand der Ostministerpräsidenten gegen die geplante Abschaffung der Frührente mit 63 sorgt auf der Arbeitgeberseite für Entsetzen. Dass zentrale Elemente des Rentenpakets schon wieder in Frage gestellt werden, bevor sie überhaupt umgesetzt sind, macht mich fassungslos, sagte der Hauptgeschäftsführer der Bundesvereinigung der Deutschen Arbeitgeberverbände, Steffen Kampeter, der Bild-Zeitung. Wer an der Rente mit 63 festhalte, ignoriere den Fachkräftemangel, den demografischen Mangel und die wirtschaftliche Lage. Die EU-Staaten wollen nach ihrem Streit über die Migrationskrise in Ceuta künftig geschlossener auftreten und sich durch Frühwarnsysteme besser vorbereiten. Das teilten die Mitgliedsländer nach einer Videokonferenz der Innenminister mit. EU-Migrationskommissar Brunner sagte im ZDF, Europa habe die Bewährungsprobe vorerst definitiv bestanden.
2: Ja klar, diese Bilder sind natürlich nicht angenehm und darum bin ich froh, dass Spanien gemeinsam mit Marokko relativ rasch agiert hat, mit unserer Unterstützung auch der Europäischen Kommission vom ersten Tag an. Wir haben finanzielle Hilfe angeboten, wir haben operationelle Hilfe angeboten mit unseren Agenturen Frontex, Europol, aber auch unserer Asylagentur, um Spanien dabei zu unterstützen, die Kontrolle zurückzugewinnen und das ist Gott sei Dank ganz gut gelungen.
1: Bei der Aufklärung des tödlichen Anschlags am Rande des Berliner CSDs sehen Innenpolitiker im Bundestag noch viele offene Fragen. Das wurde nach einer Sondersitzung des Innenausschusses deutlich.
3: Wesentliche Fragen blieben unbeantwortet, sagt der Grünen-Abgeordnete Emmerich. Etwa die, warum der als Gefährder eingestufte Täter nach einem Gerichtsurteil frei herumlief. Auch ist weiter unklar, ob es weitere Beteiligte gab. Bei dem Anschlag am 25. Juli war eine Frau getötet worden, 31 Menschen wurden verletzt. Der Täter wurde tags darauf von der Polizei erschossen. Thomas Brock, Berlin.
1: FIFA-Boss Infantino hat englischen Medienberichten zufolge für heute zu einer Krisensitzung des Weltverbands nach Marokko eingeladen. Was er genau besprechen will, ist unklar. Nach heftigem Widerstand musste der enge Freund von US-Präsident Trump seine Pläne zum Verkauf der WM an Investoren begraben. Zuletzt hatten selbst enge Mitarbeiter Infantinos Kritik an ihrem Chef geübt.
4: Sie haben es in die Mitte der Woche geschafft und sollten sich abermals vor dem Wetter in Acht nehmen. Es wird zwar wieder richtig, richtig warm mit Topwerten bis zu 33 Grad, heißt aber nicht, dass es keine Unwetter gibt. Ein paar Regenschauer sind möglich und auch wieder leichte Gewitter gebietsweise. Die Sonne wird nicht allzu häufig zum Vorschein kommen, anders als morgen am Donnerstag. Da soll sie schon häufiger zu sehen sein. Hier auch mit weniger Wolken, vor allem keine Regenwolken mehr zu erkennen. Bei Temperaturen bis zu 28 Grad. Mit 23 Grad soll es dann am Freitag weitergehen. 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